0: Saison der Fußball-Bundesliga erwischt. Mit 4:1 hat der Sportclub Werder Bremen geschlagen. Später hat dann noch Augsburg mit 3:0 gegen Bundesliga-Rückkehrer Schalke gewonnen. 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
3: In der Nacht wurden bei den Baden-FM-Studios angenehme 18 Grad gemessen, begleitet von starkem Regen. Ähnliche Temperaturen zeigen sich auch in Zell im Wiesental, wo ebenfalls kräftige Niederschläge fallen. Am Morgen erwarten wir im Breisgau bis zu 19 Grad, bevor die Temperaturen im Laufe des Tages auf einen Höchstwert von 27 Grad ansteigen. Der starke Regen bleibt weiterhin ein prägendes Merkmal des Wetters.
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3: Derzeit sind uns keine Meldungen bekannt. Kommt gut an euer Ziel.
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3: In Tottnau in der Passstraße wird geblitzt, hier gelten 50. Auch in Neuenburg am Rhein wird Westtangente geblitzt. Und zuletzt haben wir noch eine Kontrolle in Höhe von Bad Krozingen auf der A5. Erlaubt sind 120.
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1: Hi, ich bin Samira, 39, aus Wehr und habe einen kleinen, süßen Second-Hand-Geschäft, der andere Menschen in schwierigen Situationen finanziell unterstützt.
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1: Ich habe ein Geschäft in Second-Hand geschafft.
2: Okay.
1: Aber das ist nicht so typisch Second-Hand-Geschäft. Man sieht es schon von außen, das ist was Besonderes. Also da hängen überall Hexen an der Wand. Es ist ein uraltes Häuschen, ein richtiges Hexenhaus aus Stein und Holz.
2: Wow, toll.
1: Der Nachteil ist halt, das Dach ist undicht, ich kann nicht heizen und deswegen muss ich Winter immer wenn kürzer treten. Aber es läuft so, mittlerweile spenden mir total viele Leute Material. Bevor sie es wegschmeißen, bringen sie es nämlich mir.
2: Cool.
1: Weil ich bin gegen diese Wegwerfgesellschaft.
2: Ja, absolut.
1: Und die Einnahmen davon, die werden gespendet. Ein Teil behalte ich für die Miete, das ist natürlich klar.
2: Ja.
1: Ich muss ja die Miete auch irgendwie zahlen. Aber der Rest wird immer gespendet.
2: Und
1: da ist mir jetzt egal, unterschiedlich. Es, viele melden sich halt privat und sagen, hey, könntest du mich bitte nicht erwähnen, weil das ist peinlich.
2: Mhm.
1: Ist für mich in Ordnung. Andere Sachen erwähne ich, die wollen das auch gerne.
2: Ja.
1: Es ist für mich kein Unterschied zwischen Mensch und Tier. Und es gibt überall Leid, egal ob bei Menschen oder bei Tieren. Deswegen, ich unterstütze Tierschutzverein, ich unterstütze die Tiertafel. Gerade jetzt zur Zeit können sich viele keine Tiere mehr leisten, die sie ja schon vorher hatten. Und da an der Wurzel zu packen, unterstütze ich auch die Tiertafel, damit weniger Tiere in das Tierheim müssen.
2: Ja. Ja.
1: Denn die sind total überfüllt.
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1: Mit Florian Klaus. Wer ist für den versuchten Anschlag mit einer Sprengstoffdrohne am Flughafen Leipzig-Halle verantwortlich gewesen? Die Ermittlungen stehen kurz vor dem Abschluss, sagte Kanzler Merz im ARD-Sommerinterview. Dirk Zeitler berichtet.
2: Die Bundesregierung stimmt ihre angekündigte Reaktion auf den versuchten Sprengstoffanschlag demnach aktuell mit europäischen Partnern und innerhalb der NATO ab. Es werde eine Reaktion aus Deutschland sein, aber die Partner würden davon nicht überrascht werden. Auf die Frage, ob Deutschland überhaupt angemessen reagieren könnte, sollte sich eine Urheberschaft Russlands herausstellen, antwortete der Kanzler. Warten wir mal ab, was angemessen reagieren heißt.
1: Eine Mehrheit hat sich in Island dagegen ausgesprochen, wieder Beitrittsverhandlungen mit der Europäischen Union aufzunehmen. EU-Ratspräsident Costa hat nach dem Referendum betont, dass die EU diese Entscheidung respektiere. Island bleibe ein enger und vertrauenswürdiger Partner. Island und die EU sind wirtschaftlich auch so schon eng verbunden. EU-Gegnern dort war es aber unter anderem wichtig, bei der Fischerei souverän zu bleiben. Mindestens 8 Menschen sind bei dem Unfall einer Fähre vor Zypern ums Leben gekommen. Die Einsatzkräfte suchen noch nach 18 Personen. Die meisten der mehr als 250 Passagiere konnten gerettet werden. Der Kapitän und 7 Crewmitglieder sind dem nordzyprischen Ministerpräsidenten zufolge festgenommen worden. Er sagte, selbst die geringste Fahrlässigkeit werde ans Licht kommen. Freiburg hat einen guten Start in die neue Saison der Fußball-Bundesliga erwischt. Mit 4:1 hat der Sportclub Werder Bremen geschlagen. Später hat dann noch Augsburg mit 3:0 gegen Bundesliga-Rückkehrer Schalke gewonnen. 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
3: In der Nacht zeigt sich das Wetter in Schluchsee mit 15 Grad und starkem Regen. Am Morgen erreichen die Temperaturen im Schwarzwald ebenfalls bis zu 15 Grad. Im Laufe des Tages wird ein Temperaturmaximum von 22 Grad erwartet, während der starke Regen weiterhin präsent bleibt.
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3: Aktuell liegen uns keine Verkehrsmeldungen vor. Gute Fahrt.
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3: Blitzer in Neuenburg am Rhein-West-Tangente. Hier sind 50 erlaubt. Zusätzlich wird in Fischerbach in der Hauptstraße kontrolliert. Schließlich wird in Rheinfelden in der Hartstraße geblitzt. Erlaubt sind 30.
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1: Mit Florian Klaus. Sollte die AfD nach der Wahl in Sachsen-Anhalt regieren, würde das Bundesland laut Kanzler Merz schweren Schaden nehmen. Er könne sich nicht vorstellen, dass ausländische Investoren zu einem AfD-Ministerpräsidenten kommen, um sich anzusiedeln, sagte er in der ARD. Die AfD liegt mit Umfragewerten um 40% klar vorne. Unter den durch Schüsse bei einem Schweizer Techno-Festival Verletzten ist auch eine Deutsche. Das hat die Aargauer Kantonspolizei mitgeteilt. Die anderen 4 Verletzten seien demnach Schweizer. Eine 22-Jährige war durch die Schüsse getötet worden. Ein oder mehrere Täter hatten gestern am frühen Morgen mit mindestens 2 Waffen geschossen. Nach dem oder den Tätern wird laut Polizei noch gefahndet. Einem Bericht der Washington Post zufolge haben hochrangige US-Militärs gewarnt, dass eine Verlängerung groß angelegter Angriffe auf den Iran nicht tragbar sei. Ein Pentagon-Sprecher hat den Text inzwischen als ein Bericht voller Ungenauigkeiten zurückgewiesen. Gleichzeitig hat er geschrieben, dass die Veröffentlichung streng geheimer Lageberichte ein Verbrechen sei. Die USA haben zum ersten Mal seit Ende Juli wieder Angriffe im Iran geflogen. Ziel waren 2 Raketenwerfer. Der erste Spieltag der neuen Fußball-Bundesliga-Saison ist beendet und Freiburg hat einen guten Start hingelegt. Mit 4:1 hat der Sportclub Werder Bremen geschlagen. Im zweiten Sonntagsspiel hat außerdem Augsburg mit 3:0 gegen Bundesliga-Rückkehrer Schalke gewonnen. 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
4: Heute Nacht in Mülheim liegen die Temperaturen bei angenehmen 18 Grad, begleitet von stark bewölktem Himmel. Ähnliche Bedingungen gelten für Titisee, wo ebenfalls die Temperaturen in einem ähnlichen Bereich liegen und der Himmel stark bewölkt ist. In den Morgenstunden wird im Markgräflerland mit bis zu 19 Grad gerechnet. Am Tag steigen die Temperaturen dann auf maximal 28 Grad, wobei etwas Regen möglich ist.
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4: Aktuell liegen uns keine Verkehrsmeldungen vor. Gute Fahrt.
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4: Blitzer in Waldshut, Tiengen in der Baseler Straße. Noch ein Blitzer steht in Lörrach in der Tüllinger Straße. 30 ist hier die Höchstgeschwindigkeit. Außerdem wird in der Hartstraße in Rheinfelden geblitzt. Die Höchstgeschwindigkeit beträgt dort 30.
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0: Hättet ihr's gewusst?
1: Einen Bärendienst erweisen klingt erstmal hilfsbereit, meint aber genau das Gegenteil. Der Ausdruck geht auf eine alte Fabel zurück. Ein Bär will seinem schlafenden Freund eine Fliege vom Gesicht vertreiben und erschlägt sie mit einem Stein. Die Fliege war zwar weg, aber der Freund verletzt. Die Moral hinter dieser Geschichte ist also, gut gemeinte Hilfe kann schaden, wenn sie unüberlegt ist. Heute benutzen wir den Begriff genau dafür, also wenn jemand helfen will, aber dabei mehr kaputt macht, als er rettet. Eure Mariella Miskial.
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1: Mit Florian Klaus. Sollte die AfD nach der Wahl in Sachsen-Anhalt regieren, würde das Bundesland laut Kanzler Merz schweren Schaden nehmen. Er könne sich nicht vorstellen, dass ausländische Investoren zu einem AfD-Ministerpräsidenten kommen, um sich anzusiedeln, sagte er in der ARD. Die AfD liegt mit Umfragewerten um 40% klar vorne. Unter den durch Schüsse bei einem Schweizer Techno-Festival Verletzten ist auch eine Deutsche. Das hat die Aargauer Kantonspolizei mitgeteilt. Die anderen 4 Verletzten seien demnach Schweizer. Eine 22-Jährige war durch die Schüsse getötet worden. Ein oder mehrere Täter hatten gestern am frühen Morgen mit mindestens 2 Waffen geschossen. Nach dem oder den Tätern wird laut Polizei noch gefahndet. Einem Bericht der Washington Post zufolge haben hochrangige US-Militärs gewarnt, dass eine Verlängerung groß angelegter Angriffe auf den Iran nicht tragbar sei. Ein Pentagon-Sprecher hat den Text inzwischen als ein Bericht voller Ungenauigkeiten zurückgewiesen. Gleichzeitig hat er geschrieben, dass die Veröffentlichung streng geheimer Lageberichte ein Verbrechen sei. Die USA haben zum ersten Mal seit Ende Juli wieder Angriffe im Iran geflogen. Ziel waren 2 Raketenwerfer. Der erste Spieltag der neuen Fußball-Bundesliga-Saison ist beendet und Freiburg hat einen guten Start hingelegt. Mit 4:1 hat der Sportclub Werder Bremen geschlagen. Im zweiten Sonntagsspiel hat außerdem Augsburg mit 3:0 gegen Bundesliga-Rückkehrer Schalke gewonnen. 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
3: In der Nacht liegt die Temperatur in Freiburg bei 18 Grad, begleitet von starken Wolken. Am Morgen kann im Breisgau mit ähnlichen Werten bis zu 18 Grad gerechnet werden. Im Laufe des Tages steigen die Temperaturen auf einen Höchstwert von 27 Grad, wobei etwas Regen erwartet wird.
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3: Aktuell liegen uns keine Verkehrsmeldungen vor. Gute Fahrt.
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3: In Waldshut, Tingen, in der Baseler Straße steht ein Blitzer. In Höhe Bad Krotzingen wird gerade auf der A5 geblitzt. In Lörrach stehen sie gerade in der Tüllinger Straße. Erlaubt sind 30.
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2: Was magst du am Rennradfahren gerne? Also ist es dieses Ausdauernde oder die Geschwindigkeit?
1: Es ist auch wieder irgendwie die Vielseitigkeit. Also ich habe sehr, sehr lange war ich vor allem Team 1-2 Stunden fahren und alles irgendwie auf der Straße lassen, die Lunge und was geht und sich total auspowern, was ich auch immer mal wieder super, super gern mache und mich irgendwelche Berge am absoluten Limit hochquälen gegen meinen Bruder oder so. Das ist super.
2: Der fährt auch.
1: Der fährt auch, genau. Und jetzt aber so seit ein paar Jahren genieße ich auch total so Group Rides und ganz gemütliche Ausfahrten, im Zweifel auch alleine und wirklich so einen ganzen Tag einfach unterwegs zu sein in einem normalen menschlichen Herzfrequenzbereich und einfach zu genießen und ganz viel zu essen und so. Also es macht genauso viel Spaß.
2: Also eher so die Genusstour quasi.
1: Genau, ja. Also ein gesunder Mix aus beiden. Ich glaube, dann bin ich sehr happy.
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1: Mit Florian Klaus. Nur noch wenige Tage, dann wird in Sachsen-Anhalt gewählt. Die AfD liegt in Umfragen dabei klar vorne. Kanzler Merz hat in der ARD vor einer Alleinregierung der Partei gewarnt.
2: Das ist aber eine Entscheidung, die die Wählerinnen und Wähler in Sachsen-Anhalt zu treffen haben. Das Land wird erheblichen Schaden nehmen, wenn es so kommt, wie wir das jetzt befürchten müssen. Deswegen werden wir in den letzten Tagen alles tun, um genau das zu verhindern.
1: Die AfD wird in Sachsen-Anhalt als gesichert rechtsextrem eingestuft. Das US-Militär hat erstmals seit Ende Juli wieder Angriffe im Iran geflogen. Ziel seien zwei iranische Raketenwerfer gewesen, hieß es. Der Iran-Krieg läuft inzwischen seit einem halben Jahr. Schon einige Male hatte US-Präsident Trump angekündigt, dass er kurz vor dem Ende stehe. Echte Fortschritte waren zuletzt aber nicht wahrzunehmen. Der Krieg hatte unter anderem die Energiepreise nach oben getrieben. Island bleibt auch nach der Entscheidung gegen neue Gespräche über einen EU-Beitritt eng mit der Europäischen Union verbunden. Das hat Regierungschefin Frostadottirin nach dem Referendum betont. Tatsächlich ist Island als Teil des europäischen Wirtschaftsraums schon eng an die EU gekoppelt. Ein wichtiger Faktor für EU-Gegner im Land war aber die Souveränität bei der Fischerei, dem größten Wirtschaftszweig der Insel. Freiburg hat einen guten Start in die neue Saison der Fußball-Bundesliga erwischt. Mit 4:1 hat der Sportclub Werder Bremen geschlagen. Später hat dann noch Augsburg mit 3:0 gegen Bundesliga-Rückkehrer Schalke gewonnen. 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
4: In Heitersheim zeigt sich die Nacht mit angenehmen 18 Grad und bewölktem Himmel. Ähnlich ist die Situation in Schluchsee, wo ebenfalls die Temperaturen um 18 Grad liegen und die Wolken dominieren. Am Morgen wird im Markgräflerland mit Temperaturen bis zu 18 Grad gerechnet. Im Tagesverlauf steigen die Werte auf maximal 27 Grad, begleitet von etwas Regen.
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4: Derzeit sind uns keine Meldungen bekannt. Kommt gut an euer Ziel.
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4: Blitzer in Neuenburg am Rhein-West-Tangente. Hier sind 50 erlaubt. Zusätzlich wird in Lörrach in der Tüllinger Straße kontrolliert. In Blumberg stehen sie gerade in der Höhenstraße. Erlaubt sind 50.
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1: Mit Florian Klaus. Nur noch wenige Tage, dann wird in Sachsen-Anhalt gewählt. Die AfD liegt in Umfragen dabei klar vorne. Kanzler Merz hat in der ARD vor einer Alleinregierung der Partei gewarnt.
2: Das ist aber eine Entscheidung, die die Wählerinnen und Wähler in Sachsen-Anhalt zu treffen haben. Das Land wird erheblichen Schaden nehmen, wenn es so kommt, wie wir das jetzt befürchten müssen. Deswegen werden wir in den letzten Tagen alles tun, um genau das zu verhindern.
1: Die AfD wird in Sachsen-Anhalt als gesichert rechtsextrem eingestuft. Das US-Militär hat erstmals seit Ende Juli wieder Angriffe im Iran geflogen. Ziel seien zwei iranische Raketenwerfer gewesen, hieß es. Der Iran-Krieg läuft inzwischen seit einem halben Jahr. Schon einige Male hatte US-Präsident Trump angekündigt, dass er kurz vor dem Ende stehe. Echte Fortschritte waren zuletzt aber nicht wahrzunehmen. Der Krieg hat unter anderem die Energiepreise nach oben getrieben. Island bleibt auch nach der Entscheidung gegen neue Gespräche über einen EU-Beitritt eng mit der Europäischen Union verbunden. Das hat Regierungschefin Frostadottirin nach dem Referendum betont. Tatsächlich ist Island als Teil des europäischen Wirtschaftsraums schon eng an die EU gekoppelt. Ein wichtiger Faktor für EU-Gegner im Land war aber die Souveränität bei der Fischerei, dem größten Wirtschaftszweig der Insel. Freiburg hat einen guten Start in die neue Saison der Fußball-Bundesliga erwischt. Mit 4:1 hat der Sportclub Werder Bremen geschlagen. Später hat dann noch Augsburg mit 3:0 gegen Bundesliga-Rückkehrer Schalke gewonnen. 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
4: In der Nacht wurden in Lahr 17 Grad gemessen, der Himmel zeigt sich bewölkt. Am Morgen sind in der Ortenau Temperaturen von bis zu 18 Grad zu erwarten. Im Laufe des Tages wird es dann maximal 27 Grad warm, begleitet von leichtem Regen.
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4: Aktuell liegen uns keine Verkehrsmeldungen vor. Gute Fahrt.
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4: Geblitzt wird in Tottnau in der Passstraße. Hier sind 50 erlaubt, noch ein Blitzer steht in Rheinfelden. In der Hartstraße 30 ist hier die Höchstgeschwindigkeit. Außerdem wird Westtangente in Neuenburg am Rhein geblitzt. Die Höchstgeschwindigkeit beträgt dort 50.
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1: Warum heißt das Autogramm eigentlich Autogramm und nicht einfach Unterschrift? Das Wort Autogramm hat seine Herkünfte im Griechischen. Auto bedeutet so viel wie selbst und Gramm ist hergeleitet vom Wort Gramma, was so viel wie Buchstabe oder Schrift bedeutet. Ein Autogramm ist etwas Selbstgeschriebenes. Macht total Sinn. Aber eine Unterschrift ist doch genau das Gleiche. Ja und nein. Bei einem Autogramm kann man auch mit einem Pseudonym unterschreiben, während eine Unterschrift in der Regel der echte Vor- und oder Nachname darstellt. Außerdem kommt es darauf an, in welchem Kontext unterschrieben wird. Ein Autogramm geht meistens noch mit einem persönlichen Gruß an jemanden, während eine Unterschrift unten an die Seite bei wichtigen Dokumenten kommt. Eure Mariella Miskial.
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1: Mit Florian Klaus. Guten Morgen. Unter den durch Schüsse bei einem Schweizer Techno-Festival Verletzten ist auch eine Deutsche. Das hat die Aargauer Kantonspolizei mitgeteilt. Die anderen 4 Verletzten seien demnach Schweizer. Eine 22-Jährige war durch die Schüsse getötet worden. Ein oder mehrere Täter hatten gestern am frühen Morgen mit mindestens 2 Waffen geschossen. Nach dem oder den Tätern wird laut Polizei noch gefahndet. Sollte die AfD nach der Wahl in Sachsen-Anhalt regieren, würde das Bundesland laut Kanzler Merz schweren Schaden nehmen. Er könne sich nicht vorstellen, dass ausländische Investoren zu einem AfD-Ministerpräsidenten kommen, um sich anzusiedeln, sagte er in der ARD. Die AfD liegt mit Umfragewerten um 40% klar vorne. Gegen die Rentenpläne der Bundesregierung hat es auch Widerstand in den eigenen Parteien gegeben. So haben sich 3 CDU-Ministerpräsidenten aus Ostdeutschland gegen das Ende der abschlagsfreien Rente nach 45 Beitragsjahren gestellt. Kanzleramtschefin Waken hat den Streit mit Kanzler Merz aber im ZDF relativiert.
2: Natürlich wird es auch, so ist es auch vorgeschlagen, dort Möglichkeiten geben, auf besondere Lebensleistungen, auf besondere persönliche Situationen und Schicksale Rücksicht zu nehmen. Es ist zum Beispiel eine Schutzrente auch vorgesehen.
1: Was die Länderchefs forderten, sei damit schon im Vorschlag drin, so Waken. Der erste Spieltag der neuen Fußball-Bundesliga-Saison ist beendet und Freiburg hat einen guten Start hingelegt. Mit 4:1 hat der Sportclub Werder Bremen geschlagen. Im zweiten Sonntagsspiel hat außerdem Augsburg mit 3:0 gegen Bundesliga-Rückkehrer Schalke gewonnen. 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
4: In Schlingen bleibt es heute Nacht angenehm bei 18 Grad und bewölktem Himmel. Auf dem Feldberggipfel sinken die Temperaturen auf 11 Grad und die Wolken sind dicht. In den Morgenstunden wird es in der Rheinebene bis zu 18 Grad warm. Im Tagesverlauf werden bis zu 27 Grad erreicht, begleitet von etwas Regen.
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4: Derzeit sind uns keine Meldungen bekannt. Kommt gut an euer Ziel.
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4: Geblitzt wird in Blumberg in der Höhenstraße. Hier sind 50 erlaubt. Noch ein Blitzer steht in Rheinfelden in der Hartstraße. 30 ist hier die Höchstgeschwindigkeit. In Waldshut, Tingen in der Baseler Straße steht ein Blitzer.
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6: Und mit euch, ihr super Frühaufsteher. Schönen guten Morgen am Montag.
7: Ja, Sally, und Frühstart in eine neue Arbeitswoche.
6: Jawohl, mit so halber Energie bei dir nach dem Vollmond letzte Woche, ne?
7: Ja, bin dann immer so ein bisschen aufgekratzt und ich könnte, das ist merkwürdig, aber ich könnte die ganze Zeit futtern.
6: Könntest du sowieso immer.
7: Ja, aber Gefühl. Vollmond erst recht.
6: Noch mehr?
7: Und was glaubst du, was heute in meinem Taschenkalender steht?
6: Boah, wenn Vollmond schon vorbei ist, was könnte es sein? Lass mal raus.
7: Heute ist Tag des Studentenfutters.
6: Ach, das passt doch. Dazu ein Käffchen?
7: Käffchen mit 2 Stück Zucker und Lieblingssongs. Gute Laune, 2000er von Michael Schulte. Und mein persönlicher Ohrwurm derzeit, Teddy Swims mit Mr. Know It All.
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1: Ob jetzt daheim beim Frühstücksei kochen oder im Lager bei der Warenkontrolle, jeder kann wieder mitraten. Und im Frühstücksclub zockt jetzt Marcel aus der Zähringer Stadt Neuenburg gegen unseren Peter und ganz nebenbei um einen knallroten Frühstücks-Kaffeeport. Salut Marcel!
2: Servus, hallo!
3: Hi, guten Morgen Marcel!
1: Gibt's denn schon Wochenendpläne?
2: Bis jetzt noch nicht, also keine Ahnung, wir gehen übernächste Woche ins Rolantica am 13. September.
1: Oh, schön. Ja,
2: das
1: gut.
2: Ist die Planung vorerst.
3: Und bis dahin Füße hochlegen.
2: Genau, und arbeiten.
1: Okay, lieber Marcel, jetzt heißt es nicht lang schnacken, Peter knacken. Die Spielregeln. Wir suchen einen Begriff, zu dem ich Tipps gebe. Ja, und die werden immer genauer. Und wer meint, lösen zu können, ruft rein. Aber vorsichtig, ist die Antwort falsch, gewinnt automatisch der andere. Marcel, startklar?
2: Ja, klar, auf jeden Fall.
1: Dann kommt hier der erste Tipp. Ich hänge häufig an einer Wand.
3: Mhm.
1: Na, was hängt denn so an der Wand?
2: Ja. Es hängt viel an der Wand, aber es ist noch unschlüssig, wenn
1: okay.
2: Ich beides sagen.

0: Super. Dann kommen wir zum zweiten Tipp. Ich sollte leicht erreichbar sein.
1: Leicht erreichbar, ja.
2: Also ein Gebrauchsgegenstand vielleicht irgendwas.
1: Ja, wahrscheinlich, ja.
0: Tipp Nummer 3. Mein Inhalt kann sehr wichtig werden.
1: Das kann sehr viel wichtig sein, was an der Wand hängt.
2: Also
1: ja.
2: Ich tappe noch im Dunkeln.
0: Echt, völlig?
2: Ja,
0: Marcel?
1: Ja, ich auch noch. Also es kann sehr viel sein, aber ich will nichts Falsches sagen.
0: Okay, dann kommt hier Tipp Nummer 4. Ein roter Behälter ist bei mir besonders typisch.
2: Verbandskasten.
0: Och, super. Verbandskasten. Ach, ist der rot, der Verbandskasten? Ein weißes Kreuz drauf, ne? Ja, kann das sein?
1: Ja, es kann aber auch orange sein. Also ich kenne viele auch mit Orangen sowas. Ja.
0: Ich gebe euch mal einen weiteren Tipp. Mit mir kann man einen kleinen Brand bekämpfen.
2: Feuerlöscher.
0: Ich wollte Feuerlöscher sagen.
2: Ja, aber du hast vorhin schon gesagt, Verbandskasten.
0: Nein, ich wollte Feuer am Mist. Marcel, Glückwunsch, du hast gewonnen.
1: Dankeschön.
2: Herzlichen Glückwunsch, Marcel.
1: Danke, danke, danke.
0: Und nicht nur der Feuerlöscher ist rot, sondern auch die knallrote Kaffeetasse von Baden-FM, die zu dir kommt.
1: Geil, cool, freue mich.
2: Super.
0: Jawohl.
2: Wunderschönes Wochenende. Danke fürs Mitmachen.
0: Mach's gut. Ciao, ciao.
1: Ciao, ciao.
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7: Mit Florian Klaus. Guten Morgen. Unter den durch Schüsse bei einem Schweizer Techno-Festival Verletzten ist auch eine Deutsche. Das hat die Aargauer Kantonspolizei mitgeteilt. Die anderen vier Verletzten seien demnach Schweizer. Eine 22-Jährige war durch die Schüsse getötet worden. Ein oder mehrere Täter hatten gestern am frühen Morgen mit mindestens zwei Waffen geschossen. Nach dem oder den Tätern wird laut Polizei noch gefahndet. Sollte die AfD nach der Wahl in Sachsen-Anhalt regieren, würde das Bundesland laut Kanzler Merz schweren Schaden nehmen. Er könne sich nicht vorstellen, dass ausländische Investoren zu einem AfD-Ministerpräsidenten kommen, um sich anzusiedeln, sagte er in der ARD. Die AfD liegt mit Umfragewerten um 40% klar vorne. Gegen die Rentenpläne der Bundesregierung hat es auch Widerstand in den eigenen Parteien gegeben. So haben sich drei CDU-Ministerpräsidenten aus Ostdeutschland gegen das Ende der abschlagsfreien Rente nach 45 Beitragsjahren gestellt. Kanzleramtschefin Waken hat den Streit mit Kanzler Merz aber im ZDF relativiert.
8: Natürlich wird es auch, so ist es auch vorgeschlagen, dort Möglichkeiten geben, auf besondere Lebensleistungen, auf besondere persönliche Situationen und Schicksale Rücksicht zu nehmen. Es ist zum Beispiel eine Schutzrente auch vorgesehen.
7: Was die Länderchefs forderten, sei damit schon im Vorschlag drin, so Waken. Der erste Spieltag der neuen Fußball-Bundesliga-Saison ist beendet und Freiburg hat einen guten Start hingelegt. Mit 4:1 hat der Sportclub Werder Bremen geschlagen. Im zweiten Sonntagsspiel hat außerdem Augsburg mit 3:0 gegen Bundesliga-Rückkehrer Schalke gewonnen. 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
9: Am Morgen zeigt sich Kirchzarten mit angenehmen 18 Grad. Im Laufe des Tages steigen die Temperaturen auf maximal 26 Grad, während der Himmel überwiegend bewölkt bleibt. Morgen früh wird es im Breisgau bis zu 15 Grad geben. Im Tagesverlauf sind bis zu 27 Grad zu erwarten, begleitet von ähnlicher Bewölkung.
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9: Im Moment gibt es keine bekannten Verkehrsbehinderungen. Gute Fahrt.
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9: Geblitzt wird in Blumberg in der Höhenstraße, hier sind 50 erlaubt. Auf der A5 bei Bad Krozingen gibt es eine weitere Kontrolle. Außerdem wird in der Hartstraße in Rheinfelden geblitzt, die Höchstgeschwindigkeit beträgt dort 30.
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0: Aden FM, der Frühstücksclub mit Peter und Lennart, und auch zum Start in die neue Woche am Montag entlässt euch der Lennart wieder mit einer Weisheit in den Tag. Verdammt früh und das am Montagmorgen, aber halt auch schon wieder Zeit für Badens früheste Weisheit des Tages.
1: Nicht alle Kunstwerke befinden sich im Museum. Ich zum Beispiel liege auch gerne mal zu Hause auf der Couch.
0: Sehr gut. Noch mehr kluge Worte gleich wieder kurz vor 6:30 in die gute Minute. Immer hier im Frühstücksclub bei Baden FM. Die gute Minute für ein gutes Gefühl zum Start in den Tag.
1: Kannst du mir bitte mal die Decke reichen?
0: Ja, du Kunstwerk.

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1: 13 bis 17 Grad aktuell bei uns in der Region. Entspannter Wochenstart in Baden heute. Sonne, Wolken, es bleibt trocken. Und das bei angenehmen 25 Grad in der Spitze. Morgen geht's genauso entspannt weiter.
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2: Ich bin Daniela Frahm und wünsche euch einen schönen Montagmorgen. Nach den tödlichen Schüssen bei einem Schweizer Rave-Festival in Aarau nahe Bad Säckingen läuft die Suche nach dem Täter und einem Motiv. Unter den 5 Verletzten ist auch eine Deutsche, berichtete die Aargauer Kantonspolizei. Eine 22-Jährige war getötet worden. Einer oder mehrere Täter hatten in der Nacht auf Sonntag mit mindestens 2 Waffen geschossen und wurden noch nicht gefunden. Nur noch wenige Tage, dann wird in Sachsen-Anhalt gewählt. Die AfD liegt in Umfragen klar vorne. Kanzler Merz hat in der ARD vor einer Alleinregierung der Partei gewarnt.
3: Das ist aber eine Entscheidung, die die Wählerinnen und Wähler in Sachsen-Anhalt zu treffen haben. Das Land wird erheblichen Schaden nehmen, wenn es so kommt, wie wir das jetzt befürchten müssen. Deswegen werden wir in den letzten Tagen alles tun, um genau das zu verhindern.
2: Die AfD wird in Sachsen-Anhalt als gesichert rechtsextrem eingestuft. Der SC Freiburg ist mit Vollgas in die neue Saison gestartet. Auch das erste Bundesligaspiel hat der Sportclub gewonnen mit 4:1 gegen Werder Bremen. 3 Tore erzielte Yuito Suzuki. Davor hatte sich der SC für die Ligaphase in der Conference League und die zweite DFB-Pokalrunde qualifiziert. Trainer Julian Schuster zeigte sich im Baden-FM-Interview entsprechend zufrieden.
4: Die ersten Ziele, die wir uns jetzt für den Anfang dieser Saison dann eben auch gesteckt haben, kleiner Haken dran, wollten eben nach diesen beiden Wochen in 3 Wettbewerben sein, das haben wir geschafft, plus eben auch positiv in die Liga starten und deshalb sind wir jetzt froh, dass wir nach diesen englischen Wochen jetzt in 3 normale Wochen kommen, kombiniert mit Trainingszeiten, das fühlt sich dann für den Moment sehr gut an.
2: Nächstes Wochenende geht's für den SC Freiburg mit einem Auswärtsspiel weiter bei Aufsteiger SC Paderborn. Ein weiterer Aufsteiger ist der FC Schalke und der ist am Abend mit einer 0:3 Niederlage in Augsburg in die neue Bundesliga-Saison gestartet. 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
1: Um 6:02 guten Morgen auf die Straßen. Ihr habt Freifahrt.
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1: Auch da noch nichts entdeckt. Falls ihr was seht, 0800 50 60 106 sagt Bescheid. Wir sagen es weiter. Kommt gut und sicher an.
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1: Und mit euch zum Start in die neue Woche. Guten Morgen am Montag.
6: Ja, Sally. Und neue Woche heißt auch bei uns neues Thema im Baden-FM Frühstücksclub.
1: Ja, ich würde sogar noch eins raussetzen. Ganz neue Kategorie. Oh, ja. Ab sofort sprechen wir nämlich mit euch über die kleinen, feinen und manchmal auch großen Unterschiede der berühmten aktuellen Generation Z, der Gen Z und den Millennials.
6: So, und wer könnte das besser als unsere Julika und unser, darf ich sagen, Küken? Die Amelie.
1: Julika, Millennial, Amelie, Gen Z. Freuen wir uns auf den Austausch und die erste Folge in 7 Minuten. Bis dahin, mein lieber Käffchen.
6: Wäre ich Generation Z, müsste ich jetzt sagen, ein Smoothie?
1: Aber nee, du würdest sagen, ja, aber Dirty Version.
6: Du, wir könnten das auch, gell?
1: Ja.
6: So, Käffchen mit 2 Stück Zucker und Lieblingssongs, die 2000er mit Dermot Kennedy und hier Shakira und Dai Dai.
1: Guten Morgen, Baden.
0: Alle

0: FM mit großer Premiere. Guten Morgen, der Frühstücksclub hier mit Peter und Lennart.
1: Ja, Sally.
0: Große Premiere. Wir haben eine neue Kategorie. Immer hier um kurz nach sechs. Keine Sorge, der Aha-Moment verrutscht. Verschiebt sich nur um einen Song, kommt also auch gleich. Jetzt aber erstmal was, für die einen ist es Kult, für die anderen Retro. Ab sofort sprechen wir immer an dieser Stelle über die kleineren und größeren Unterschiede zweier Generationen. Und zwar nicht die von uns beiden, das sind ja schon etliche Generationen dazwischen, mein lieber Lennart. Nein, wir reden über die Millennial Generation Z.
1: Und wer könnte das nicht besser als Julika aus dem Baden-FM-Team mit unserer Amelie.
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3: Hi, ich bin Julika und 45 Jahre alt.
4: Hi, ich bin Amelie und ich bin 24.
3: Eigentlich verstehen wir beide uns wirklich richtig gut. Nur manchmal verstehen wir uns gar nicht, wenn wir schlichtweg nicht wissen, worüber die andere spricht. Amelie, hast du was vor Augen, wenn ich sage Buffalo Plateaus?
4: Sind das Buffalo-Sneaker, die eine dicke Sohle haben?
3: Wie vorsichtig du nachfragst.
4: Ja, ich wollte nichts Falsches sagen.
3: Genau, das sind Buffalo-Sneakers, die eine sehr dicke Sohle haben. Ganz lustige Schuhe.
4: Aber da muss man ja dann richtig aufpassen, dass man nicht umknickt. Hattest du denn auch solche Sneaker?
3: Ja, ich hatte auch solche Sneaker, aber nicht die Originalen. Da leide ich bis heute drunter. Buffalos waren saumäßig teuer. Und meine Eltern haben dann vollkommen zu Recht auch gesagt, Julika, du bist 1,75 Meter groß. Also dann brauchst du ja auch längere Hosen und alles. Das zieht ja wirklich viel hinter sich her. Und dann habe ich aber so Fälschungen, oder nicht Fälschungen, habe ich
4: ein
3: halt
4: Dupe.
3: Andere.
4: Eine Nachmache.
3: Wie heißt das?
4: Ein Dupe.
3: Oh, guck, das wusste ich nicht, dass das so heißt. Ein Dupe bekommen so. Und bin dann da durch die Gegend gelatscht.
4: Ja. Julika, soll ich dir sagen, wann ich genau diese Sneaker bräuchte? Du weißt, ich gehe super, super gerne auf Konzerte. Und ich weiß nicht, was für ein Phänomen es ist. Ich hatte jedes Mal einen 2 Meter großen Mann vor mir. Und genau in der Situation hätte ich diese Plateauschuhe gebraucht, um endlich auch mal den Künstler die ganze Zeit auf der Bühne zu sehen.
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0: mit Cindy Lauper im Frühstücksclub. Guten Morgen. Schnelles Zeitplan-Verkehrsupdate ist genauso entspannt der Wochenstart wettertechnisch wie hier Cindy Lauper gerade. Sonne, Wolken heute bei bis zu 25 Grad. Es bleibt trocken. Auf den Straßen kommt ihr gut durch. Falls ihr was seht, 0800 50 60 106, sagt Bescheid. Wir sagen es weiter.
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2: Ein Eis zu schnell gegessen und plötzlich sticht es in der Stirn. Hirnfrost. Aber warum bekommt man das? Das liegt daran, dass eiskaltes Essen unseren Gaumen innerhalb von Sekunden abkühlt. Die Blutgefäße ziehen sich zusammen und weiten sich anschließend schnell wieder. Das Gehirn interpretiert diese Reaktion dann als Schmerz. Und obwohl der Ursprung des Schmerzes ja im Mund liegt, wird das Signal über den Trigeminusnerv an das Gehirn weitergeleitet. Dieser Nerv ist mit allen möglichen Bereichen unseres Gesichtes verbunden, weil er eben dafür da ist, Schmerzsignale an das Gehirn zu übermitteln. Und genau deswegen spüren wir den Schmerz nicht im Kiefer, sondern in der Stirn, weil der Nerv damit verbunden ist. Eure Mariella Mischial.
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0: Wunderschönen guten Morgen, Baden FM am Montag. Heute der 31. August, der letzte Tag im August.
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2: Es gibt Augenblicke, da ringt man um Worte und weiß nicht weiter. Und es gibt Momente, in denen man spontan genau das Richtige sagt. Aber auf jeden Fall gibt es Worte, die muss man immer parat haben. Bitte, danke, Entschuldigung. Indem ich zu einem anderen Menschen Bitte sage, mache ich ihm und mir klar, dass wir nichts für selbstverständlich halten dürfen. Indem ich zu einem anderen Menschen Danke sage, erweise ich ihm meinen Respekt. Schön, dass du das für mich tust. Und wo immer ich Entschuldigung sage, da bekenne ich meine Fehler und gestehe, dass ich es besser machen möchte. Drei Worte nur, aber sie eröffnen eine ganze Welt. Thomas Dietrich, Katholische Kirche.
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0: 13 Grad oben am Schluchsee, 17 Grad schon am Martinstor in Freiburg. Es ist ein entspannter Wochenstart, ein bisschen Wind, Sonne, Wolken. Nach den Schauern der Nacht bleibt's heute trocken. 25 Grad in der Spitze. Und morgen geht das ähnlich entspannt weiter.
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19: Mit Daniela Frahm, einen schönen guten Morgen. Nach den tödlichen Schüssen bei einem Schweizer Rave-Festival in Aarau nahe Bad Säckingen läuft die Suche nach dem Täter und einem Motiv. Unter den 5 Verletzten ist auch eine Deutsche, berichtete die Aargauer Kantonspolizei. Eine 22-Jährige war getötet worden. Einer oder mehrere Täter hatten in der Nacht auf Sonntag mit mindestens 2 Waffen geschossen und wurden noch nicht gefunden. Am Sonntag wird in Sachsen-Anhalt gewählt und in Umfragen liegt die AfD deutlich vor den anderen Parteien. Kanzler Merz hat im ARD-Sommerinterview gewarnt, das Bundesland würde durch eine AfD-Regierung schweren Schaden nehmen. Er kann sich nicht vorstellen, dass sich dann noch ausländische Unternehmen dort ansiedeln, sagte Merz. Der Kanzler will jetzt auch in den Wahlkampf einsteigen. Perfekter Saisonstart für den SC Freiburg. Mit 4:1 fegte der Sportclub über Werder Bremen hinweg. Dass die Freiburger dabei, wie bei den Siegen in den Conference League Playoffs und im Pokal, wieder ein Gegentor kassierten, konnte die Laune von Verteidiger Matthias Ginter im Baden-FM-Interview nicht trüben.
20: Hat jetzt alles unter Kontrolle. Mehr oder weniger natürlich ist es auch ganz normal bei den Temperaturen, gerade auch wenn die Bremer Spieler sagen, wie es ihnen ergangen ist, dass man da vielleicht den einen oder anderen einfacheren Fehler macht. Aber wie gesagt, das ist ganz normal, gerade am ersten Spieltag. Deswegen sind wir sehr, sehr glücklich, dass wir so gestartet sind.
19: Ein Rückblick aufs Spiel mit unserem Fußballreporter Frank Grischmüller gibt's in 10 Minuten hier im Frühstücksclub. Im anderen Sonntagsspiel gewann Augsburg gegen Aufsteiger Schalke mit 3:0. Bestes Wetter und beste Stimmung am Wochenende beim Breisacher Weinfest. Eröffnet wurde es am Freitag von Breisachs Bürgermeister Oliver Rhein und der neuen Weinprinzessin Nathalie Dreger, die an diesem Abend für die Region Kaiserstuhl und Thuniberg gewählt wurde. Das Weinfest in Breisach ist eines der größten in der Region und geht heute Abend zu Ende. 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
0: Um 6:35, guten Morgen auf die Straßen. Sieht gut aus, ihr habt Freifahrt.
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0: Auch da noch nichts entdeckt. Falls ihr was seht, sagt Bescheid. Kostenlos. Anruf, WhatsApp, Sprachnachricht, alles möglich. 0800 50 60 106 ist die Nummer. Kennt ihr. Vielen Dank schon mal im Voraus. Kommt gut und sicher.
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1: Wunderschönen guten Morgen, Baden-FM, der Frühstücksclub mit Peter und Lennart.
2: Ja, Sally.
1: Zuletzt war es ja Taylor Swift in New York mit ihrer Hochzeit. Hat sie ganz schön für Aufsehen gesorgt. Ne? Mitten in New York einfach mal eben geheiratet.
2: Im Madison Square Garden.
1: Jeff Bezos hat sich mal eben ganz Venedig gemietet, der Amazon-Gründer. Es gibt dann aber auch Menschen wie Tom Holland zum Beispiel oder Cristiano Ronaldo, die sagen, pst, ich sag mal nichts, ich heirate einfach, weil die Hochzeit ist eigentlich was ganz Privates, was wirklich Intimes. Und dann gibt's auch unseren Baden-FM-DJ Matze. Glückwunsch zur Hochzeit.
3: Dankeschön, ihr zwei. Endlich verheiratet. Unterm Deckel.
1: Seit dem Wochenende ist er unter der Haube. Instagram sei Dank, weißes ganz Baden, jetzt auch hier bei Baden-FM. Du trittst das breit. Ich verstehe das nicht. Also ich bin da tatsächlich nicht Bezos oder so, sondern ich bin da eher so, dass ich sagen würde, es wäre eine ganz intime Angelegenheit. Wieso machst du das so laut?
3: Ich find's schön. Weil ich lieb's ja, in der Öffentlichkeit zu stehen. Ich dachte, hey, ich bin ja einer, der erzählt sehr viel über sein Privatleben. Und warum auch nicht von der Hochzeit? Meine Freundin allerdings, oder meine Frau jetzt, die sah das ein bisschen anders und sagt, nee, bitte ja nicht und überhaupt und mach's nicht. Und ein bisschen privat sollte privat bleiben, wie du es gerade vorhin schon gesagt hast. Aber nein, ich sehe es doch anders. Ich sehe es anders.
1: Wie ist es bei dir, Lennart? Du hast geheiratet. Wie war das damals?
2: Du, ich habe ganz normal geheiratet, so wie ich das gehört. So um die 80 Gäste waren da und kein großer Pomp, kein großes Aufsehen, sondern auch mehr privat in meiner Privatsuite.
1: Also 20.000 Follower plus hast du auf Instagram.
2: Ja.
1: Man fragt dich mittlerweile exklusiv an, du hast dir Namen gemacht. Ich kann das schon verstehen, dass eine Person des öffentlichen Lebens, die so beliebt ist in der Region, dann natürlich auch mit großen Tommelschlägen sagt, ey Leute, ich bin jetzt unter der Haube.
3: Ganz genau. Und für den großen Garten hat es nicht gereicht wie die anderen, aber hey, wir waren auf einem wunderschönen Berg in den Reben in Munzingen und hatten einen Ausblick bei tollem Wetterchen.
1: Toll.
3: Und
1: wir waren dabei, schön,
3: dass ihr dabei wart, ja. Und man merkt auch, wir hatten ja mal einen Social Media Post, wo wir uns verlobt haben, ne? Das haben wir hier gemacht und das Ding hatte fast eine Reichweite, die haben gerade nochmal nachgeschaut von unserem Social Media Team, von fast 1 Million. Also es interessiert doch den einen oder anderen, ne?
1: Also ich würde ja sagen, mit der Liebe hat das nichts zu tun, sondern wirklich nur mit dir. Herzlichen Glückwunsch nochmal. Unser DJ Matze ist verheiratet, hat das ganz groß und laut gemacht. Andere machen es eher leise. Du, die einen machen so, die anderen so.
2: Hauptsache drüber geschwätzt. So.

0: Wunderschönen guten Morgen am Montag, gleich 6:45. Schnelles Zeitplan-Verkehrsupdate zum Starten die neue Woche. Heute Sonne-Wolken-Mix, ganz entspannt, bisschen Wind noch am Morgen. Bleibt trocken, 25 Grad in der Spitze. Auf den Straßen kommt ihr gut durch, aktuell keine Meldungen, aber Achtung, auch heute wieder Blitzer. Ebringen, Schneckental Highway am Kreisel, wenn ihr im 50er unterwegs seid, gut aufpassen.
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0: Mit Vollgas in die Bundesliga. Unser SC Freiburg ist überaus erfolgreich in die neue Fußballsaison gestartet. 4 Siege in 4 Pflichtspielen und auch Werder Bremen. Der erste wirkliche Prüfstein konnte die starke Freiburger Mannschaft gestern Abend nicht aufhalten. Baden-FM-Fußballreporter Frank Rischmüller. Guten Morgen.
3: Guten Morgen. Der Held des Tages, neudeutsch The Man of the Match, yeah, ist nicht sonderlich groß oder wuchtig. Und trotzdem gelang es Freiburgs Japan-Import Yuito trotz hünenhafter Bremer Abwehrrecken einen Eckball von Beste zum 1:0 über die Linie zu köpfen. Nach einem Traumtor von Matanovic zum Halbzeitstand von 2:0 gelangen dem trickreichen Yuito noch 2 weitere Tore. 3:0 nach toller Vorarbeit von Scherhand und 4:0 nach herrlichem Doppelpass mit Matanovic. So krönte sich Yuito selbst zum Man of the Match. Nach dem 4:0 ließen es die Freiburger gegen Werder Bremen etwas lockerer angehen. Nach 2 englischen Wochen ist das verständlich. Aber so gab's Eckbälle und auch einen Gegentreffer. Aber 4 Siege in 4 Pflichtspielen, 3:1, 5:1, 4:1 und nochmal 4:1, das hört sich richtig gut an. So darf's gerne weitergehen. Frank Rischmüller, Baden FM.
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1: Salut. Morgen.
0: Mittlerweile rockt er jede Bühne dieser Welt. Aber insgeheim, sagt er, ist ein echter Stubenhocker. Alle deine Lieblingssongs mit wem? Alex Warren und Fever Dream nach 7 bei Baden-FM.
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1: Wunderschönen guten Morgen nach Basel. Aktuell 18 Grad hier in La, 17 in Löffingen im Schwarzwald, oben 15. Bis zu 25 sind heute drin bei einem entspannten Wolken-Sonne-Mix. Dazu heute Morgen teils noch windig. Morgen geht das ganz entspannt weiter. Es bleibt trocken bei ähnlichen Temperaturen.
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18: Ich bin Daniela Frahm und wünsche euch einen schönen Montagmorgen. Ein Terrorakt, ein Amoklauf oder eine Abrechnung im kriminellen Milieu. Noch sind sich die Ermittler nicht sicher, was hinter den tödlichen Schüssen bei einem Schweizer Rave-Festival in Aarau steckt. Bei dem Rave am Wochenende in der Nähe zur deutschen Grenze wurde eine 22-jährige Italienerin getötet. 5 Menschen wurden schwer verletzt, darunter ist laut Aargauer Kantonspolizei auch eine Deutsche. Nach dem Täter wird noch gefahndet. Ganz Deutschland schaut am Sonntag nach Sachsen-Anhalt. Da wird ein neuer Landtag gewählt und die AfD liegt in Umfragen deutlich vorne. Bundeskanzler Merz ist alarmiert. In der ARD sagte er:
19: Ich kann mir nicht vorstellen, dass noch internationale Investoren mit einem AfD-Ministerpräsidenten zu einem Spatenstich kommen, um neue Werke zu gründen und neue Unternehmen in Sachsen-Anhalt anzusiedeln.
18: Die Regierungsfähigkeit eines Bundeslandes stehe auf dem Spiel, so Merz weiter. Die Frage, wie eine Regierung ohne die AfD gebildet werden könnte, ist der Kanzler ausgewichen. Für den SC Freiburg hätte die neue Saison nicht besser starten können. Nach den Siegen in den Conference League Playoffs und im DFB-Pokal hat der Sportclub auch den Bundesliga-Auftakt gewonnen mit 4:1 gegen Werder Bremen durch 3 Tore von Yuito Suzuki und 1 von Igor Matanovic. Der war im Baden-FM-Interview deshalb:
20: Sehr, sehr glücklich, sehr, sehr positive Gefühlslage bei mir und auch beim Team. 4:1 so reinzukommen in die Bundesliga gegen Bremen, gegen einen Gegner, der sich viel vorgenommen hat für diese Saison, ist ein Statement. Genau da wollen wir jetzt auch weitermachen.
18: Im anderen Sonntagsspiel hat der FC Schalke seine erste Bundesliga-Partie nach dem Aufstieg verloren mit 0:3 in Augsburg. Und im Hockey feiert Deutschland einen historischen Erfolg. Die deutsche Nationalmannschaft ist wieder Weltmeister durch ein 1:0 gegen Spanien. Mit 4 WM-Titeln hat sie jetzt genauso viele wie Rekordweltmeister Pakistan. 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
21: Wir können also doch noch Weltmeister. Herzlichen Glückwunsch.
18: Herzlichen Glückwunsch.
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24: Um 6:55 Freifahrt.
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24: Das entwickelt sich hier zu einem Standardplatz und zwar Höhe Ebringen am Kreisel der Schneckental Highway. Im 50er steht wieder ein Blitzer. Danke Konrad fürs Melden. 0800 50 60 106. Sagt Bescheid, wenn ihr was seht. Wir sagen es dann allen anderen. Kommt gut und sicher an.
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25: Wunderschönen guten Morgen am Montag.
26: Ja, Sally. Peter.
25: Lennart.
26: Ich finde, es ist wieder an der Zeit.
25: Für ein Käffchen.
26: Es ist wieder an der Zeit, Danke zu sagen.
25: Aha.
26: An die vielen fleißigen Helfer, die ehrenamtlich dafür sorgen, dass wir Weinfeste und Konzerte bei uns in Baden genießen können.
25: Ja, der Sommer war schon wieder voll mit Festen in der Region. Ja. Jetzt die Erntedankfeste, die Weinfeste. Also, deshalb feiern wir auch 2026 wieder die Baden-FM Vereinsfeier. Wir feiern auf dem Kandel oben zurück. Wie ihr da mitmachen könnt, hört ihr in 7 Minuten. Lennart.
26: Peter.
25: Jetzt ein Käffchen.
26: Gute Idee. Käffchen mit 2 Stück Zucker und natürlich Lieblingssongs. Toller 2000er von Pink und hier Alex Warren mit Fever Dream.
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0: Minuten nach sieben. Wunderschönen guten Morgen am Montag.
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0: Wunderschönen guten Morgen. Hier ist Baden FM, der Frühstücksclub mit Peter und Lennart.
1: Ja, Sally.
0: Frisch zurück aus dem Wochenende.
1: Jawohl, ja.
0: Man sieht's ja an. Gut erholt siehst du aus.
1: Ja, du schmeichelst mir. Ich hatte ein hartes Wochenende, denn es war wieder ein Vollmondwochenende. Und da bin ich immer ganz, so innerlich ein bisschen aufgewühlt und ich habe immer Hunger wie Sau.
0: Dann jetzt erstmal Frühstück.
1: Frühstück.
0: Mit einem Käffchen. Ich hoffe, ihr hattet auch ein schönes Wochenende. Seid erholt zurück. Am Montagmorgen startet ganz entspannt. Ein bisschen Wind, ansonsten Wolken, Sonne. Den ganzen Tag über, es bleibt trocken. Bis zu 25 Grad. Schöner Spätsommertag heute bei uns in Baden. Auf den Straßen um 7.13 Uhr. Gute Nachrichten. Freie Fahrt. Aber Achtung, nicht zu schnell. Einmal heute wieder Ebringen, Schneckental Highway am Kreisverkehr im 50er. Und Baden-FM-Hörerin Eva hat auch noch einen.
2: Am Ortsausgang Herbolzheim Richtung Ringsheim im 60er.
0: 60 ist da. Eva, lieben Dank. Hab einen guten Wochenstart.
2: Ja, danke. Wünsche ich euch auch.
0: Danke.

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2: Morgen.
1: Sein allererstes YouTube-Cover war Umbrella von Rihanna. Seine Version bekommt damals schon zehntausende Klicks. Das war lange bevor YouTube für Musiker der große Karriere-Turbo war. 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
14: Die aktuellen Frühwerte heute Morgen zwischen 14 Grad oben in den Bergen, 18 in der Rheinebene, bis zu 25 sind heute drin. Bei einem entspannten Wolken-Sonne-Mix. Bisschen Wind ist noch dabei, aber die Schauer aus der Nacht sind weg. Heute bleibt's trocken, morgen ähnlich dann wie heute.
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15: Mit Daniela Frahm einen schönen Montagmorgen euch. Ein Terrorakt, ein Amoklauf oder eine Abrechnung im kriminellen Milieu? Noch sind sich die Ermittler nicht sicher, was hinter den tödlichen Schüssen bei einem Schweizer Rave-Festival in Aarau steckt. Bei dem Rave am Wochenende in der Nähe zur deutschen Grenze wurde eine 22-jährige Italienerin getötet. 5 Menschen wurden schwer verletzt, darunter ist laut Aargauer Kantonspolizei auch eine Deutsche. Nach dem Täter wird noch gefahndet. Der Sommer dieses Jahr war einer der wärmsten seit Beginn der Aufzeichnungen, das sagt der Deutsche Wetterdienst. Vor allem die Extreme waren auffällig und außergewöhnlich. Die Hitzewelle Ende Juni hat laut DWD Dimensionen erreicht, wie sie in Deutschland bisher noch nicht beobachtet wurden. Die Experten betonen, ohne Klimawandel wäre diese Hitzewelle statistisch unmöglich gewesen. Der SC Freiburg ist mit Vollgas in die neue Saison gestartet. Auch das erste Bundesligaspiel hat der Sportclub gewonnen mit 4:1 gegen Werder Bremen. 3 Tore erzielte Yuito Suzuki. Davor hatte sich der SC für die Ligaphase in der Conference League und die zweite DFB-Pokalrunde qualifiziert. Trainer Julian Schuster zeigte sich im BadenFM-Interview entsprechend zufrieden.
0: Die ersten Ziele, die wir uns jetzt für den Anfang dieser Saison dann eben auch gesteckt haben. Kleiner Haken dran, wollten eben nach diesen beiden Wochen in 3 Wettbewerben sein. Das haben wir geschafft. Plus eben auch positiv in die Liga starten. Und deshalb sind wir jetzt froh, dass wir nach diesen englischen Wochen jetzt in 3 normale Wochen kommen, kombiniert mit Trainingszeiten. Das fühlt sich dann für den Moment sehr gut an.
15: Nächstes Wochenende geht's für den SC Freiburg mit einem Auswärtsspiel weiter bei Aufsteiger SC Paderborn. Ein weiterer Aufsteiger ist der FC Schalke und der ist am Abend mit einer 0:3 Niederlage in Augsburg in die neue Bundesliga-Saison gestartet. Bestes Wetter und beste Stimmung am Wochenende beim Breisacher Weinfest. Eröffnet wurde es am Freitag von Breisachs Bürgermeister Oliver Rhein und der neuen Weinprinzessin Nathalie Dräger, die an diesem Abend für die Region Kaiserstuhl und Thuniberg gewählt wurde. Das Weinfest in Breisach geht heute Abend zu Ende. 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
14: Und Wetter hält.
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14: 7:35. Guten Morgen auf die Straßen. Das sieht aktuell gut aus. Ganz klein bisschen Stop and Go habt ihr gerade kurz vorm Schneckental-Highway-Kreiselhöhe Ebringen. Das ist aber ganz gut, weil...
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14: Da wird geblitzt. Schon wieder Ebringen-Schneckental-Highway am Kreisverkehr im 50er. Außerdem Blitzer heute Morgen Ortsausgang Herbolzheim Richtung Ringsheim. Da gilt 60. Und Baden-FM-Hörer Anton hat auch noch einen.
2: B31 bei Kieswerk Kuhl.
14: Breisach raus Richtung Bad Krozingen im 80er.
2: Genau, ja genau.
14: Altbekannte Stelle, vielen Dank.
2: Städt getan mit dem Netz.
14: Ah. Ja gut, aber da haben Sie die Rechnung ohne die besten Hörer der Welt gemacht. Wir baden uns gegenseitig mit unseren Argus-Augen, sehen wir alles. Anton, danke fürs Melden, hab einen guten Wochenstart.
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2: Ob jetzt in Breisach beim Aspirin auflösen, ich sage nur Weinfest, oder im Büro beim Papier im Kopierer auffüllen, jeder kann wieder mitraten. Und im Frühstücksclub zockt jetzt der Horst aus Breisach gegen unseren Peter und ganz nebenbei um einen knallroten Frühstückskaffeeport. Sally Horst!
3: Ja, Sally.
0: Hallo, guten Morgen.
2: Warst du schon auf dem Weinfest?
3: Ja, natürlich.
2: Na, als Breisacher ist es Pflicht, oder?
3: Auf jeden Fall, wenn man schon mal Heimrecht hat. Man braucht kein Auto, man kann zu Fuß hingehen.
2: Super, super. Lieber Horst, dann heißt es jetzt nicht lang schnacken, Peter, knacken die Spielregeln. Wir suchen einen Begriff, zu dem ich Tipps gebe und die werden dann auch immer genauer. Und wer meint, lösen zu können, ruft rein. Aber ist die Antwort falsch, gewinnt automatisch der andere. Horst, alles angekommen?
3: Alles angekommen.
2: Dann drückt dir ganz Breisach jetzt die Daumen. Hier, der erste Tipp. Meine Umgebung kann unbewohnbar werden.
0: Mhm.
2: Ab und zu rauche ich auch mal.
0: Rauchen?
2: Hm?
3: Waldbrand.
2: Waldbrand. Das war sehr schnell.
0: Mach mal Tipp 3.
2: Ich kann sehr heiß werden. Naja, es geht immer noch.
0: Ja, ich habe eine andere Idee. Gibt's auf Island.
2: Der Kerl, du machst mich fertig.
0: Du, guter Wochenstart. Aber ich glaube, es ist auch unfair, gegen einen Breisacher nach dem Weinfestwochenende zu spielen am Montagmorgen. Ne?
2: Also komm, ich löse auf.
0: Vulkan.
2: Es ist der Vulkan.
0: Ja, voilà.
2: Es ist der Vulkan. Aber Horst, du warst auch nah dran. Waldbrand, gerade jetzt in den letzten Wochen, hat es ja ganz schön gezündelt. Wäre auch eine Möglichkeit gewesen. Ne? Heute am Montag, geht's mal aufs Fest?
3: Auf jeden Fall.
2: Super. Natürlich. Schlotz eine mit uns mit.
3: Das mache ich.
2: Und dir einen schönen Wochenstart.
3: Hat mir Spaß gemacht.
2: Ja, wunderbar.
0: Uns auch. Danke, Horst.
2: Wollt auch ihr den Peter knacken? Dann bewerbt euch ganz schnell auf baden.fm.
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0: Guten Morgen, hier ist Baden FM, der Frühstücksclub am Montag mit Peter und Lennart.
1: Ja, Sally.
0: Und es ist wieder soweit. Endlich mal Danke zu sagen an euch, die ihr euch immer und immer wieder einsetzt, damit wir hier im Badischen gemütlich zusammenkommen können, feiern können. Deswegen feiern wir euch.
1: Das klingt nach der Baden FM Vereinsfeier. 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
2: Grüße gehen da an der Stelle auch raus, zum Beispiel ans Breisacher Weinfest. 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Wir gucken auf Wetter und Verkehr. Das ist ein entspannter Wochenstart heute. Wolken, Sonne, ein bisschen Wind noch zum startenden Tag. 25 Grad am Nachmittag. Auf den Straßen stockt es gerade auf der A5 Richtung Basel zwischen Efringenkirchen und dem Dreieck Weil am Rhein. Da braucht ihr 5 Minuten länger maximal. Und geblitzt wird heute Morgen wieder am Kreisel Ebringen im 50er. Wird ein neuer Standardplatz hier. Und Sprachnachricht kam noch rein von Baden-FM-Hörer Peter.
3: Auf der B31 von Breisach kommend Richtung Bad Krozingen auf Höhe Kieswerk im 80er-Bereich steht ein Blitzer. Getarnt noch mit Tarnnetz drüber. Schönen Tag.
0: Gut aufpassen, schönen Tag dir auch. Danke fürs Melden. 0800 50 60 106, die Nummer für mehr. Sagt uns Bescheid, wir sagen es weiter. Das ist gemeinsame Stärke. Jeden Morgen hier bei Baden FM.
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0: Der Baden-FM Frühstücksclub mit Peter und Lennart. Sally.
1: Guten Morgen.
0: Sie und Ihr Bruder, die nehmen Reit- und Segelunterricht für den Fall, dass Sie irgendwann in einer Zeitmaschine im 19. Jahrhundert landen. Ja, wer hat denn so eine schräge Fantasie? Taylor Swift. Alle deine Lieblingssongs und Opolite nach 8 hier bei Baden-FM.
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14: Die aktuellen Frühwerte heute Morgen zwischen 14 und 18 Grad. Vielerorts kommt schon die Sonne raus, hier und da noch ein paar Wolken. So ist das heute den ganzen Tag. Wolken, Sonne im Wechsel. Dazu leichte Windböen, aber es bleibt trocken bei 25 Grad. Richtig angenehm. Morgen geht das weiter mit dem angenehmen Spätsommerwetter bei uns in Baden.
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16: Ich bin Daniela Frahm und wünsche euch einen schönen Montagmorgen. Nach dem brutalen Tod einer 8-Jährigen in Bolschweil vor knapp einem Jahr soll heute am Freiburger Landgericht das Urteil gegen ihren Vater fallen. Der 58-Jährige soll seine Tochter in deren Haus in Bolschweil mit einem Messer ermordet haben, nachdem er den Bruder und die Mutter des Kindes nach einem Sorgerechtsstreit ausgesperrt hatte. Ein erster Gutachter hatte den Mann für schuldunfähig erklärt. Ein zweiter Gutachter kam zu einem anderen Ergebnis. Jetzt ist noch nicht klar, ob er ins Gefängnis oder in eine psychiatrische Klinik kommen wird. Temperaturen um die 40 Grad und das nicht nur an einem Tag. Der Sommer war einer der wärmsten seit Beginn der Aufzeichnungen. Das ist die Bilanz des Deutschen Wetterdienstes. Dirk Zeitler aus der Baden-FM Nachrichtenredaktion mit den Einzelheiten.
17: Die Hitzewelle Ende Juni erreichte in Ausmaß und Folgen Dimensionen, wie sie in Deutschland bislang nicht beobachtet wurden, so der DWD. Der Sommer war zudem sehr trocken, vor allem im Westen und Südwesten Deutschlands. Und das Wetter hatte tödliche Folgen. In diesem Jahr sind in Deutschland nach Schätzung des Robert-Koch-Instituts bis Mitte August etwa 15.800 Menschen durch Hitze gestorben.
16: Deswegen wird in Deutschland nun darüber diskutiert, wie wir uns zukünftig besser vor der Hitze schützen können. In der Fußball-Bundesliga ist der erste Spieltag in der neuen Saison zu Ende gegangen mit einem bitteren Comeback für Aufsteiger Schalke. Die Königsblauen haben in Augsburg 0:3 verloren. Deutlich besser lief es für den SC Freiburg. Der hat mit 4:1 gegen Werder Bremen gewonnen. Ein Rückblick aufs Spiel mit unserem Fußballreporter Frank Rischmüller gibt's in 10 Minuten hier im Frühstücksclub. Und im Hockey feiert Deutschland einen historischen Erfolg. Die deutsche Nationalmannschaft ist wieder Weltmeister durch ein 1:0 gegen Spanien. Mit 4 WM-Titeln hat sie jetzt genauso viele wie Rekordweltmeister Pakistan. 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
14: Also da sagt noch mal einer, Deutschland kann nicht mehr Weltmeister.
16: Wir sagen auf jeden Fall Glückwunsch.
14: Na klar können wir, herzlichen Glückwunsch.
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14: Um aktuell 7:58. Guten Morgen auf die Straßen. Es staut sich aktuell auf der A5 Richtung Basel zwischen Hartheim-Heitersheim und dem Dreieck Neuenburg. 1 Kilometer Länge, 11 Minuten dauert's länger.
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14: Von euch gemeldet. Dankeschön. Heute Morgen Herbolzheim raus Richtung Ringsheim am Ortsausgang hier im 60er. In Ebringen wieder Schneckental Highway am Kreisverkehr im 50er. Und auf der B31 Breisach, Bad Krozingen, Höhe Kieswerk, Uhl, da gilt 80. Wenn ihr mehr seht, 0800 50 60 106. Sagt es uns, wir sagen es dann allen anderen. Kommt gut und sicher.
2: Guten Morgen.
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14: Wir starten die neue Woche. Guten Morgen am Montag.
0: Ja, Sally, und den Start in einen neuen Lebensabschnitt hat am Wochenende Baden-FM-DJ Matze gewagt. Der hat nämlich am Samstag seine Sarah geheiratet.
14: Und ich weiß gar nicht, was das ist, aber wenn es dann soweit ist an Hochzeiten, also ich krieg da immer Pipi in die Augen. Wow. Ich war so gerührt in den Weinbergen in Munzingen. Er hat das im großen Kreis gefeiert und hat es ja auch wirklich sehr öffentlich gemacht. Andere Brautpaare, auch Prominente, halten es da ganz anders. Sprechen wir mal drüber in 7 Minuten.
0: Bis dahin Lieblingssongs. Ein ganz entspannter 2000er von Nelly. Und sie feierte die Hochzeit des Jahrhunderts. Sehr, sehr opulent. Taylor Swift hier mit Opolite.
14: Ja, die zweitwichtigste Hochzeit des Jahres nach Motze. Guten Morgen, Baden.

0: unseren Baden-FM-DJ Matze. Glückwunsch zur Hochzeit.
1: Dankeschön, ihr zwei. Endlich verheiratet. Unterm Deckel.
0: Seit dem Wochenende ist er unter der Haube. Instagram sei Dank, weiß es ganz Baden, jetzt auch hier bei Baden FM. Du trittst das breit. Ich verstehe das nicht. Also ich bin da tatsächlich nicht Bezos oder so, sondern ich bin da eher so, dass ich sagen würde, es wäre eine ganz intime Angelegenheit. Wieso machst du das so laut?
1: Ich finde es schön, weil ich lieb's ja in der Öffentlichkeit zu stehen. Mhm. Ich dachte, hey, ich bin ja einer, der erzählt sehr viel über sein Privatleben. Und warum auch nicht von der Hochzeit? Meine Freundin allerdings, oder meine Frau jetzt, die sah das ein bisschen anders und sagt, nee, bitte ja nicht und überhaupt und mach's nicht und ein bisschen privat sollte privat bleiben, wie du es gerade vorhin schon gesagt hast, aber nein, ich sehe es doch anders. Ich sehe es anders.
0: Wie ist es bei dir, Lennart? Du hast geheiratet. Wie war das damals?
2: Du, ich habe ganz normal geheiratet, so wie ich das gehört. So um die 80 Gäste waren da und kein großer Pomp, kein großes Aufsehen, sondern auch mehr privat in meiner Privatsuite.
0: Also 20.000 Follower plus hast du auf Instagram.
1: Ja.
0: Man fragt dich mittlerweile exklusiv an, du hast dir Namen gemacht. Ich kann das schon verstehen, dass eine Person des öffentlichen Lebens, die so beliebt ist in der Region, dann natürlich auch mit großen Tommelschlägen sagt, ey Leute, ich bin jetzt unter der Haube.
1: Ganz genau. Und für den großen Garten hat es nicht gereicht, wie die anderen. Aber hey, wir waren auf einem wunderschönen Berg in den Reben in Munzingen und hatten einen Ausblick bei tollem Wetterchen.
0: Toll.
1: Und
0: Wir waren ja dabei.
1: Schön, dass ihr dabei wart. Ja. Und man merkt auch, wir hatten ja mal einen Social-Media-Post, wo wir uns verlobt haben. Ne? Das haben wir hier gemacht. Und das Ding hatte fast eine Reichweite. Die haben gerade nochmal nachgeschaut von unserem Social-Media-Team, von fast 1 Million. Also es interessiert doch den einen oder anderen. Ne?
0: Also ich würde ja sagen, mit der Liebe hat das nichts zu tun, sondern wirklich nur mit dir. Herzlichen Glückwunsch nochmal. Unser DJ Matze ist verheiratet, hat das ganz groß und laut gemacht. Andere machen es eher leise. Du, die einen machen so, die anderen so.
2: Hauptsache drüber geschwätzt.
0: So.

0: Schauen wir auf die Straßen. Ihr braucht 10 Minuten länger auf der A5 Richtung Basel zwischen Hartheim-Heitersheim und dem Dreieck Neuenburg. 3 Kilometer Stop and Go. Blitzer heute Morgen unter anderem auf der B31 Richtung Bad Krozingen beim Kieswerk Uhl. Kurz nach Breisach im 80er wird geblitzt.
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0: We are unstoppable, so scheint das zumindest. Mit Vollgas auch in der Bundesliga. Unser SC Freiburg überaus erfolgreich hier in der neuen Fußballsaison. 4 Siege in 4 Pflichtspielen, auch Werder Bremen. Der erste wirkliche Prüfstein konnte die starke Freiburger Mannschaft aktuell gestern Abend nicht aufhalten. Baden-FM-Fußballreporter Frank Rischmüller. Guten Morgen.
4: Guten Morgen. Der Held des Tages, neudeutsch The Man of the Match, ist nicht sonderlich groß oder wuchtig. Und trotzdem gelang es Freiburgs Japan-Import Yuito trotz hünenhafter Bremer Abwehrrecken einen Eckball von Beste zum 1:0 über die Linie zu köpfen. Nach einem Traumtor von Matanovic zum Halbzeitstand von 2:0 gelangen dem trickreichen Yuito noch 2 weitere Tore. 3:0 nach toller Vorarbeit von Scherhand und 4:0 nach herrlichem Doppelpass mit Matanovic. So krönte sich Yuito selbst zum Man of the Match. Nach dem 4:0 ließen es die Freiburger gegen Werder Bremen etwas lockerer angehen. Nach 2 englischen Wochen ist das verständlich, aber so gab's Eckbälle und auch einen Gegentreffer. Aber 4 Siege in 4 Pflichtspielen, 3:1, 5:1, 4:1 und nochmal 4:1, das hört sich richtig gut an. So darf's gerne weitergehen. Frank Rischmüller, Baden FM.
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Letzter Tag im August, heute der 31. Guten Morgen, 8.16 Uhr. Hier ist Baden FM mit einem schnellen Wetter- und Verkehrsupdate. Zum Start in die neue Woche, gute Nachrichten. Alles entspannt. Sonne-Wolken-Mix heute in der Region, bisschen Wind, 25 Grad am Nachmittag. Schöner Spätsommertag wartet auf uns.

0: Na hoppala, schon wieder 9:03. Guten Morgen am Montag, hier ist Baden FM, der Frühstücksclub mit Peter und Lennart.
1: Ja, Sally, und nicht immer müssen Entscheidungen gut ausgehen, bei ihm schon. Er studiert Business und Finanzen, entscheidet sich dann aber, das Studium abzubrechen und Musik zu machen. Gute Entscheidung. Alle deine Lieblingssongs gleich mit Kaigo, 9:09 hier bei Baden FM.
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0: Na, so macht Wetter Spaß bei uns in der Region. Es ist nicht zu warm, nicht zu kalt. Heute bis zu 25 Grad, bleibt trocken. Sonne, Wolken wechseln sich ab. Richtig schöner Spätsommertag. Und morgen geht das genauso entspannt weiter.
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16: Mit Daniela Frahm einen schönen guten Morgen euch. Nach den tödlichen Schüssen bei einem Schweizer Rave-Festival in Aarau nahe Bad Säckingen läuft die Suche nach dem Täter und einem Motiv. Unter den 5 Verletzten ist auch eine Deutsche, berichtete die Aargauer Kantonspolizei. Eine 22-Jährige war getötet worden. Einer oder mehrere Täter hatten in der Nacht auf Sonntag mit mindestens 2 Waffen geschossen und wurden noch nicht gefunden. Ganz Deutschland schaut am Sonntag nach Sachsen-Anhalt. Da wird ein neuer Landtag gewählt und die AfD liegt in Umfragen deutlich vorne. Bundeskanzler Merz ist alarmiert. In der ARD sagte er:
17: Ich kann mir nicht vorstellen, dass noch internationale Investoren mit einem AfD-Ministerpräsidenten zu einem Spatenstich kommen, um neue Werke zu gründen und neue Unternehmen in Sachsen-Anhalt anzusiedeln.
16: Die Regierungsfähigkeit eines Bundeslandes stehe auf dem Spiel, so Merz weiter. Für den SC Freiburg hätte die neue Saison nicht besser starten können. Nach den Siegen in den Conference League Playoffs und im DFB-Pokal hat der Sportclub auch den Bundesliga-Auftakt gewonnen. Mit 4:1 gegen Werder Bremen durch 3 Tore von Yuito Suzuki und 1 von Igor Matanovic. Der war im Baden-FM-Interview deshalb:
18: Sehr, sehr glücklich, sehr, sehr positive Gefühlslage bei mir und auch beim Team. 4:1 so reinzukommen in die Bundesliga gegen Bremen, gegen einen Gegner, der sich viel vorgenommen hat für diese Saison. Das ist ein Statement. Genau da wollen wir jetzt auch weitermachen.
16: Im anderen Sonntagsspiel hat der FC Schalke seine erste Bundesliga-Partie nach dem Aufstieg verloren mit 0:3 in Augsburg. 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
0: Jetzt aber, Entschuldigung, Möbelschau.de, das muss natürlich noch genannt werden. 8:30, guten Morgen auf die Straßen auf der A5 Richtung Basel zwischen Hartheim-Heitersheim und dem Dreieck Neuenburg. Mittlerweile 4 Kilometer Stop and Go. Ihr seid bei einer Passierdauer von 15 Minuten. Und auf der A98 Richtung Schaffhausen zwischen Lörrach-Ost und dem Dreieck Hochrhein eine Tagesbaustelle. Hier Stop and Go, seid da in aber unter 5 Minuten durch.
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0: Danke euch fürs Melden. Standardplatz heute Morgen wieder auf der B31 Breisach raus Richtung Bad Krozingen beim Kieswerk im 80er. Herbolzheim auch hier Ortsausgang Richtung Ringsheim im 60er. Und Ebringen am Kreisel auf dem Schwenktal Highway im 50er. 0800 50 60 106. Die Nummer für mehr. Gerne auch per WhatsApp Bescheid geben, wenn ihr was seht. Wir geben es dann sofort weiter. Kommt gut an.
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0: Wunderschönen guten Morgen am Montag. Baden FM, der Frühstücksclub mit Peter und Lennart.
1: Yes, Ali.
0: An dieser Stelle normalerweise der Baden FM Aha-Moment. Es gibt aber seit heute neu bei uns eine Kategorie, wo sich die Millennials, die, so wie ich und Julika, mit der Gen Z, den Jüngeren aus der Generation, unterhalten. Weil manchmal sind auch da Fragezeichen.
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3: Hi, ich bin Julika und 45 Jahre alt.
4: Hi, ich bin Amelie und ich bin 24.
3: Eigentlich verstehen wir beide uns wirklich richtig gut. Nur manchmal verstehen wir uns gar nicht, wenn wir schlichtweg nicht wissen, worüber die andere spricht. Amelie, hast du was vor Augen, wenn ich sage Buffalo Plateaus?
4: Sind das Buffalo-Sneaker, die eine dicke Sohle haben?
3: Ja. Wie vorsichtig du nachfragst.
4: Ja, ich wollte nichts Falsches sagen.
3: Genau, das sind Buffalo-Sneakers, die eine sehr dicke Sohle haben. Ganz lustige Schuhe.
4: Aber da muss man ja dann richtig aufpassen, dass man nicht umknickt. Hattest du denn auch solche Sneaker?
3: Ja, ich hatte auch solche Sneaker, aber nicht die Originalen. Da leide ich bis heute drunter. Buffalos waren saumäßig teuer. Und meine Eltern haben dann vollkommen zu Recht auch gesagt, Julika, du bist 1,75 Meter groß. Also dann brauchst du ja auch längere Hosen und alles. Das zieht ja wirklich viel hinter sich her. Und dann habe ich aber so Fälschungen, oder nicht Fälschungen, habe ich
4: ein
3: halt
4: Dupe.
3: Andere.
4: Eine Nachmache.
3: Wie heißt das?
4: Ein Dupe.
3: Oh, guck, das wusste ich nicht, dass das so heißt. Ein Dupe bekommen. So. Und bin dann da durch die Gegend gelatscht.
4: Ja. Julika, soll ich dir sagen, wann ich genau diese Sneaker bräuchte? Du weißt, ich gehe super, super gerne auf Konzerte. Und ich weiß nicht, was für ein Phänomen es ist. Ich hatte jedes Mal einen 2 Meter großen Mann vor mir. Und genau in der Situation hätte ich diese Plateauschuhe gebraucht, um endlich auch mal den Künstler die ganze Zeit auf der Bühne zu sehen.
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0: Es ist 8:45. Guten Morgen am Montag. Baden FM, der Frühstücksclub mit einem schnellen Wetter- und Verkehrsupdate zum Start in die neue Woche. Entspannt ist das da wettertechnisch. Es gibt heute Wolken, Sonne, blauer Himmel. Es bleibt trocken bei 25 Grad, richtig angenehm. 15 Minuten plus aktuell auf der A5, wenn ihr Richtung Basel fahrt, zwischen Hartheim-Heitersheim und dem Dreieck Neuenburg, 4 Kilometer Stau. Und geblitzt wird heute Morgen unter anderem in Herbolzheim am Ortsausgang Richtung Ringsheim im 60er.
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2: Ein Eis zu schnell gegessen und plötzlich sticht es in der Stirn. Hirnfrost. Aber warum bekommt man das? Das liegt daran, dass eiskaltes Essen unseren Gaumen innerhalb von Sekunden abkühlt. Die Blutgefäße ziehen sich zusammen und weiten sich anschließend schnell wieder. Das Gehirn interpretiert diese Reaktion dann als Schmerz. Und obwohl der Ursprung des Schmerzes ja im Mund liegt, wird das Signal über den Trigeminusnerv an das Gehirn weitergeleitet. Dieser Nerv ist mit allen möglichen Bereichen unseres Gesichtes verbunden, weil er eben dafür da ist, Schmerzsignale an das Gehirn zu übermitteln. Und genau deswegen spüren wir den Schmerz nicht im Kiefer, sondern in der Stirn, weil der Nerv damit verbunden ist. Eure Mariella Mischial.
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7: Schöner Start in die neue Woche wettertechnisch bei uns in Baden. Wolken und Sonne, blauer Himmel, es bleibt trocken bei bis zu 25 Grad heute. Und morgen geht das Spätsommerwetter in die nächste Runde. Bleibt genauso schön.
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8: Ich bin Daniela Frahm und wünsche euch einen schönen Montagmorgen. Am Ende eines Techno-Festivals im Schweizer Aarau nahe Bad Säckingen ist am frühen Sonntagmorgen eine junge Italienerin durch Schüsse gestorben. Unter den 5 Verletzten ist auch eine Deutsche. Der oder die Täter sind weiter flüchtig. Die Ermittler wollen sich noch nicht festlegen, ob sie einen Terrorakt, einen Amoklauf oder eine Abrechnung im kriminellen Milieu untersuchen. Sie bitten darum, Video- und Bildmaterial an den Instagram-Kanal der Kantonspolizei Aargau zu senden. Routinemäßig war auch die Polizei auf deutscher Seite an der Fahndung beteiligt, sagte ein Sprecher der Freiburger Polizei. Der Sommer dieses Jahr war einer der wärmsten seit Beginn der Aufzeichnungen, das sagt der Deutsche Wetterdienst. Vor allem die Extreme waren auffällig und außergewöhnlich. Die Hitzewelle Ende Juni hat laut DWD Dimensionen erreicht, wie sie in Deutschland bisher noch nicht beobachtet wurden. Die Experten betonen, ohne Klimawandel wäre diese Hitzewelle statistisch unmöglich gewesen. Perfekter Saisonstart für den SC Freiburg. Mit 4:1 fegte der Sportclub über Werder Bremen hinweg. Dass die Freiburger dabei, wie bei den Siegen in den Conference Leagues Playoffs und im Pokal, wieder ein Gegentor kassierten, konnte die Laune von Verteidiger Matthias Ginter im Baden-FM-Interview nicht trüben.
9: Wir hatten jetzt alles unter Kontrolle. Mehr oder weniger natürlich ist es auch ganz normal bei den Temperaturen, gerade auch wenn die Bremer Spieler sagen, wie es ihnen ergangen ist, dass man da vielleicht den einen oder anderen einfacheren Fehler macht. Aber wie gesagt, das ist ganz normal, gerade am ersten Spieltag. Deswegen sind wir sehr, sehr glücklich, dass wir so gestartet sind.
8: Im anderen Sonntagsspiel gewann Augsburg gegen Aufsteiger Schalke mit 3:0. Bestes Wetter und beste Stimmung am Wochenende beim Breisacher Weinfest. Eröffnet wurde es am Freitag von Breisachs Bürgermeister Oliver Rhein und der neuen Weinprinzessin Nathalie Dräger, die an diesem Abend für die Region Kaiserstuhl und Thuniberg gewählt wurde. Das Weinfest in Breisach ist eines der größten in der Region und geht heute Abend zu Ende. 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
10: Was waren das denn für Temperaturen, von denen der Ginter da spricht?
8: Das war schon ziemlich warm gestern im Stadion und die Bremer, die sind es erstmal nicht so gewöhnt wie wir hier.
10: Ja, Schuster hat sich auch noch eine Kopfdusche gegeben, das habe ich auch gesehen, ne? Ja.
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7: Da waren wir schon mehr gewohnt diesen Sommer als am Wochenende. Aber gut, wenn man dann noch über den Platz rennt. Es ist 9.02 Uhr. Guten Morgen auf die Straßen. Auf der A5 Stau Richtung Basel zwischen Hartheim-Heitersheim und dem Dreieck Neuenburg. 5 Kilometer, aktuell 20 Minuten länger. Und nochmal die A5 weiter Richtung Basel zwischen Efringenkirchen und Weil am Rhein-Hüningen. Hier 1 Kilometer Stau, nochmal 10 Minuten drauf. Behinderungen aktuell auch auf der A98, Weil am Rhein Richtung Schaffhausen, wenn ihr hier zwischen Lörrach-Ost und dem Dreieck Hochrhein unterwegs seid. Tagesbaustelle 5 Minuten plus.
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7: Lieben Dank fürs Melden auf der B31 heute Morgen Richtung Bad Krozingen beim Kieswerk Uhl im 80er. Herbolzheim Ortsausgang Richtung Ringsheim im 60er. Und auch heute in Ebringen, Schneckental Highway am Kreisverkehr im 50er. 0800 50 60 106. Die Nummer für mehr. Sagt Bescheid, wir sagen es weiter. Kommt gut an.
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7: Zum Start in die Festivalpause. Guten Morgen am Montag.
12: Sally.
7: Lennart.
12: Peter.
7: Es ist wieder an der Zeit.
12: Für ein Käffchen?
7: Ja, für ein Käffchen. Mit 2 Stück Zucker für dich und Lieblingssongs?
12: Jawohl, ja. Mega 2000er von Robbie Williams. Und hier die Leonie mit Don't Worry.

0: Die Bundesliga hat nun auch in Freiburg begonnen. Und besser hätte sie gar nicht beginnen können. Bei wunderschönem Wetter, zwei Mannschaften, die zu Anfang richtig heiß waren und einem Suzuki, der noch viel heißer war. Drei Tore und Hattrick somit von Suzuki und einem Tor von Matanovic. Ein richtig schönes Spiel zum Anschauen und ein richtig schöner Tag für alle Fans.
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8: Das ist richtig schön wettertechnisch. Spätsommer wie aus dem Bilderbuch, 25 Grad heute, dazu Sonne, Wolken, es bleibt trocken. Und morgen geht das genauso freundlich weiter bei uns in Baden.
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9: Mit Daniela Frahm, einen schönen guten Morgen. Nach dem brutalen Tod einer 8-Jährigen in Bolschweil vor knapp einem Jahr soll heute am Freiburger Landgericht das Urteil gegen ihren Vater fallen. Der 58-Jährige soll seine Tochter in deren Haus in Bolschweil mit einem Messer ermordet haben, nachdem er den Bruder und die Mutter des Kindes nach einem Sorgerechtsstreit ausgesperrt hatte. Ein erster Gutachter hatte den Mann für schuldunfähig erklärt. Ein zweiter Gutachter kam zu einem anderen Ergebnis. Jetzt ist noch nicht klar, ob er ins Gefängnis oder in eine psychiatrische Klinik kommen wird. Am Sonntag wird in Sachsen-Anhalt gewählt und in Umfragen liegt die AfD deutlich vor den anderen Parteien. Kanzler Merz hat im ARD-Sommerinterview gewarnt, das Bundesland würde durch eine AfD-Regierung schweren Schaden nehmen. Er kann sich nicht vorstellen, dass sich dann noch ausländische Unternehmen dort ansiedeln, sagte Merz. Der Kanzler will jetzt auch in den Wahlkampf einsteigen. Der SC Freiburg ist mit Vollgas in die neue Saison gestartet. Nach der Qualifikation für die Ligaphase in der Conference League und die zweite DFB-Pokalrunde hat der Sportclub auch das erste Bundesligaspiel gewonnen mit 4:1 gegen Werder Bremen. 3 Tore erzielte Yuito Suzuki, 1 Igor Matanovic. Der Stürmer soll von englischen Clubs umworben sein, heißt es in der Gerüchteküche. Die SC-Fans müssen sich aber keine Sorgen machen, sagte Matanovic Baden FM.
10: Für mich ist jetzt aktuell so, dass ich beim Freiburg bin und von meiner Seite gab es überhaupt gar keinen Kontakt zu anderen Vereinen.
9: Bis morgen sind noch Transfers in der Bundesliga möglich. Nächstes Wochenende geht es für den SC Freiburg dann mit einem Auswärtsspiel weiter bei Aufsteiger Paderborn. Und ein Glückwunsch geht noch raus an die deutsche Hockey-Nationalmannschaft. Mit einem 1:0 gegen Spanien ist sie Weltmeister geworden und hat damit ihren Titel verteidigt. 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
11: Jawohl, Glückwunsch!
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8: Um 9:30 Uhr, guten Morgen auf die Straßen. Stop and go noch auf der A5 Richtung Basel zwischen Hartheim-Heitersheim und dem Dreieck Neuenburg. Da seid ihr aktuell aber in 7 Minuten durch.
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8: Von euch gemeldet. Dankeschön. Heute Morgen in Ebringen wieder am Kreisverkehr auf dem Schneckental-Highway im 50er. Außerdem wird geblitzt am Ortsausgang Herbolzheim, wenn ihr Richtung Ringsheim fahrt, im 60er. Und Standardplatz auf der B31 Breisach-Bad Krozingen beim Kieswerk Uhl im 80er. Kommt gut und sicher an.
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1: Ob jetzt in Breisach beim Aspirin auflösen, ich sage nur Weinfest, oder im Büro beim Papier im Kopierer auffüllen, jeder kann wieder mitraten. Und im Frühstücksclub zockt jetzt der Horst aus Breisach gegen unseren Peter und ganz nebenbei um einen knallroten Frühstückskaffeeport. Salli, Horst!
2: Ja, salli.
3: Hallo, guten Morgen.
1: Warst du schon auf dem Weinfest?
2: Ja, natürlich.
1: Na, als Breisacher ist es Pflicht, oder?
2: Auf jeden Fall, wenn man schon mal Heimrecht hat. Man braucht kein Auto, kann zu Fuß hingehen.
1: Super, super. Lieber Horst, dann heißt es jetzt nicht lang schnacken, Peter, knacken die Spielregeln. Wir suchen einen Begriff, zu dem ich Tipps gebe und die werden dann auch immer genauer. Und wer meint, lösen zu können, ruft rein. Aber ist die Antwort falsch, gewinnt automatisch der andere. Horst, alles angekommen?
2: Alles angekommen.
1: Dann drückt dir ganz Breisach jetzt die Daumen. Hier, der erste Tipp. Meine Umgebung kann unbewohnbar werden.
4: Mhm.
1: Ab und zu rauche ich auch mal.
4: Rauchen?
2: Hm? Waldbrand.
1: Waldbrand. Das war sehr schnell.
4: Mach mal Tipp 3.
1: Ich kann sehr heiß werden. Naja, es geht immer noch.
4: Ja, ich habe eine andere Idee. Gibt's auf Island.
1: Der Kerl. Du machst mich fertig.
4: Du, guter Wochenstand. Aber ich glaube, es ist auch unfair, gegen einen Breisacher nach dem Weinfestwochenende zu spielen am Montagmorgen. Ne?
1: Also komm, ich löse auf.
4: Es Vulkan.
1: Ist der Vulkan.
4: Ja, voilà.
1: Es ist der Vulkan. Aber Horst, du warst auch nah dran. Waldbrand, gerade jetzt in den letzten Wochen, hat es ja ganz schön gezündelt. Wäre auch eine Möglichkeit gewesen. Ne? Heute am Montag, geht's mal aufs Fest?
2: Auf jeden Fall.
1: Super. Schlotz eine mit uns mit.
2: Das mache ich.
1: Und dir einen schönen Wochenstart.
2: Hat mir Spaß gemacht.
1: Ja, wunderbar.
4: Uns auch. Danke, Horst.
1: 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Dann bewerbt euch ganz schnell auf baden.fm.
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8: Windig bleibt's heute den ganzen Tag. Sonne und Wolken, die wechseln sich ab. Bis zu 26 Grad werden's am Nachmittag am Kaiserstuhl und im Markgräfler Land. Den Rest der Woche bleibt es spätsommerlich sonnig und gegen Ende der Woche kriegen wir schon wieder um die 30 Grad.
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8: Ich bin Daniela Frahm und wünsche euch einen schönen Montag. Ein Terrorakt, ein Amoklauf oder eine Abrechnung im kriminellen Milieu. Noch sind sich die Ermittler nicht sicher, was hinter den tödlichen Schüssen bei einem Schweizer Rave-Festival in Aarau steckt. Bei dem Rave am Wochenende in der Nähe zur deutschen Grenze wurde eine 22-jährige Italienerin getötet. 5 Menschen wurden schwer verletzt, darunter ist laut Aargauer Kantonspolizei auch eine Deutsche. Nach dem Täter oder den Tätern wird noch gefahndet. Bundeskanzler Merz hat neue Maßnahmen abgelehnt, um die Energie- und Spritpreise zu senken. Man habe die Energiepreise bereits mit verschiedenen Maßnahmen gesenkt, so Merz in der ARD. Den hohen Ölpreis könne die Regierung nicht wegsubventionieren. Was laut Merz wirklich direkt helfen würde, wäre, wenn der Krieg im Iran aufhört und die Straße von Hormus wieder öffnet. Der SC Freiburg ist mit Vollgas in die neue Saison gestartet. Nach der Qualifikation für die Ligaphase in der Conference League und die zweite DFB-Pokalrunde hat der Sportclub auch das erste Bundesligaspiel gewonnen mit 4:1 gegen Werder Bremen. 3 Tore erzielte Yuito Suzuki, 1 Igor Matanovic. Der Stürmer soll von englischen Clubs umworben sein, heißt es in der Gerüchteküche. Die SC-Fans müssen sich aber keine Sorgen machen, sagte Matanovic Baden FM.
10: Für mich ist jetzt aktuell so, dass ich bei Freiburg bin und von meiner Seite gab es überhaupt gar keinen Kontakt zu anderen Vereinen.
8: Bis morgen sind noch Transfers in der Bundesliga möglich. Nächstes Wochenende geht's für den SC Freiburg dann mit einem Auswärtsspiel weiter bei Aufsteiger Paderborn. Und ein Glückwunsch geht noch raus an die deutsche Hockey-Nationalmannschaft. Mit einem 1:0 gegen Spanien ist sie Weltmeister geworden und hat damit ihren Titel verteidigt. 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
8: Einen kleineren Stau haben wir auf der A5 Richtung Basel bei der Abfahrt Müllheim-Neuenburg. Da braucht ihr etwa 4 Minuten länger.
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8: Geblitzt wird unter anderem an der B31 Richtung Bad Krozingen beim Kieswerk Uhl und an der Ortsausfahrt Herbolzheim Richtung Ringsheim. Wenn ihr noch was gesehen habt, Staus oder Blitzer, dann ruft uns gerne an oder schickt uns eine WhatsApp an die 0800 50 60 106.
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0: Schönen Montag wünschen wir. Gemeinsam geht's in eine neue Woche und meine liebe Kollegin Amelie ist auch dabei. Hallo Amelie.
1: Hallihallo.
0: Ja, und ihr wisst ja, immer am Montag wird bei uns diskutiert, so ein bisschen zum Wachwerden, zum Starten, egal ob beim Frühstückstisch in der Mittagspause oder abends mit Freundinnen und Freunden. Es geht immer um ein Thema, bei dem man vortrefflich zwei Meinungen haben kann. Also, ne, immer nur eine pro Person, das ist klar. Unser Baden-FM-DJ Matze, der hat am Samstag seine Sarah geheiratet, total happy im großen Kreis und auch immer so ein bisschen öffentlicher als bei den meisten anderen Menschen. Man konnte das ganz gut auf Instagram verfolgen. Amelie, ne, wir waren vor Ort dabei, aber so. Natürlich auch im Netz. Jetzt ist das natürlich sehr Matze-like. Mhm. Der teilt viel in den sozialen Netzwerken und das ist ja auch völlig in Ordnung. Wie würdest du das handhaben? Wenn du heiratest, findest du es okay, dass man das so öffentlich macht oder sagst du, also Leute?
1: Ja, gute Frage. Also ich scheue mich ja nicht selber auf Social Media auch Sachen zu posten, aber ich finde Hochzeit ist dann nochmal was ganz anderes, was sehr Intimes und Privates. Und ich würde wahrscheinlich dann so ein paar Tage oder Wochen später ein süßes Bild und vielleicht ein Zusammenschnitt von der Hochzeit, wenn man vor Ort einen Videograf hat, so einen kleinen süßen Zusammenschnitt als Reel posten, aber jetzt nicht an dem Tag selber und auch
0: live
1: nicht irgendwie.
0: Gehen.
1: Genau. Das würde ich nicht machen. Ich finde Hochzeit ist das gehört einem selber und ich finde, da brauchst auch nicht viel Meinungen von außen rum.
0: Ich glaube aber, dass bei Menschen, die das öffentlich machen, wie jetzt bei unserem Matze, die Freude so groß ist, dass man es unbedingt mit einer maximalen Anzahl von Menschen teilen möchte.
1: Ja, fair auch.
0: Ja, voll. Was ich ja ganz krass finde, wenn die Menschen Ultraschallbilder von ihren Babys posten. Also weißt du, da bist du ja in dir drin.
1: Ja,
0: da guckst du
1: Next Level.
0: Durch den Bauch. Ja. Und das unten, nee. Also Leute, da ist aber wirklich Schluss. Wir geben aber die Frage einfach mal weiter. Öffentliche Hochzeit, nein. Wie steht ihr dazu? 0800 50 60 106. Schickt uns gerne eine Sprachnachricht. Hier sind Lady Gaga und Bruno Mars. Die with a smile.

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6: Sonnig ist es heute, ab und zu kommen ein paar Wolken dazu und Wind gibt's auch. Bis zu 26 Grad werden's in Waldshut-Tingen und in Breisach. Den Rest der Woche bleibt spätsommerlich schön sonnig und es bleibt auch warm.
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6: Auf der A5 Richtung Basel braucht ihr ein kleines bisschen länger. Zwischen Hartheim und Neuenburg sind es etwa 6 Minuten. Und am Zubringer in Bad Krozingen, da steht ihr von Bad Krozingen kommend zur Autobahn, auch etwa 7 Minuten.
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6: Geblitzt wird unter anderem in Ebringen an der B3 Richtung Freiburg beim Kreisverkehr im 50er. Gemeldet hat uns das Jana. Vielen Dank dafür. Und wenn ihr noch was gesehen habt, Staus oder Blitzer, dann ruft uns gerne an oder schickt uns eine WhatsApp an die 0800 50 60 106.
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Baden FM ist hier. Hi zusammen, schönen Montag wünsche ich. Und habt ihr es heute Morgen auch gemerkt, es ist kalt? Also sagen wir mal frisch. Es ist jetzt nicht so richtig kalt, kalt, aber frisch, frisch. So, und da denkt man dann schon kurz, huch, nachts kann man sich auch wieder zudecken. Also so richtig mit Decke bis oben hin. Eigentlich richtig herrlich. Und trotzdem liegt da jetzt schon so eine leise Ahnung von Herbst in der Luft. Und da bin ich nicht sicher, wie ich das finde. Morgens und abends dieses Licht, man merkt, der Sommer ist nicht mehr unendlich und auch nicht mehr so kraftvoll, wie er war. Und natürlich weiß ich noch, wie wir an diesen 40-Grad-Tagen da saßen und gesagt haben, boah, ich freue mich so drauf, wenn es endlich wieder kühler wird. Wenn man nachts wieder schlafen kann. Wenn man nicht schon beim Nichtstun schwitzt. Und jetzt ist es soweit. Und ich stelle fest, nee, will ich auch nicht. Jetzt möchte ich schon gerne noch ein bisschen Sommer haben. Draußen sitzen, kurze Hosen, Eis. Dieses, ach komm, wir bleiben noch ein bisschen Gefühl. Es ist kompliziert mit dem Wetter. Und es wird immer kompliziert bleiben, Leute. Ich hoffe, ihr könnt heute noch den ein oder anderen Sonnenstrahl einfangen und noch ein bisschen Sommer genießen. Wir begleiten euch dabei. Mit einem herrlichen Song aus den 80ern. So viele Gefühle von Foreigner. I want to know what love is. 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
5: Wind, Sonne und Wolken, alles dabei heute. Bis zu 26 Grad kriegen wir in Lörrach und in Herbolzheim. Und den Rest der Woche bleibt es sonnig, spätsommerlich und gegen Ende der Woche sogar schon wieder um die 30 Grad.
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5: Mit Daniela Frahm einen schönen Montag euch. Nach dem brutalen Tod einer 8-Jährigen in Bolschweil vor knapp einem Jahr soll heute am Freiburger Landgericht das Urteil gegen ihren Vater fallen. Der 58-Jährige soll seine Tochter in deren Haus in Bolschweil mit einem Messer ermordet haben, nachdem er den Bruder und die Mutter des Kindes nach einem Sorgerechtsstreit ausgesperrt hatte. Ein erster Gutachter hatte den Mann für schuldunfähig erklärt, ein zweiter Gutachter kam zu einem anderen Ergebnis. Jetzt ist noch nicht klar, ob er ins Gefängnis oder in eine psychiatrische Klinik kommen wird. Endspurt im Wahlkampf vor der Landtagswahl in Sachsen-Anhalt am Sonntag. Heute steigt auch Bundeskanzler Merz in den Wahlkampf ein. Er wird bei einem Termin in Quedlinburg im Harz dabei sein. Der CDU-Chef macht sich vor allem Sorgen wegen der starken Umfragewerte der AfD. Aus der Baden-FM-Nachrichtenredaktion Katrin Müller.
7: Mit Werten um 40% ist die AfD in Umfragen etwa doppelt so stark wie die CDU von Sachsen-Anhalts Ministerpräsident Schulze. Erstmals in der Geschichte der Bundesrepublik könnte eine als rechtsextrem eingestufte Partei auf Landesebene an die Macht kommen. Im ARD-Sommerinterview warnte Kanzler Merz auch vor den wirtschaftlichen Folgen.
5: Das 4:1 gegen Werder Bremen zum Bundesliga-Auftakt war für den SC Freiburg bereits der 4. Sieg im 4. Pflichtspiel der neuen Saison. Nach der Qualifikation für die Ligaphase in der Conference League und die 2. DFB-Pokalrunde. Trainer Julian Schuster zeigte sich im Baden-FM-Interview entsprechend zufrieden.
8: Die ersten Ziele, die wir uns jetzt für den Anfang dieser Saison dann eben auch gesteckt haben. Kleiner Haken dran, wollten eben nach diesen beiden Wochen in 3 Wettbewerben sein. Das haben wir geschafft. Plus eben auch positiv in die Liga starten. Und deshalb sind wir jetzt froh, dass wir nach diesen englischen Wochen jetzt in 3 normale Wochen kommen, kombiniert mit Trainingszeiten. Das fühlt sich dann für den Moment sehr gut an.
5: Nächstes Wochenende geht's für den SC Freiburg mit einem Auswärtsspiel weiter bei Aufsteiger SC Paderborn. Bestes Wetter und beste Stimmung am Wochenende beim Breisacher Weinfest. Eröffnet wurde es am Freitag von Breisachs Bürgermeister Oliver Rhein und der neuen Weinprinzessin Nathalie Dräger, die an diesem Abend für die Region Kaiserstuhl und Tuniberg gewählt wurde. Das Weinfest in Breisach geht heute Abend zu Ende. 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
5: Auf der A5 Richtung Basel braucht ihr zwischen Hartheim, Heitersheim und dem Dreieck Neuenburg etwa 8 Minuten länger und auf der B317 in Maulburg in beiden Richtungen an der Baustelle etwa 5 Minuten plus.
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5: Geblitzt wird unter anderem in Ebringen an der B3 Richtung Freiburg beim Kreisverkehr. Staus und Blitzer, die könnt ihr uns immer gerne melden. Direkt ins Studio an die 0800 50 60 106.
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16: Hallo, schönen Montag zusammen. Neue Woche, neues Glück. Ich freue mich, dass ihr dabei seid. Ja, und Kollege Lennart aus dem Baden FM Frühstücksclub, der ist auch am Start. Und zwar mit einer Geschichte zu einem seiner Lieblingssongs. Ich darf ja nichts verraten, ne? Weder von wem der Song ist, noch worum es in der Geschichte geht. Bleibt also bitte einfach dran. In 10 Minuten wird aufgelöst. Und bis dahin Shakira. Whenever, wherever. Außerdem habe ich Ray Dalton für euch. Blood Running. Damit geht's los. Hallo.
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0: hatte ich damals auf Maxi-Single. Die Älteren erinnern sich und wissen noch, was das ist. Aerosmith, Crying, Baden-FM ist hier. Einen schönen Montag wünsche ich.
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3: Seit Jahren ist er als Coach Bestandteil bei The Voice Kids. Was dem sympathischen Deutsch-Spanier Alvaro Soler dabei am meisten gefällt, ist auf dem roten Sessel zu sitzen und nur die Stimme der Talente zu hören. Und wenn du dich dann umdrehst, steht da plötzlich eine komplett andere Person, als du sie dir vorgestellt hast. Übrigens geht das uns Radiomenschen auch oft so, wenn wir auf unsere Hörer treffen. Was, du bist der Lennart? Dich habe ich mal ganz anders vorgestellt. Alvaro Soler pendelt seit seinen Erfolgen regelmäßig zwischen Barcelona und Berlin. In Barcelona ist Alvaro aufgewachsen. Hier lebt er direkt neben dem Wald und fährt ab und zu auch mal mit dem Fahrrad auf einen Berg, von dem aus er ganz Barcelona überblicken kann. Und dann gibt es ja noch den Strand und das Meer. Hier kommen ihm die Ideen zu seinen Sommersonnenhits. Zum Beispiel die Taille. Ja, man kann auch so manche Taille, die sich am Strand in der Sonne bräunt, bewundern. La Cintura.
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13: Windig bleibt's heute den ganzen Tag, aber es ist auch sonnig. Ein paar Wolken sind auch dabei. Bis zu 26 Grad werden's in Eppenheim und in Horben. Und den Rest der Woche bleibt es schön spätsommerlich und sonnig.
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13: Auf der A5 Richtung Basel braucht ihr zwischen Hartheim-Heidersheim und dem Dreieck Neuenburg etwa 10 Minuten länger. Und auf der B317 staut sich's in Maulburg in beiden Richtungen an der Baustelle. Braucht ihr jeweils etwa 5 Minuten länger.
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13: Geblitzt wird unter anderem in Freiburg in der Markwaldstraße im 30er und in Ebringen beim Kreisverkehr B3 Richtung Freiburg im 50er. Und wenn ihr noch was gesehen habt, Staus oder Blitzer, dann ruft uns gerne an oder schickt uns eine WhatsApp an die 0800 50 60 106.
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0: Schönen Montag zusammen und bald lassen wir wieder die Korken knallen, Leute.
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0: Da ist sie wieder. Wir freuen uns riesig, denn große Feste in Baden, die wären ohne die Hilfe vieler unserer Vereinsmitglieder in der Region ja eigentlich undenkbar. Und jetzt, wo der Sommer sich langsam dem Ende entgegenneigt, wollen wir wieder Danke sagen. Danke an all die Menschen, die so viele Events bei uns in der Region erst möglich machen. 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
10: Sonnig ist es heute. Ein paar Wolken sind auch dabei. Vor allem ziemlich viel Wind. Bis zu 26 Grad werden es in Freiburg-Rieselfeld und in Augen. Den Rest der Woche bleibt es schön sonnig, spätsommerlich. Ende der Woche kriegen wir schon wieder um die 30 Grad.
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10: Ich bin Daniela Frahm und wünsche euch einen schönen Montag. Am Ende eines Techno-Festivals im Schweizer Aarau nahe Bad Säckingen ist am frühen Sonntagmorgen eine junge Italienerin durch Schüsse gestorben. Unter den 5 Verletzten ist auch eine Deutsche. Der oder die Täter sind weiter flüchtig. Die Ermittler wollen sich noch nicht festlegen, ob sie einen Terrorakt, einen Amoklauf oder eine Abrechnung im kriminellen Milieu untersuchen. Sie bitten darum, Video- und Bildmaterial an den Instagram-Kanal der Kantonspolizei Aargau zu senden. Routinemäßig war auch die Polizei auf deutscher Seite an der Fahndung beteiligt, sagte ein Sprecher der Freiburger Polizei. Der Sommer dieses Jahr war einer der wärmsten seit Beginn der Aufzeichnungen. Das sagt der Deutsche Wetterdienst. Vor allem die Extreme waren auffällig und außergewöhnlich. Die Hitzewelle Ende Juni hat laut DWD Dimensionen erreicht, wie sie in Deutschland bisher noch nicht beobachtet wurden. Die Experten betonen, ohne Klimawandel wäre diese Hitzewelle statistisch unmöglich gewesen. Bundeskanzler Merz hat im ARD-Sommerinterview neue Maßnahmen abgelehnt, um die Energie- und Spritpreise zu senken. Den hohen Ölpreis könne die Regierung nicht wegsubventionieren. Was laut Merz wirklich direkt helfen würde, wäre, wenn der Krieg im Iran aufhört und die Straße von Hormuz wieder öffnet. Für den SC Freiburg hätte die neue Saison nicht besser starten können. Nach den Siegen in den Conference League Playoffs und im DFB-Pokal hat der Sportclub auch den Bundesliga-Auftakt gewonnen. Mit 4:1 gegen Werder Bremen. Durch 3 Tore von Yuito Suzuki und 1 von Igor Matanovic. Der war im Baden-FM-Interview deshalb
11: sehr, sehr glücklich. Sehr, sehr positive Gefühlslage bei mir und auch beim Team. 4:1 so reinzukommen in die Bundesliga gegen Bremen, gegen einen Gegner, der sich viel vorgenommen hat für diese Saison. Ist ein Statement. Genau da wollen wir jetzt auch weitermachen.
10: Im anderen Sonntagsspiel hat der FC Schalke seine erste Bundesliga-Partie nach dem Aufstieg verloren mit 0:3 in Augsburg. 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
10: Auf der A5 Richtung Basel braucht ihr bei Mülheim-Neuenburg etwa 5 Minuten länger. Ansonsten habt ihr freie Fahrt durch Baden.
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10: Geblitzt wird unter anderem in Buchenbach in der Höllentalstraße im 30er und in Ebringen beim Kreisverkehr Richtung Freiburg im 50er. Staus und Blitzer, die könnt ihr uns immer gerne melden, direkt ins Studio per Telefon oder WhatsApp an die 0800 50 60 106.
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12: Hallo, einen schönen Montag wünsche ich euch. Und ich stelle hier immer wieder fest, inmitten der jüngeren Kolleginnen und Kollegen, dass ich gar nicht mehr so jung bin, wie ich mich fühle. Also ich fühle mich auch nicht immer jung, gerade so montags, ne? Eher nicht. Aber manchmal reden die von Sachen, von denen ich keine Ahnung habe. Und genau diesen Begriffen widmen wir uns jetzt, weil das funktioniert auch andersrum. Die Jugend hat oft auch ein Fragezeichen überm Kopf, wenn wir von Dingen erzählen. In 10 Minuten gibt's den Beweis. Und bis dahin Musik von The Script. Hall of Fame, Teddy Swims ist dabei mit Mr. Know-It-All. Mit dem starten wir rein.
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Bahn FM ist hier. Hi zusammen, schönen Montag wünsche ich euch. Und ich dachte ja immer, ich bleib so ewig jugendlich, ne? Ich verpasse den Anschluss nicht. Ach Quatsch, ich werde

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1: Amelie, hast du was vor Augen, wenn ich sage Buffalo Plateaus?
2: Sind das Buffalo-Sneaker, die eine dicke Sohle haben?
1: Wie vorsichtig du nachfragst.
2: Ja, ich wollte nichts Falsches sagen.
1: Genau, das sind Buffalo-Sneakers, die eine sehr dicke Sohle haben. Ganz lustige Schuhe.
2: Aber da muss man ja dann richtig aufpassen, dass man nicht umknickt. Hattest du denn auch solche Sneaker?
1: Ja, ich hatte auch solche Sneaker, aber nicht die originalen. Da leide ich bis heute drunter. Buffalos waren saumäßig teuer. Und meine Eltern haben dann vollkommen zu Recht auch gesagt, Julika, du bist 1,75 Meter groß. Also dann brauchst du ja auch längere Hosen und alles. Das zieht ja wirklich viel hinter sich her. Und dann habe ich aber so Fälschungen, oder nicht Fälschungen, habe ich
2: ein
1: halt
2: Dupe.
1: Andere.
2: Eine Nachmache.
1: Wie heißt das?
2: Ein Dupe.
1: Oh, guck, das wusste ich nicht, dass das so heißt. Ein Dupe bekommen. So. Und bin dann da durch die Gegend gelatscht. Ja.
2: Julika, soll ich dir sagen, wann ich genau diese Sneaker bräuchte? Du weißt, ich gehe super, super gerne auf Konzerte. Und ich weiß nicht, was für ein Phänomen es ist. Ich hatte jedes Mal einen 2 Meter großen Mann vor mir. Und genau in der Situation hätte ich diese Plateauschuhe gebraucht, um endlich auch mal den Künstler die ganze Zeit auf der Bühne zu sehen.
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8: Windig bleibt's heute den ganzen Tag. Sonne und Wolken gibt's dazu auch noch, bis zu 26 Grad am Nachmittag am Kaiserstuhl und im Markgräfler Land. Den Rest der Woche wird's immer sonniger und auch wieder immer wärmer.
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8: Auf der A5 Richtung Basel braucht ihr bei der Anschlussstelle Neuenburg etwa 4 Minuten länger. Genauso viel länger braucht ihr auch in der Gegenrichtung Richtung Karlsruhe auf der A5 zwischen Efringenkirchen und Neuenburg an der Baustelle.
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8: Geblitzt wird unter anderem in Lörrach an der Tüllinger Straße im 30er und in Ebringen an der B3 Richtung Freiburg beim Kreisverkehr im 50er. Und wenn ihr noch was gesehen habt, Staus oder Blitzer, dann ruft uns gerne an oder schickt uns eine WhatsApp an die 0800 50 60 106.
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0: Sonntag wünsche ich euch und ich bin noch ganz beseelt.
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0: Was war das bitte für ein geiler Start in die neue Bundesliga-Saison? Gestern im Europapark-Stadion. Unser SC Freiburg hat einen deutlichen 4:1 Heimsieg gegen Werder Bremen gefeiert und ein Mann hat alle überragt. Yuito Suzuki hat gleich dreimal getroffen. Also ein Auftakt ganz nach dem Geschmack der SC-Fans, würde ich sagen. Und ab sofort wollen wir nach jedem Bundesligaspiel eure Meinung als Fans des SC Freiburg hören. Egal, ob ihr im Stadion geschaut habt, zu Hause oder in der Kneipe. Wir machen euch zur Stimme der Badner mit einem Fable für Fußball und unser Fanreporter Stefan aus Weil am Rhein, der schaut für uns nochmal aufs Spiel.
2: Hallo zusammen. Die Bundesliga hat nun auch in Freiburg begonnen. Und besser hätte sie gar nicht beginnen können. Bei wunderschönem Wetter, zwei Mannschaften, die zu Anfang richtig heiß waren und einem Suzuki, der noch viel heißer war. Drei Tore und Hattrick somit von Suzuki und einem Tor von Matanovic. Ein richtig schönes Spiel zum Anschauen und ein richtig schöner Tag für alle Fans.
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0: So darf's doch weitergehen, ne? Für den SC. Wow. Tabellenplatz 2, Leute. Hier ist Musik von Genesis, Invisible Touch. 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
12: 23 Grad messen wir zurzeit in Colmar. Da scheint die Sonne. Über Lörrach hängen dafür Wolken, ebenfalls bei 23 Grad. Und auch am Feldberg, das ist ein bisschen frischer und bewölkt bei 17 Grad. Heute erwarten wir auch so einen Mix aus Sonne und Wolken den Tag über. Nachmittags können dann noch vereinzelt Schauer dazukommen. Und das Ganze heute bei Topwerten von 21 bis 25, 26 Grad. Morgen starten wir dagegen erstmal klar und sonnig in den Tag. Später kommen aber immer wieder Wolken und örtlich ziehen auch kleinere Schauer drüber. Und das Ganze morgen aber bei ganz ähnlichen Topwerten von 22 bis 25 Grad.
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12: Mit Ruth Strätling, hallo. Am Ende eines Techno-Festivals im schweizerischen Aarau nahe Bad Säckingen ist am frühen Sonntagmorgen eine junge Italienerin durch Schüsse gestorben. 5 Menschen wurden verletzt, darunter auch eine Deutsche. Der oder die Täter sind immer noch flüchtig. Weitere Einzelheiten hat Daniela Frahm aus der Baden-FM Nachrichtenredaktion.
14: Die Ermittler wollen sich noch nicht festlegen, ob sie einen Terrorakt, einen Amoklauf oder eine Abrechnung im kriminellen Milieu untersuchen. Sie bitten darum, Video- und Bildmaterial an den Instagram-Kanal der Kantonspolizei Aargau zu senden. Routinemäßig war auch die Polizei auf deutscher Seite an der Fahndung beteiligt, sagte ein Sprecher der Freiburger Polizei.
12: Es wird wohl erstmal keine Spritpreisbremse oder weitere Maßnahmen geben, um die hohen Energie- und Benzinpreise hier in Deutschland zu senken. Bundeskanzler Friedrich Merz hat das in der ARD abgelehnt. Er erklärte, die Regierung habe die Energiepreise schon mit verschiedenen Maßnahmen gesenkt. Den hohen Ölpreis könne sie aber nicht einfach so wegsubventionieren. Was laut Merz tatsächlich direkt helfen könnte, wäre, wenn der Krieg im Iran aufhört und die Straße von Hormuz wieder geöffnet wird. Gute Nachrichten aus Lörrach. Dort ist die Waldbrandgefahr wieder gesunken, vor allem dank des Regens in den vergangenen Tagen. Die Stadt lockert deshalb jetzt ihre Waldbrandschutzmaßnahmen. Das heißt, ab morgen dürft ihr zum Beispiel an den offiziellen Feuerstellen in Lörrach wieder grillen oder Lagerfeuer machen. Die Stadt mahnt aber trotzdem weiter zur Vorsicht. Wer Feuer machen will, der muss sich verantwortungsvoll verhalten. Das heißt, Abstand zu Büschen und Bäumen halten, nur offizielle Feuerstellen benutzen und natürlich immer dafür sorgen, dass das Feuer am Ende auch wirklich aus ist. Der Sommer dieses Jahr war einer der wärmsten seit Beginn der Aufzeichnungen, sagt jedenfalls der Deutsche Wetterdienst. Und viele hier in Baden würden das zumindest vom Gefühl vermutlich auch bestätigen. Vor allem die Extreme waren diesen Sommer auffällig und außergewöhnlich. Gerade die Hitzewelle Ende Juni hat laut dem Deutschen Wetterdienst Dimensionen erreicht, wie sie bisher in Deutschland noch nie beobachtet wurden. Die Experten betonen, ohne den Klimawandel wäre diese Hitzewelle statistisch nicht möglich gewesen. 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
12: Gleich 4:01 schauen wir auf die Straßen. Da habe ich eine Meldung von der A5 Basel Richtung Karlsruhe. Zwischen Riegel und Herbolzheimer wird zurzeit 5 Kilometer Stau. Über 20 Minuten braucht ihr da länger. Und auch auf den Bundesstraßen ist was los. Auf der B317 Tottenau Richtung Lörrach stoppt's. Zwischen Schopfheim, B518 und Schopfheim Westen Maulburg haben wir gerade dichten Verkehr. Auch hier müsst ihr 10 Minuten mehr einplanen.
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12: Und die Blitzer stehen in Neuenburg am Rhein auf der Westtangente im 50er. Dann haben wir einen in Steinen, Kandener Straße im 30er. Tottenau wird geblitzt in der Passstraße im 50er. Und Ebringen, da stehen sie auf der B3 Richtung Freiburg beim Kreisverkehr im 50er. Das hat uns Jana gemeldet. Vielen Dank dafür. Und falls ihr auch noch was gesehen habt, Staus oder Blitzer, ruft doch gern durch und sagt uns auch Bescheid. Oder schickt schnell eine WhatsApp an die 0800 50 60 106. Ich wünsche euch allen eine gute Fahrt.
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15: Schönen Montag. Hi, ich hoffe, ihr seid gut in diese Woche gekommen. Es ist übrigens KW 36 jetzt. Wollte ich nicht unerwähnt lassen. Ja, selbstverständlich halte ich euch diesbezüglich auf dem Laufenden. Das ist mein Versprechen. Jeden Montag gebe ich einmal durch, in welcher KW wir uns befinden. Kalenderwoche. Kalenderwoche 36. Ja, über die Hälfte des Jahres ist schon rum. Deutlich. Und jetzt seid ihr wieder orientiert. Wenn es zu der Situation kommen sollte, dass Menschen euch in Kalenderwochen unterhalten und einteilen wollen. So, Musik habe ich für euch von James Blunt, You're Beautiful. Und Shakira ist dabei mit ihrem Song der WM 2026, Dai Dai. Hallo!
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Ich wünsche euch einen wunderschönen Montag. Den muss ich jetzt leider aber vielleicht der ein oder anderen Person versauen, zumindest allen unter uns Fans. Denn Schluss aus vorbei für unter uns. Das ist heute bekannt geworden. Die kleine Schwester von GZSZ bei RTL wird abgesetzt. Nach 32 Jahren, Leute, das Aus für unter uns. Im März 2027 wird die letzte Folge zu sehen sein bei RTL. Und für alle Soap-Fans die gute Nachricht, alles was zählt und gute Zeiten, schlechte Zeiten bleibt bestehen. Na immerhin, hier ist Musik von Sorrel, Stumbling In. Ich wünsche euch trotz allem einen schönen Montag. 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
10: 24 Grad messen wir zurzeit in Straßburg, da scheint die Sonne. In Laa hängen dagegen ein paar Wolken am Himmel, da ist es bedeckt bei 17 Grad. Und in Breitnau auch noch ein paar Wolken bei 17 Grad. So soll es heute auch weitergehen. Wir haben Mix aus Sonne und Wolken. Nachmittags können vereinzelt auch noch ein paar kleine Schauer rüberziehen und das Ganze heute bei Topwerten rauf bis 25 Grad. Morgen starten wir dann richtig schön in den Tag, klar und sonnig. Später ziehen immer wieder Wolken rüber und örtlich kann es dann auch kleinere Schauer geben. Zum Abend hin klart es aber wieder auf und die Temperaturen morgen ähnlich. Topwerte 22 bis 25 Grad.
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10: Wir schauen auf die Straßen um ziemlich genau 13:30. Da habe ich eine Meldung von der A5 Basel Richtung Karlsruhe. Zwischen Riegel und Herbolzheim haben wir zurzeit 6 Kilometer Stau. Da braucht ihr mindestens eine halbe Stunde länger. Und eine Tagesbaustelle haben wir heute auch noch dabei auf der A98 Weil am Rhein Richtung Schaffhausen. Da wird heute gebaut zwischen Lörrach-Ost und dem Dreieck Hochrhein. Bitte auch aufpassen, da sind natürlich auch Baustellenfahrzeuge unterwegs.
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10: Und die Blitzer stehen auf der B3 in Herbolzheim im 50er. Todtnau in der Passstraße ebenfalls im 50er. Rheinfelden wird geblitzt in der Hartstraße im 30er. Und auf der A5 stehen sie auch mal wieder auf Höhe Bad Krozingen im 120er. Falls ihr jetzt auch noch was gesehen habt, Staus oder Blitzer, ruft doch gern durch und sagt uns Bescheid unter 0800 50 60 106. Ich wünsche euch allen eine gute Fahrt.
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0: gemacht. Hättet ihr es gewusst?
1: Ein Eis zu schnell gegessen und plötzlich sticht es in der Stirn. Hirnfrost. Aber warum bekommt man das? Das liegt daran, dass eiskaltes Essen unseren Gaumen innerhalb von Sekunden abkühlt. Die Blutgefäße ziehen sich zusammen und weiten sich anschließend schnell wieder. Das Gehirn interpretiert diese Reaktion dann als Schmerz. Und obwohl der Ursprung des Schmerzes ja im Mund liegt, wird das Signal über den Trigeminusnerv an das Gehirn weitergeleitet. Dieser Nerv ist mit allen möglichen Bereichen unseres Gesichtes verbunden, weil er eben dafür da ist, Schmerzsignale an das Gehirn zu übermitteln. Und genau deswegen spüren wir den Schmerz nicht im Kiefer, sondern in der Stirn, weil der Nerv damit verbunden ist. Eure Mariella Mischial.
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6: In Emmendingen messen wir zurzeit 23 Grad. Da hängen ein paar Wolken am Himmel. Auch in Weil am Rhein bewölkt bei 25 Grad. Und in Schluchsee guckt gerade die Sonne raus, ist aber recht frisch mit 18 Grad. Und so geht's heute auch erstmal weiter. Wir haben einen Mix aus Sonne und Wolken. Heute Nachmittag können noch vereinzelt Schauer dazu kommen. Das Ganze heute bei Topwerten rauf bis etwa 26 Grad. Morgen starten wir dann erstmal schön klar und sonnig in den Tag. Später ziehen immer wieder Wolken und örtlich auch kleine Schauer rüber. Aber zum Abend hin klart's dann auch wieder auf. Und die Topwerte morgen ganz ähnlich wie heute. 22 bis 25 Grad.
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6: Mit Ruth Strätling. Hallo. Nach den Schüssen bei einem Techno-Rave im Kanton Aargau in der Schweiz hat die Polizei jetzt einen Verdächtigen festgenommen. Es soll sich dabei um einen 43 Jahre alten Schweizer handeln. Weitere Details gab die Polizei vorerst noch nicht bekannt. Bei dem Vorfall am frühen Sonntagmorgen wurde eine Frau durch Schüsse getötet. 5 Menschen wurden verletzt, darunter auch eine Deutsche. Was hinter dem Vorfall steckt, ist noch völlig unklar. Die Polizei wollte sich bisher noch nicht festlegen, ob es sich um Terror, einen Amoklauf oder vielleicht auch eine Abrechnung im kriminellen Milieu handeln könnte. Aufmerksame Bürger haben in Rentchen in der Ortenau einen betrunkenen Mann davon abgehalten, mit seinem Auto zu fahren. Die Zeugen beobachteten, wie der 77-Jährige offensichtlich stark angetrunken aus einem Café zu seinem Auto lief und dann losfahren wollte. Daraufhin griffen sie sofort beherzt ein. Einer der Zeugen rief die Polizei, mehrere andere Menschen stellten sich derweil dem Senior in den Weg und verhinderten, dass er zu seinem Auto kam, bis schließlich die Polizei eintraf. Die Beamten beschlagnahmten dann erstmal die Autoschlüssel des Mannes und fuhren den betrunkenen 77-Jährigen sogar nach Hause. Seine Autoschlüssel kann der Mann, sobald er wieder nüchtern ist, beim Polizeirevier in Aachen abholen. Der SC Freiburg ist mit Vollgas in die neue Saison gestartet. Nach der Qualifikation für die Ligaphase in der Conference League und die zweite Runde im DFB-Pokal hat der Sportclub auch sein erstes Bundesligaspiel gewonnen. Und zwar mit 4:1 gegen Werder Bremen. 3 der Tore erzielte Yuito Suzuki, 1 davon Igor Matanovic. Der Stürmer soll ja gerade von englischen Clubs umworben werden, heißt es in der Gerüchteküche. Die SC-Fans müssen sich aber keine Sorgen machen, sagte Matanovic, Baden FM.
7: Für mich ist jetzt aktuell so, dass ich bei Freiburg bin und von meiner Seite gab es überhaupt gar keinen Kontakt zu anderen Vereinen.
6: Bis morgen sind noch Transfers in der Bundesliga möglich. Nächstes Wochenende geht's für den SC Freiburg dann mit einem Auswärtsspiel weiter bei Aufsteiger Paderborn. 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
6: Gleich 2:02, wir schauen auf die Straßen. Da habe ich einen Stau auf der A5 Basel Richtung Karlsruhe. Und zwar stockt es zwischen Teningen und Herbolzheim 5 Kilometer. Da braucht ihr 25 Minuten zurzeit mindestens länger. Außerdem haben wir eine Tagesbaustelle auf der A98 Weil am Rhein Richtung Schaffhausen. Da wird heute zwischen Lörrach Ost und dem Dreieck Hochrhein gebaut. Bitte hier aufpassen wegen der Baustellenfahrzeuge. Und es stockt außerdem auf der B315 Stühlingen Richtung Titisee Neustadt. Und zwar bei Bonndorf im Schwarzwald zwischen Bonndorf und Bonndorf-Gündelwang ist gerade dichter Verkehr. Da müsst ihr 10 Minuten mehr einplanen.
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6: Und die Blitzer stehen Tottnau in der Passstraße im 50er. Stein haben wir einen in der Kandaner Straße im 30er. Rheinfelden in der Hartstraße wird geblitzt im 30er. Und auf der A5 stehen sie bei Höhe Freiburg im 120er. Falls ihr jetzt auch noch was gesehen habt, Staus oder Blitzer, ruft doch gern durch und sagt uns Bescheid. Oder schickt schnell eine WhatsApp ins Studio an die 0800 50 60 106. Ich wünsche euch allen eine gute Fahrt.
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12: Kuckuck, schönen Montag. Ja, schön, dass ihr dabei seid. Kollege Lennart übrigens auch aus dem Baden-FM Frühstücksclub und der liefert uns ja hier immer tolle Geschichten und zwar nicht irgendwelche Stories, sondern welche zur Musik, zu seinen Lieblingssongs und von denen hat er glücklicherweise jede Menge. In 10 Minuten gibt's den nächsten Song und die nächste Story und bis dahin Sommergefühle von Luis Fonsi, Despacito, Michael Schulte, der ist auch dabei. 5 a.m., damit geht's los. Hi!
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2: Wenn ich euch jetzt einen weiteren Musiker vorstelle, dann muss ich immer an einen Baumarkt denken. Alle Farben. Dahinter steckt DJ Franz Zimmer. Er wächst in Berlin-Kreuzberg auf, wo er heute noch lebt und arbeitet. Nach der Schule möchte Franz Malerei studieren, scheitert aber an der Aufnahmeprüfung. Stattdessen absolviert er eine Ausbildung zum Grafikdesigner. Das ist aber nicht so sein Ding und deshalb bricht er ab. Danach verdient er sich ein paar Euros mit Gelegenheitsjobs. Zuletzt 3,5 Jahre als Konditor in einem Berliner Café. Und weil der Junge künstlerisch so begabt ist, verkauft er in Kneipen selbstgemachte Postkarten und malt Bilder, die er verkauft. Irgendwann konzentriert sich Franz Zimmer dann nur noch auf Musik. Und wie kommt er auf den Namen Alle Farben? Er lässt sich dabei vom österreichischen Künstler Friedensreich Hundertwasser inspirieren. Zuerst nennt er sich 100 Farben, später dann Alle Farben. Und was die Farben in der Malerei sind, die Noten in der Musik. Tolle Noten, jetzt von Alle Farben und All Right.
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10: In Breitnau messen wir zurzeit 18 Grad, da hängen ein paar Wolken am Himmel. 25 sind es in Lörrach auch hier bewölkt und in Emmendingen auch ein paar Wolken bei 24 Grad. So soll es auch erstmal weitergehen. Wir haben so einen Mix aus Sonne und Wolken. Heute Nachmittag können vereinzelt auch noch ein paar Schauer runterkommen. Das Ganze heute bei Topwerten von 21 bis 25, 26 Grad um den Dreh. Und morgen, da starten wir dann erstmal richtig schön in den Tag. Es wird klar und sonnig. Später ziehen dann immer wieder Wolken und örtlich auch kleine Schauer über uns rüber. Abends klart es aber wieder ein bisschen auf und das Ganze bei ähnlichen Topwerten von 22 bis 25 Grad.
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10: Ziemlich genau 2:30 und wir schauen auf die Straßen. Da habe ich eine Meldung einmal von der A5 Karlsruhe Richtung Basel. Es stockt zwischen Hartheim-Heitersheim und dem Dreieck Neuenburg. 1 Kilometer Stau, da braucht ihr 10 Minuten mindestens länger. Und auch in der Gegenrichtung haben wir was. A5 Basel Richtung Karlsruhe. Zwischen Riegel und Rust haben wir derzeit 5 Kilometer Stop and Go. Auch hier müsst ihr 10 Minuten mehr einplanen. Und zuletzt haben wir noch die B317 in Weil am Rhein mit dabei. Zwischen Zollstraße, Hauptstraße, also zwischen Friedlingen und Riedlistraße, ist gerade dichter Verkehr. Auch da braucht ihr 10 Minuten länger.
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10: und die Blitzer stehen auf der B34 bei Walzuttingen im 70er. Auf der A5 haben wir einen bei Freiburg im 120er, Tottenau blitzen sie in der Passstraße im 50er und Steinen steht der Blitzer in der Kandaner Straße im 30er. Falls ihr jetzt noch was gesehen habt, Staus oder Blitzer, ruft doch gern durch und sagt uns Bescheid oder schickt einfach schnell eine WhatsApp ins Studio an die 0800 50 60 106. Ich wünsche euch allen eine gute Fahrt.
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11: 25 Grad messen wir zurzeit hier in Freiburg vor den Baden FM Studios. Da sehe ich leicht bedeckten Himmel hier und da guckt ein bisschen die Sonne raus. In Laa 20 Grad, da regnet es momentan sogar ein bisschen. Und in Furtwang im Schwarzwald auch bedeckt bei 20 Grad. Und so soll es heute Nachmittag auch über weitergehen. Wir haben einen Mix aus Sonne und Wolken, dazu vereinzelt Schauer. Das Ganze heute bei Topwerten rauf bis um die 26 Grad. Morgen starten wir eigentlich erst ziemlich schön in den Tag. Es wird klar und sonnig. Später ziehen aber immer wieder Wolken und örtlich auch kleinere Schauer rüber. Erst abends klart es wieder auf. Das Ganze morgen bei ähnlichen Topwerten von 22 bis 25 Grad.
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13: Mit Ruth Strätling. Hallo. Am Ende eines Techno-Festivals im schweizerischen Aarau nahe Bad Säckingen ist am frühen Sonntagmorgen eine junge Italienerin durch Schüsse gestorben. 5 Menschen wurden verletzt, darunter auch eine Deutsche. Der oder die Täter sind immer noch flüchtig. Weitere Einzelheiten hat Daniela Frahm aus der Baden FM Nachrichtenredaktion.
14: Die Ermittler wollen sich noch nicht festlegen, ob sie einen Terrorakt, einen Amoklauf oder eine Abrechnung im kriminellen Milieu untersuchen. Sie bitten darum, Video- und Bildmaterial an den Instagram-Kanal der Kantonspolizei Aargau zu senden. Routinemäßig war auch die Polizei auf deutscher Seite an der Fahndung beteiligt, sagte ein Sprecher der Freiburger Polizei.
13: Nach dem Tod einer 8-Jährigen in Bolschweil vor knapp einem Jahr soll heute am Landgericht Freiburg das Urteil gegen ihren Vater fallen. Der 58-Jährige soll seine Tochter vergangenen Oktober in deren Haus in Bolschweil mit einem Messer ermordet haben. Zuvor hatte er den Bruder und die Mutter des Kindes aus dem Haus ausgesperrt. Hintergrund war ein Sorgerechtsstreit. Ein erster Gutachter hatte den Mann ursprünglich für schuldunfähig erklärt. Ein zweiter Gutachter kam dann aber zu einem anderen Ergebnis. Jetzt ist noch offen, ob der 58-Jährige ins Gefängnis oder in eine psychiatrische Klinik kommt. Endspurt im Wahlkampf vor der Landtagswahl in Sachsen-Anhalt diesen Sonntag. Heute steigt jetzt auch Bundeskanzler Merz mit in den Wahlkampf ein. Er nimmt an einem Termin in Quedlinburg im Harz teil. Der CDU-Chef macht sich vor allem Sorgen wegen der starken Umfragewerte der AfD in Sachsen-Anhalt. Aus der Baden-FM-Nachrichtenredaktion Katrin Müller.
15: Mit Werten um 40% ist die AfD in Umfragen etwa doppelt so stark wie die CDU von Sachsen-Anhalts Ministerpräsident Schulze. Erstmals in der Geschichte der Bundesrepublik könnte eine als rechtsextrem eingestufte Partei auf Landesebene an die Macht kommen. Im ARD-Sommerinterview warnte Kanzler Merz auch vor den wirtschaftlichen Folgen.
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13: 3:03 ist es. Schauen wir auf die Straßen. Da habe ich eigentlich nur eine nennenswerte Meldung von der A5 Karlsruhe Richtung Basel. Da stockt es zwischen Mülheim-Neuenburg und dem Dreieck Neuenburg. 1 Kilometer Stau. Viertelstunde braucht ihr dort länger.
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13: Blitzertechnisch ist auch gerade nicht so viel los. Wir haben einen Blumenberg in der Höhenstraße im 50er. Auf der A5 bei Bad Krozingen stehen sie im 120er. Und in Tottnau wird geblitzt in der Passstraße im 50er. Falls ihr jetzt noch was gesehen habt, Staus oder Blitzer, ruft doch gern schnell durch und sagt uns Bescheid. Unter 0800 50 60 106. Ich wünsche euch allen eine gute Fahrt.
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18: Schön, dass ihr mit dabei seid.
19: Hallo. Und es ist doch immer was ganz Besonderes, wenn zwei Welten aufeinandertreffen. Wir haben uns gedacht, lass uns doch mal Millennials auf Gen Z treffen. Ab heute starten wir dieses Format und sind gleich mal gespannt, wenn es dann um Buffaloes geht. Direkt nach Musik von Nickelback und jetzt dem größten Superstar aller Zeiten. Zumindest ist das bestimmt die Antwort von vielen Gen Z-Lern. Taylor Swift mit Opalite. Hi!
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0: Hallo am Montag und wir möchten mal gerne zwei Generationen näher aneinander bringen, dass wir nicht so diese Lager haben, die Jungen und die Alten, sondern sie mal gegenseitig ihre Welt kennenlernen lassen.
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2: Hi, ich bin Julika und 45 Jahre alt.
3: Hi, ich bin Amelie und ich bin 24.
2: Eigentlich verstehen wir beide uns wirklich richtig gut. Nur manchmal verstehen wir uns gar nicht, wenn wir schlichtweg nicht wissen, worüber die andere spricht. Amelie, hast du was vor Augen, wenn ich sage Buffalo Plateaus?
3: Sind das Buffalo-Sneaker, die eine dicke Sohle haben?
2: Wie vorsichtig du nachfragst.
3: Ja, ich wollte nichts Falsches sagen.
2: Genau, das sind Buffalo-Sneakers, die eine sehr dicke Sohle haben. Ganz lustige Schuhe.
3: Aber da muss man ja dann richtig aufpassen, dass man nicht umknickt.
2: Hattest du denn auch solche Sneaker?
3: Ja, ich hatte auch solche Sneaker, aber nicht die Originalen. Da leide ich bis heute drunter. Buffalos waren saumäßig teuer. Und meine Eltern haben dann vollkommen zu Recht auch gesagt, Julika, du bist 1,75 Meter groß. Also dann brauchst du ja auch längere Hosen und alles. Das zieht ja wirklich viel hinter sich her. Und dann habe ich aber so Fälschungen. Oder nicht Fälschungen, habe ich
2: ein
3: halt
2: Dupe.
3: Andere.
2: Eine Nachmache.
3: Wie heißt das?
2: Ein Dupe.
3: Oh, guck, das wusste ich nicht, dass das so heißt. Ein Dupe bekommen so. Und bin dann da durch die Gegend gelatscht.
2: Ja.
3: Julika, soll ich dir sagen, wann ich genau diese Sneaker bräuchte? Du weißt, ich gehe super, super gerne auf Konzerte. Und

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10: Aktuelle Temperaturen hier in Baden. In Basel 26 Grad, da scheint die Sonne. In Waldkirch bedeckt bei 24 Grad und in Schluchsee bisschen frischer, 20 Grad. Auch hier ein paar Wolken am Himmel. So soll's heute auch erstmal weitergehen. Heute Nachmittag können örtlich vereinzelt auch noch kleine Schauer dazukommen. Das Ganze heute bei Topwerten von 21 bis 26 Grad. Morgen starten wir dann auch erstmal klar und sonnig in den Tag. Später ziehen aber immer wieder Wolken und örtlich auch kleinere Schauer drüber. Erst abends klart's dann wieder auf und das Ganze morgen bei ganz ähnlichen Topwerten von 22 bis 25 Grad.
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10: Mit Ruth Strätling, hallo. Für den Mord an seiner 8-jährigen Tochter hat das Landgericht Freiburg einen 59-Jährigen jetzt zu lebenslanger Haft verurteilt. Für das Gericht war es erwiesen, dass der Mann vergangenen Oktober seine Tochter in Bolschweil zunächst in seine Gewalt gebracht und die Mutter aus dem Haus ausgesperrt hatte. Anschließend tötete er dann das Mädchen. Hintergrund der Tat war wahrscheinlich ein Sorgerechtsstreit mit der Mutter des Kindes. Das genaue Motiv, warum der Mann seine Tochter tötete, blieb aber auch im Prozess unklar. Aufgrund des Ablaufs und der Tatumstände stellte das Gericht bei seinem Urteil heute die besondere Schwere der Schuld in dem Fall fest. Das bedeutet, der 59-Jährige muss mindestens 20 Jahre im Gefängnis bleiben und kann nicht nach 15 Jahren vorzeitig entlassen werden. Diesen Sonntag wird in Sachsen-Anhalt gewählt und in den Umfragen liegt die AfD deutlich vor den anderen Parteien. Bundeskanzler Merz hat jetzt im ARD-Sommerinterview gewarnt, das Bundesland würde durch eine AfD-Regierung schweren Schaden nehmen. Er könne sich zum Beispiel nicht vorstellen, dass sich dann noch ausländische Unternehmen dort ansiedeln wollen, so Merz. Der Kanzler will jetzt auch in den Wahlkampf einsteigen. Wassersparen soll sich für uns hier in Baden mehr lohnen. Zumindest, wenn es nach Baden-Württembergs Landesumweltministerin Walker geht. Sie plant jetzt nämlich ein neues, sogenanntes gestaffeltes Preismodell für Wasser. Einfach gesagt, wer weniger Wasser verbraucht, soll grundsätzlich einen günstigeren Grundpreis zahlen. Das heißt, Menschen, die sparsam mit ihrem Wasser umgehen, also zum Beispiel ihren Garten mit gesammeltem Regenwasser gießen, die würden grundsätzlich für den Liter Wasser weniger bezahlen, als Menschen, die zum Beispiel dauernd ihren Rasen beregnen oder Pools befüllen und so sehr viel Wasser verbrauchen. Das Ziel dahinter ist natürlich klar, sparsame Wassernutzer sollen belohnt werden und alle anderen soll das Ganze zum Wassersparen animieren. Unterstützung bekommt Walker für ihren Vorschlag schon vom Verband der Wasserwirtschaft hier im Land und natürlich von den Umweltschützern des NABU. 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
10: 3:05 ist es. Wir schauen auf die Straßen und das schaut ziemlich gut aus. Ich sehe hier momentan keine größeren Meldungen oder Behinderungen.
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10: Blitzer haben wir aber natürlich zum Beispiel in Freiburg in der Freiburger Landstraße im 50er. Hausach stehen sie Frohnau im 40er. Auf der B34 bei Waldshut-Tiengen wird geblitzt im 70er. Und in Steinen steht der Blitzer in der Kanderner Straße im 30er. Falls ihr jetzt auch noch was gesehen habt, Staus oder Blitzer, ruft doch gern durch und sagt uns noch Bescheid. Unter 0800 50 60 106. Ich wünsche euch allen eine gute Fahrt.
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1: Ein Eis zu schnell gegessen und plötzlich sticht es in der Stirn. Hirnfrost. Aber warum bekommt man das? Das liegt daran, dass eiskaltes Essen unseren Gaumen innerhalb von Sekunden abkühlt. Die Blutgefäße ziehen sich zusammen und weiten sich anschließend schnell wieder. Das Gehirn interpretiert diese Reaktion dann als Schmerz. Und obwohl der Ursprung des Schmerzes ja im Mund liegt, wird das Signal über den Trigeminusnerv an das Gehirn weitergeleitet. Dieser Nerv ist mit allen möglichen Bereichen unseres Gesichtes verbunden, weil er eben dafür da ist, Schmerzsignale an das Gehirn zu übermitteln. Und genau deswegen spüren wir den Schmerz nicht im Kiefer, sondern in der Stirn, weil der Nerv damit verbunden ist. Eure Mariella Mischial.
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11: In Basel ist es momentan richtig angenehm. 27 Grad, klarer Himmel und Sonnenschein. Weil am Rhein 26 Grad und Wolken. Und in Breitenau ist es ein bisschen frischer bewölkt bei 19 Grad. So soll es heute auch weitergehen. Wir haben so einen Mix aus Sonne und Wolken. Und vereinzelt können auch noch kleine Schauer dazukommen. Das Ganze bei Topwerten heute von 21 bis 27 Grad. Morgen starten wir dann recht schön in den Tag. Klar und sonnig. Später ziehen immer wieder Wolken und örtlich auch kleinere Schauer drüber. Abends klart es aber wieder auf. Das Ganze morgen bei angenehmen Topwerten von 22 bis 25 Grad.
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11: Mit Ruth Strädling. Hallo. Am Ende eines Techno-Festivals im schweizerischen Aarau nahe Bad Säckingen ist am frühen Sonntagmorgen eine junge Italienerin durch Schüsse ums Leben gekommen. Mindestens 5 Menschen wurden verletzt, darunter auch eine Deutsche. Inzwischen hat die Polizei einen 43 Jahre alten Tatverdächtigen festgenommen. Mehr über den Fall von Daniela Frahm aus der Baden-FM-Nachrichtenredaktion.
12: Die Ermittler wollen sich noch nicht festlegen, ob sie einen Terrorakt, einen Amoklauf oder eine Abrechnung im kriminellen Milieu untersuchen. Sie bitten darum, Video- und Bildmaterial an den Instagram-Kanal der Kantonspolizei Aargau zu senden. Routinemäßig war auch die Polizei auf deutscher Seite an der Fahndung beteiligt, sagte ein Sprecher der Freiburger Polizei.
11: Dieser Sommer ist der wohl wärmste seit Beginn der Aufzeichnungen hier in Baden-Württemberg gewesen. Im Schnitt war es fast 5 Grad wärmer hier im Land als üblich. Das zeigt eine vorläufige Bilanz des Deutschen Wetterdienstes. Gerade uns hier in Südbaden traf eine starke Hitzewelle. Aber auch bundesweit war es nach 2003 der zweitwärmste Sommer, der je in Deutschland gemessen wurde. Claudia Wächter aus der Baden-FM-Nachrichtenredaktion berichtet.
13: Die Experten sagen, außergewöhnlich waren dieses Jahr vor allem die Extreme. Und sie sind sich sicher, eine solche Hitzewelle sei ohne den menschengemachten Klimawandel statistisch undenkbar. Zudem gab es tödliche Folgen. Knapp 16.000 Hitzetote gibt es bisher. Und dann sind da noch die enormen Schäden für Unternehmer und Landwirte.
11: Gute Nachrichten aus Lörrach. Dort ist die Waldbrandgefahr wieder gesunken, vor allem dank des Regens in den vergangenen Tagen. Die Stadt lockert deshalb jetzt ihre Waldbrandschutzmaßnahmen. Das heißt, ab morgen dürft ihr zum Beispiel an den offiziellen Feuerstellen in Lörrach wieder grillen oder Lagerfeuer machen. Die Stadt mahnte aber trotzdem weiter zur Vorsicht. Wer Feuer machen will, der muss sich verantwortungsvoll verhalten. Das heißt, Abstand zu Büschen und Bäumen halten, nur offizielle Feuerstellen benutzen und natürlich immer dafür sorgen, dass das Feuer am Ende auch wirklich aus ist. 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
11: 3:04 ist es. Wir schauen auf die Straßen. Da habe ich einmal eine Meldung von der A5 Basel Richtung Karlsruhe. Zwischen Efringkirchen und dem Dreieck Neuenburg haben wir zurzeit 2 Kilometer Stau. Da braucht ihr knapp 10 Minuten länger. Und auch in der Schweiz ist was los. Auf der A2 Luzern Richtung Basel. Da stockt es zwischen Hagnau und Basel-Wettstein 3 Kilometer. Derzeit müsst ihr da etwa 20 Minuten mehr einplanen.
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11: Und die Blitzer stehen in Freiburg bzw. bei Freiburg auf der A5 im 120er. Dann haben wir einen auf der B34 bei Walzuttingen im 70er. Hausach stehen sie Frohnau im 40er. Und in Freiburg wird auch geblitzt, Freiburger Landstraße im 50er. Falls ihr jetzt noch was gesehen habt, Staus oder Blitzer, ruft doch gern durch und sagt uns Bescheid. 0800 50 60 106. Ich wünsche euch allen eine gute Fahrt.
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14: Schönen Montag euch. Hi. Und hier bei uns in Baden haben wir einen ganz großen Vorteil. Es gibt immer was zu feiern. Heute nochmal auf dem Weinfest in Breisach. Nächstes Wochenende dann Pfaffenweiler. Dort steht das Schneggefest vor der Tür. Und das Beste an solchen Festen ist doch die Menschen, mit denen man dort Zeit verbringt. Und einen Song über genau dieses Gefühl, wenn man einem Menschen besonders viel bedeutet, gibt's jetzt. Holly Humberstone, To Love Somebody. Hallo!
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2: Ich war letztes Jahr mit ein paar alten Freunden wandern. Schluchseer Jägersteig im Schwarzwald. 13 Kilometer mittelschwere Strecke, genau das Richtige für mich. Nach der ersten Hälfte machen wir Vesperpause. Jeder hat was Deftiges dabei. Ich natürlich mein Fleischkäsebäckle, halb, halb Senf, halb Ketchup. Für Musik aus der Bluetooth-Box ist auch gesorgt. Und da läuft auf einmal Narcotic, aber nicht die Version, die ich von früher kenne, sondern die Neuauflage von You Not Us. Und zack, bin ich wieder in 1999. Frisch verheiratet. Kurz danach kommt Sohn Julius zur Welt. Viel Action, wenig Schlaf. Und dieser Song läuft bei uns rauf und runter. You Not Us haben frischen Wind reingebracht. Das Schöne ist, Musik kann sich verändern, so wie wir. Aber wenn ein Song auch nach über 20 Jahren noch diesen kleinen Kloß im Hals hinterlässt, dann weißt du, der gehört einfach auf deine Lieblingssong-Playlist.
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11: Aktuell messen wir in Basel 27 Grad, da scheint die Sonne. Über Waldkirch, da hängen Wolken bei 24 Grad und auch am Feldberg mäßig bewölkt bei 19 Grad. So soll es heute auch weitergehen. Vereinzelt können noch Schauer dazukommen. Das Ganze heute bei Topwerten rauf bis 27, 28 Grad. Morgen starten wir dann erstmal richtig schön in den Tag, klar und sonnig. Später ziehen aber immer wieder Wolken und örtlich auch kleine Schauer über Baden und erst abends klart es dann wieder auf. Die Topwerte morgen ein bisschen frischer, 22 bis 25 Grad.
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11: Mit Ruth Strädling, hallo. Nach den Schüssen bei einem Techno-Rave im Kanton Aargau in der Schweiz hat die Polizei jetzt einen Verdächtigen festgenommen. Es soll sich dabei um einen 43 Jahre alten Schweizer handeln. Weitere Details gab die Polizei vorerst noch nicht bekannt. Bei dem Vorfall am frühen Sonntagmorgen wurde eine Frau durch Schüsse getötet. 5 Menschen wurden verletzt, darunter auch eine Deutsche. Was hinter dem Vorfall steckt, ist noch völlig unklar. Die Polizei wollte sich bisher noch nicht festlegen, ob es sich um Terror, einen Amoklauf oder vielleicht auch eine Abrechnung im kriminellen Milieu handeln könnte. Es wird wohl erstmal keine Spritpreisbremse oder weitere Maßnahmen geben, um die hohen Energie- und Benzinpreise hier in Deutschland zu senken. Bundeskanzler Friedrich Merz hat das in der ARD abgelehnt. Er erklärte, die Regierung habe die Energiepreise schon mit verschiedenen Maßnahmen gesenkt. Den hohen Ölpreis könne sie aber nicht einfach so wegsubventionieren. Was laut Merz tatsächlich direkt helfen könnte, wäre, wenn der Krieg im Iran aufhört und die Straße von Hormuz wieder geöffnet wird. Baden-Württemberg muss mehr Geld in den Hitzeschutz in Krankenhäusern und Altenheimen investieren. Das fordert die Krankenkasse Barmer nach diesem Hitzesommer. Die Kasse betont, in Zukunft brauche es überall ein echtes Konzept für das Hitzemanagement. Ansonsten könnte es nämlich bei so heißen Sommern künftig gefährlich für die Gesundheit werden. Und zwar sowohl für kranke und pflegebedürftige Menschen als auch für das Personal in den Kliniken und Heimen. Damit das mit dem Hitzeschutz in Zukunft besser klappt, fordert die Barmer jetzt vor allem eins: mehr Geld vom Land. Denn die Kliniken und Heime können die nötigen Umbauarbeiten allein nicht finanzieren. Gleichzeitig mahnt die Barmer aber auch, das Geld darf nicht mit der Gießkanne verteilt werden. Stattdessen soll es zielgenau in individuelle Hitzeschutzmaßnahmen fließen, die auch zum Heim oder zur jeweiligen Klinik passen. 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
11: Wir schauen auf die Straßen um 5:02. Da habe ich einmal eine Meldung von der A5 Basel Richtung Karlsruhe. Zwischen Ehrenkirchen und dem Dreieck Neuenburg haben wir gerade 2 Kilometer Stau. Mindestens eine Viertelstunde braucht ihr da länger. Und auch in der Schweiz stockt's auf der A2 Luzern Richtung Basel. Zwischen Hagnau und Basel-Wettstein haben wir gerade 3 Kilometer Stau. Auch hier müsst ihr bis zu 20 Minuten mehr einplanen.
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11: Und geblitzt wird in Steinen in der Kandener Straße im 30er. Auf der B34 bei Waldshutingen stehen sie im 70er. In Fischerbach wird geblitzt in der Hauptstraße im 30er. Und in Herbolzheim haben wir noch einen reinbekommen. Da stehen sie in der Schwimmbadstraße auf Höhe der Verkehrsinsel beim Schwimmbad im 30er. Das hat uns Benny gemeldet. Vielen Dank fürs Bescheid geben. Falls ihr jetzt auch noch was gesehen habt, Staus oder Blitzer, ruft doch auch durch und sagt Bescheid oder schickt uns schnell eine WhatsApp an die 0800 50 60 106. Ich wünsche euch allen eine gute Fahrt.
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0: 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Weil es so schön war, machen wir es gerade nochmal.
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12: Aktuell messen wir 25 Grad in Straßburg bei unseren Nachbarn in Frankreich. Da regnet es leicht. 26 Grad in Lörrach, da hängen Wolken am Himmel und am Feldberg bisschen frischer bewölkt bei 19 Grad. So soll es heute im Großen und Ganzen auch den Rest des Tages weitergehen. Mix aus Sonne, Wolken und vereinzelt Schauern bei Topwerten bis hoch um die 26, 27 Grad. Morgen starten wir dann erstmal klar und sonnig in den Tag. Später ziehen aber auch immer wieder Wolken und örtlich kleine Schauer über uns rüber. Da wird es erst abends wieder ein bisschen klarer. Das Ganze morgen bei Topwerten von 22 bis 25 Grad.
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14: Mit Ruth Strätling. Hallo. Für den Mord an seiner 8-jährigen Tochter hat das Landgericht Freiburg einen 59-Jährigen jetzt zu lebenslanger Haft verurteilt. Für das Gericht war es erwiesen, dass der Mann vergangenen Oktober seine Tochter in Bolschwald zunächst in seine Gewalt gebracht und die Mutter aus dem Haus ausgesperrt hatte. Anschließend tötete er dann das Mädchen. Hintergrund der Tat war wahrscheinlich ein Sorgerechtsstreit mit der Mutter des Kindes. Das genaue Motiv, warum der Mann seine Tochter tötete, blieb aber auch im Prozess unklar. Aufgrund des Ablaufs und der Tatumstände stellte das Gericht bei seinem Urteil heute die besondere Schwere der Schuld in dem Fall fest. Das bedeutet, der 59-Jährige muss mindestens 20 Jahre im Gefängnis bleiben und kann nicht nach 15 Jahren vorzeitig entlassen werden. Im Rheinwald bei Neuenburg am Rhein hat die Polizei dieses Wochenende eine illegale Rave-Veranstaltung beendet. Rund 300 Menschen hatten sich dafür versammelt, mitten in einem Naturschutzgebiet. Es gab sogar eine Bühne mit DJ und Lautsprechern und eine Getränkebar. Das Ganze flog dann auf, weil sich Anwohner in der Nachbarschaft über die Aktion und den Lärm beschwerten und schließlich die Polizei riefen.
12: Die Polizei rückte dann mit mehreren Einsatzkräften an, betrat das Gelände, auf dem der Rave stattfand und beschlagnahmte erstmal die Lautsprecher und die Musikanlage. Glücklicherweise lief die ganze Räumung friedlich ab. Die Raver machten keine größeren Probleme, nur Einzelne stahlen sich schon mal heimlich davon. Am Ende konnte die Polizei noch etwa 200 Teilnehmer der illegalen Party identifizieren. Sie alle erwartet jetzt eine Anzeige. Ganz Deutschland schaut diesen Sonntag nach Sachsen-Anhalt. Da wird nämlich ein neuer Landtag gewählt und die AfD liegt in Umfragen deutlich vorn. Bundeskanzler Merz zeigt sich davon alarmiert. Er sagte in der ARD:
5: Ich kann mir nicht vorstellen, dass noch internationale Investoren mit einem AfD-Ministerpräsidenten zu einem Spatenstich kommen, um neue Werke zu gründen und neue Unternehmen in Sachsen-Anhalt anzusiedeln.
12: Damit stehe die Regierungsfähigkeit eines Bundeslandes auf dem Spiel, so Merz weiter. 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
12: Wir schauen auf die Straßen um 5:03. Ich habe eine Meldung von der A5 Basel Richtung Karlsruhe. Zwischen Efringenkirchen und dem Dreieck Neuenburg haben wir zurzeit 2 Kilometer Stau. Da müsst ihr mindestens 10 Minuten mehr einplanen. Und auch in der Schweiz stockt es auf der A2 Luzern Richtung Basel. Zwischen Hagnau und Basel-Wettstein haben wir derzeit 3 Kilometer Stau. Auch hier braucht ihr mindestens 20 Minuten. Länger.
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12: Die Blitzer stehen auf der B34 bei Waldshutingen im 70er. Fischerbach in der Hauptstraße im 30er. In Freiburg haben wir einen in der Freiburger Landstraße im 50er. Und in Herbolzheim wird auch geblitzt. Schwimmbadstraße. Da stehen sie auf Höhe der Verkehrsinsel beim Schwimmbad im 30er. Das hat Benny gemeldet. Vielen Dank dafür. Und falls ihr auch noch was gesehen habt, Staus oder Blitzer, ruft doch noch durch und sagt uns schnell Bescheid. Unter 0800 50 60 106. Ich wünsche euch allen eine gute Fahrt.
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19: Hi, schönen Feierabend euch. Und das Jahr 2026 ist ja echt so das Jahr der Hochzeit gefühlt. Taylor Swift und Travis Kelce haben geheiratet, das habt ihr ja bestimmt alle mitbekommen. Tom Holland und Zendaya, Dua Lipa unter der Haube und seit diesem Wochenende auch unser Baden-FM-DJ Matze. Den hat's überhaupt nicht gestört, wie viel Aufmerksamkeit seine Hochzeit bekommen hat. Und genau darüber wollen wir jetzt mit euch sprechen. Heiraten mit vielen Kameras, Social Media und Co. Oder doch lieber ganz heimlich mit der engsten Familie. In 10 Minuten schwätzt mal drüber nach Musik von Mojo. Und jetzt kleine Erinnerung für alle, die heute mit Bus und Bahn unterwegs sind durch Freiburg. In Lehn gibt's ab heute eine neue Baustelle und die Haltestelle Kirchbergstraße fällt deshalb weg. Kleiner Reminder. Und egal wie ihr heimkommt, Hauptsache entspannt. Miles Smith mit Drive Safe.
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Abend FM ist hier. Wunderschönen Feierabend euch. Und wie jede Woche am Montag wollen wir mit euch gemeinsam über Themen diskutieren, die so am Wochenende vielleicht am Frühstückstisch aufgekommen sind. Vielleicht wart ihr irgendwo auf einem Geburtstag, was man da so rumdiskutiert und auf die Themen, die man dort so kommt. Und bei uns gab es einen akuten Anlass, worauf wir uns gedacht haben, das wollen wir unbedingt mit euch mal besprechen. Und zwar Thema Hochzeit. Lieber ganz groß, so weit wie es geht in der Öffentlichkeit, oder doch lieber klein und am besten kriegt's niemand mit. Wie feiert ihr lieber eure Hochzeit? Man kennt es ja zum Beispiel von den ganzen Promis, Taylor Swift und Travis Kelce, das hat wahrscheinlich die ganze Welt mitbekommen, dass die beiden geheiratet haben. Tom Holland und Zendaya, auch ein sehr, sehr bekanntes Promi-Paar aus den USA, da hat es zum Beispiel keiner mitbekommen, auf einmal waren sie verheiratet. Und unser Baden-FM-DJ Matze hat jetzt eben dieses Wochenende geheiratet und das haben wir groß auf Social Media mitverfolgt. Das natürlich, weil er sich's auch so gewünscht hat. Und da möchte ich auch mal einschieben, das ist super, super nett und schön und ganz herzlich, was da für Reaktionen von euch dann über Instagram und Facebook reingeprasselt sind. Also Glückwünsche an der Zahl, Hunderte, ich kann es gar nicht genau sagen, wie viele, auch per WhatsApp kommen immer noch welche rein. Das sind natürlich diese tollen Seiten, wenn man eine Hochzeit in der Öffentlichkeit feiert, wie jetzt eben Matze mit seiner Frau. Ganz, ganz viele Glückwünsche aus aller Welt, will ich schon fast sagen. Aber zum Beispiel Baden-FM-Hörerin Juliane hat uns geschrieben, never ever würde ich am Hochzeitstag ins Netz gehen. Ein paar Tage später reicht's ja auch noch. Danke für deine Meinung, Juliane. Und ich kann dich sehr gut verstehen. Also wenn ich jetzt an meine Hochzeit irgendwann mal denke, ich will schon größer feiern mit Familie und Freunde. Also ich brauche jetzt nicht zwingend den ganz kleinen Kreis. Aber die Begleitung dabei auf Social Media, weiß nicht. Ich glaube, ich hab's da auch lieber ein bisschen ruhiger, was das angeht. Wie sieht's bei euch aus? Lieber groß in der Öffentlichkeit oder lieber privat? 0800 50 60 106. Gerne auch als WhatsApp-Sprachnachricht. 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
5: 26 Grad messen wir zurzeit in Emmendingen, da ist es bewölkt. 20 in Lahr, auch da Wolken am Himmel. Und in Furtwang am Schwarzwald überwiegend bewölkt bei 19 Grad. Vereinzelt können im Laufe des Nachmittags und Abends da auch noch ein paar Schauer dazukommen. Und das Ganze waren auch so die Top-Werte heute. Morgen starten wir dann erstmal klar und sonnig in den Tag. Später haben wir immer wieder Wolken und örtlich auch kleine Schauer. Aber bis zum Abend klart es dann wieder ein bisschen auf und die Sonne schaut nochmal raus. Das Ganze morgen bei Top-Werten von 22 bis 25 Grad.
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5: Mit Ruth Strädling, hallo. Für den Mord an seiner 8-jährigen Tochter hat das Landgericht Freiburg einen 59-Jährigen jetzt zu lebenslanger Haft verurteilt. Für das Gericht war es erwiesen, dass der Mann vergangenen Oktober seine Tochter in Bolschweil zunächst in seine Gewalt gebracht und die Mutter aus dem Haus ausgesperrt hatte. Anschließend tötete er dann das Mädchen. Hintergrund der Tat war wahrscheinlich ein Sorgerechtsstreit mit der Mutter des Kindes. Das genaue Motiv, warum der Mann seine Tochter tötete, blieb aber auch im Prozess unklar. Aufgrund des Ablaufs und der Tatumstände stellte das Gericht bei seinem Urteil heute die besondere Schwere der Schuld in dem Fall fest. Das bedeutet, der 59-Jährige muss mindestens 20 Jahre im Gefängnis bleiben und kann nicht nach 15 Jahren vorzeitig entlassen werden. Aufmerksame Bürger haben in Rentchen in der Ortenau einen betrunkenen Mann davon abgehalten, mit seinem Auto zu fahren. Die Zeugen beobachteten, wie der 77-Jährige offensichtlich stark angetrunken aus einem Café zu seinem Auto lief und dann losfahren wollte. Daraufhin griffen sie sofort beherzt ein. Einer der Zeugen rief die Polizei, mehrere andere Menschen stellten sich derweil dem Senior in den Weg und verhinderten, dass er zu seinem Auto kam, bis schließlich die Polizei eintraf. Die Beamten beschlagnahmten dann erstmal die Autoschlüssel des Mannes und fuhren den betrunkenen 77-Jährigen sogar nach Hause. Seine Autoschlüssel kann der Mann, sobald er wieder nüchtern ist, beim Polizeirevier in Aachen abholen. Der SC Freiburg ist mit Vollgas in die neue Saison gestartet. Nach der Qualifikation für die Ligaphase in der Conference League und die zweite Runde im DFB-Pokal hat der Sportclub auch sein erstes Bundesligaspiel gewonnen. Und zwar mit 4:1 gegen Werder Bremen. 3 der Tore erzielte Yuito Suzuki, 1 davon Igor Matanovic. Der Stürmer soll ja gerade von englischen Clubs umworben werden, heißt es in der Gerüchteküche. Die SC-Fans müssen sich aber keine Sorgen machen, sagte Matanovic, Baden FM.
6: Für mich ist jetzt aktuell so, dass ich bei Freiburg bin und von meiner Seite gab es überhaupt gar keinen Kontakt zu anderen Vereinen.
5: Bis morgen sind noch Transfers in der Bundesliga möglich. Nächstes Wochenende geht's für den SC Freiburg dann mit einem Auswärtsspiel weiter bei Aufsteiger Paderborn. 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
5: Gleich 6:03 schauen wir auf die Straßen. Und da habe ich eine Meldung von der A5 Basel Richtung Karlsruhe. Es stockt nämlich weiter zwischen Efringkirchen und dem Dreieck Neuenburg. 2 Kilometer zurzeit, mindestens eine Viertelstunde braucht ihr da länger. Und auch in der Schweiz, da ist ganz schön was los. Zum Beispiel auf der A2, einmal Luzern Richtung Basel. Stockt zwischen Hagner und Basel-Wettstein. 3 Kilometer Stau, da braucht ihr momentan mindestens 20 Minuten länger. Und auch nochmal in derselben Richtung stockt zwischen Pratteln und Basel-St. Jakob. Hier 1 Kilometer Stau, mindestens 10 Minuten müsst ihr mehr einplanen.
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5: So, und die Blitzer, die stehen Lörrach in der Tüllinger Straße im 30er, Ettenheim am Zollhaus im 70er, in Freiburg wird geblitzt in der Freiburger Landstraße im 50er und in Herbolzheim steht einer in der Schwimmbadstraße auf Höhe der Verkehrsinsel im 30er. Das hat Benny gemeldet. Vielen Dank dafür. Und falls ihr auch noch was seht, Staus oder Blitzer, ruft doch schnell durch und sagt Bescheid oder schickt eine WhatsApp ins Studio an die 0800 50 60 106. Ich wünsche euch allen eine gute Fahrt.
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0: Hallo, schönen Montag euch. Ich bin Noah und immer noch total auf 180, also vor Freude wegen dem SC-Spiel gestern.
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0: Mit 4:1 gegen Bremen ist Freiburg in die neue Bundesliga-Saison gestartet. Die haben wir richtig aus dem Stadion geschossen. Und seit dieser Saison wollen wir von euch Fans und Baden FM-Hörern die Meinung zu den Spielen. Egal, ob ihr im Stadion geguckt habt, zu Hause oder in der Kneipe. Baden FM Fußballreporter Heiko aus Endingen hat sich direkt nach dem Spiel gestern Abend bei uns gemeldet.
2: Hallo, liebes Baden FM-Team. Gerade hat der SC Freiburg mit 4:1 gegen den SV Werder Bremen gewonnen. Was für eine geile Atmosphäre, eine gute Stimmung im Stadion. Und der erste Dreierpack von Suzuki führt letztendlich dazu, dass der Freiburg verdient mit 4:1 gewonnen hat. Niklas Beste vorne wie hinten, wieder eine starke Bank. Und ein traumhaftes Spiel bei Superwetter im Europaparkstadion bringen den SC Freiburg aktuell auf den zweiten Platz. Und wir schauen schon nach vorne auf das nächste Spiel gegen Paderborn und hoffen auch da auf 3 Punkte des SC. Und liebe Grüße von Heiko aus Endingen an der Costa Brava.
0: Ganz liebe Grüße zurück. Danke, Heiko.
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4: So, schauen wir auf die aktuellen Werte hier bei uns in Baden. 25 Grad in Straßburg, 25 auch in Weil am Rhein und 19 in Breitnau, überall bewölkt. Heute soll es auch so weitergehen, dazu noch einzelne Schauer. Morgen dann erstmal klar und sonnig, später immer wieder Wolken und örtlich auch kleinere Schauer. Abends klart es aber morgen wieder auf, bei Topwerten von 22 bis 25 Grad.
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4: Mit Ruth Strädling, schönen guten Abend. Am Ende eines Techno-Festivals im schweizerischen Aarau nahe Bad Säckingen ist am frühen Sonntagmorgen eine junge Italienerin durch Schüsse ums Leben gekommen. Mindestens 5 Menschen wurden verletzt, darunter auch eine Deutsche. Inzwischen hat die Polizei einen 43 Jahre alten Tatverdächtigen festgenommen. Mehr über den Fall von Daniela Frahm aus der Baden-FM-Nachrichtenredaktion.
5: Die Ermittler wollen sich noch nicht festlegen, ob sie einen Terrorakt, einen Amoklauf oder eine Abrechnung im kriminellen Milieu untersuchen. Sie bitten darum, Video- und Bildmaterial an den Instagram-Kanal der Kantonspolizei Aargau zu senden. Routinemäßig war auch die Polizei auf deutscher Seite an der Fahndung beteiligt, sagte ein Sprecher der Freiburger Polizei.
4: Baden-Württemberg muss mehr Geld in den Hitzeschutz in Krankenhäusern und Altenheimen investieren. Das fordert die Krankenkasse Barmer nach diesem Hitzesommer. Die Kasse betont, in Zukunft brauche es überall ein echtes Konzept für das Hitzemanagement. Ansonsten könnte es nämlich bei so heißen Sommern künftig gefährlich für die Gesundheit werden, und zwar sowohl für kranke und pflegebedürftige Menschen als auch für das Personal in den Kliniken und Heimen. Damit das mit dem Hitzeschutz in Zukunft besser klappt, fordert die Barmer jetzt vor allem eins: mehr Geld vom Land. Denn die Kliniken und Heime können die nötigen Umbauarbeiten allein nicht finanzieren. Gleichzeitig mahnt die Barmer aber auch, das Geld darf nicht mit der Gießkanne verteilt werden. Stattdessen soll es zielgenau in individuelle Hitzeschutzmaßnahmen fließen, die auch zum Heim oder zur jeweiligen Klinik passen. Fußball-Superstar Lionel Messi hat seinen Rücktritt aus der argentinischen Nationalmannschaft erklärt. Der 39-Jährige verkündete seine Entscheidung über die sozialen Medien 6 Wochen nach der 0:1 Niederlage im WM-Endspiel gegen Spanien. 2022 hatte Messi seine Karriere in der Nationalmannschaft noch mit dem Weltmeistertitel in Katar gekrönt. 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
4: Wir schauen auf die Straßen um 6:04 und das sieht ziemlich gut aus. Ich habe nur 2 kleinere Meldungen. Einmal A5 Basel Richtung Karlsruhe. Zwischen Efringkirchen und dem Dreieck Neuenburg sind immer noch 2 Kilometer Stau, knapp 10 Minuten plus so. Und in der Schweiz haben wir auch noch was. Auf der A2 Luzern Richtung Basel, da stockt es auch zwischen Hagnau und Basel-Wettstein 3 Kilometer. Viertelstunde müsst ihr da mehr einplanen.
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4: Und die Blitzer stehen Ettenheim am Zollhaus im 70er, Fischerbach in der Hauptstraße im 30er, Freiburg in der Freiburger Landstraße im 50er und in Herbolzheim haben wir einen in der Schwimmbadstraße auf Höhe der Verkehrsinsel im 30er. Das hat Benny gemeldet. Vielen Dank dafür. Falls ihr jetzt auch noch was gesehen habt, Staus oder Blitzer, ruft doch gern durch und sagt uns auch Bescheid oder schickt schnell noch eine WhatsApp rein an die 0800 50 60 106. Ich wünsche euch allen eine gute Fahrt.
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6: Schön, dass ihr mit dabei seid. Morgen ist zwar meteorologischer Herbstanfang, das Wetter bei uns in Baden trotzdem noch schön sommerlich. Damit perfekt zum Eisessen. Und warum manchmal das richtig wehtut, in so ein Eis reinzubeißen? Vielleicht sagt euch das Wort Hirnfrost was. Darauf gibt's die Antwort in 10 Minuten im Baden FM Aha-Moment. Bis dahin Musik, Max Giesinger mit dabei. Und jetzt vielleicht seid ihr gerade eine Runde joggen an der Dreisam oder eine schnelle Runde auf dem Rad Richtung Günterstal drehen. Den Puls lassen wir jetzt steigen mit Ray Dalton und Blood Running. Hallo!
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0: 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Hättet ihr es gewusst?
1: Ein Eis zu schnell gegessen und plötzlich sticht es in der Stirn. Hirnfrost. Aber warum bekommt man das? Das liegt daran, dass eiskaltes Essen unseren Gaumen innerhalb von Sekunden abkühlt. Die Blutgefäße ziehen sich zusammen und weiten sich anschließend schnell wieder. Das Gehirn interpretiert diese Reaktion dann als Schmerz. Und obwohl der Ursprung des Schmerzes ja im Mund liegt, wird das Signal über den Trigeminusnerv an das Gehirn weitergeleitet. Dieser Nerv ist mit allen möglichen Bereichen unseres Gesichtes verbunden, weil er eben dafür da ist, Schmerzsignale an das Gehirn zu übermitteln. Und genau deswegen spüren wir den Schmerz nicht im Kiefer, sondern in der Stirn, weil der Nerv damit verbunden ist. Eure Mariella Mischial.
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14: 22 Grad messen wir zurzeit in Colmar, da scheint die Sonne. 24 in Lörrach, da ist es bewölkt. Und 19 in Furtwang im Schwarzwald, da ist es derzeit bewölkt. Können aber auch noch ein paar Schauer runterkommen. So geht's auch den Rest des Abends im Großen und Ganzen in der Region weiter. Morgen starten wir dann erstmal klar und sonnig in den Tag. Später ziehen aber wieder Wolken auf und örtlich haben wir auch kleine Schauer. Das hält sich dann bis in den Abend. Das Ganze morgen bei Topwerten von 22 bis 25 Grad.
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14: Mit Ruth Strädling, guten Abend. Wassersparen soll sich für uns hier in Baden mehr lohnen. Zumindest wenn es nach Baden-Württembergs Landesumweltministerin Walker geht. Sie plant jetzt nämlich ein neues, sogenanntes gestaffeltes Preismodell für Wasser. Einfach gesagt, wer weniger Wasser verbraucht, soll grundsätzlich einen günstigeren Grundpreis zahlen. Das heißt, Menschen, die sparsam mit ihrem Wasser umgehen, also zum Beispiel ihren Garten mit gesammeltem Regenwasser gießen, die würden grundsätzlich für den Liter Wasser weniger bezahlen, als Menschen, die zum Beispiel dauernd ihren Rasen beregnen oder Pools befüllen und so sehr viel Wasser verbrauchen. Das Ziel dahinter ist natürlich klar, sparsame Wassernutzer Nutzer sollen belohnt werden und alle anderen soll das Ganze zum Wassersparen animieren. Unterstützung bekommt Walker für ihren Vorschlag schon vom Verband der Wasserwirtschaft hier im Land und natürlich von den Umweltschützern des NABU. Gute Nachrichten aus Lörrach. Dort ist die Waldbrandgefahr wieder gesunken, vor allem dank des Regens in den vergangenen Tagen. Die Stadt lockert deshalb jetzt ihre Waldbrandschutzmaßnahmen. Das heißt, ab morgen dürft ihr zum Beispiel an den offiziellen Feuerstellen in Lörrach wieder grillen oder Lagerfeuer machen. Die Stadt mahnte aber trotzdem weiter zur Vorsicht. Wer Feuer machen will, der muss sich verantwortungsvoll verhalten. Das heißt, Abstand zu Büschen und Bäumen halten, nur offizielle Feuerstellen benutzen und natürlich immer dafür sorgen, dass das Feuer am Ende auch wirklich aus ist. Fußball-Superstar Lionel Messi hat seinen Rücktritt aus der argentinischen Nationalmannschaft erklärt. Der 39-Jährige verkündete seine Entscheidung über die sozialen Medien 6 Wochen nach der 0:1-Niederlage im WM-Endspiel gegen Spanien. 2022 hatte Messi seine Karriere in der Nationalmannschaft noch mit dem Weltmeistertitel in Katar gekrönt. 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
14: 6:53 und es schaut richtig gut aus auf den Straßen. Ich habe keine größeren Meldungen. Freie Fahrt.
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14: Aber Blitzer haben wir natürlich zum Beispiel Ettenheim am Zollhaus im 70er, Lörrach in der Tüllinger Straße im 30er, in Freiburg stehen sie in der Freiburger Landstraße im 50er und in Herbolzheim wird geblitzt in der Schwimmbadstraße im 30er. Das hat Benny gemeldet. Vielen Dank dafür. Und falls ihr auch noch was seht, Staus oder Blitzer, dann ruft doch noch schnell an und sagt uns Bescheid unter 0800 50 60 106. Ich wünsche euch allen eine gute Fahrt.
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Baden FM ist hier am Montag. Hallo. Und vielleicht muss ich jetzt derjenige sein, der euch die schlechte Nachricht überbringt. Und zwar haben wir gerade die Nachricht bekommen: Schluss für Unter uns. Die kleine Schwester von GZSZ bei RTL wird abgesetzt. Und das nach 32 Jahren. 32 Jahre lang Unter uns. Und im März 2027 wird die letzte Folge zu sehen sein bei RTL. Eine kleine gute Nachricht für alle Soap-Fans habe ich trotzdem noch. Alles, was zählt, und auch GZSZ bleiben weiter bestehen. Was?

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13: Wir starten relativ mild rein in den Feierabend. 22 Grad in Colmar zurzeit, 20 in Lada ist es bewölkt und in Breitnau auch 18 Grad und bewölkt. Hier und da können heute Abend auch noch so ein paar kleine Schauer dazukommen, es bleibt aber recht mild. Morgen starten wir dann schön in den Tag, klar und sonnig. Später ziehen immer wieder Wolken und örtlich auch kleine Schauer rüber und erst abends klart es dann wieder auf. Die Topwerte morgen dabei 22 bis 25 Grad.
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13: Mit Ruth Strädling, schönen guten Abend. Für den Mord an seiner 8-jährigen Tochter hat das Landgericht Freiburg einen 59-Jährigen jetzt zu lebenslanger Haft verurteilt. Für das Gericht war es erwiesen, dass der Mann vergangenen Oktober seine Tochter in Bolschwald zunächst in seine Gewalt gebracht und die Mutter aus dem Haus ausgesperrt hatte. Anschließend tötete er dann das Mädchen. Hintergrund der Tat war wahrscheinlich ein Sorgerechtsstreit mit der Mutter des Kindes. Das genaue Motiv, warum der Mann seine Tochter tötete, blieb aber auch im Prozess unklar. Aufgrund des Ablaufs und der Tatumstände stellte das Gericht bei seinem Urteil heute die besondere Schwere der Schuld in dem Fall fest. Das bedeutet, der 59-Jährige muss mindestens 20 Jahre im Gefängnis bleiben und kann nicht nach 15 Jahren vorzeitig entlassen werden. Im Rheinwald bei Neuenburg am Rhein hat die Polizei dieses Wochenende eine illegale Rave-Veranstaltung beendet. Rund 300 Menschen hatten sich dafür versammelt, mitten in einem Naturschutzgebiet. Es gab sogar eine Bühne mit DJ und Lautsprechern und eine Getränkebar. Das Ganze flog dann auf, weil sich Anwohner in der Nachbarschaft über die Aktion und den Lärm beschwerten und schließlich die Polizei riefen. Die Polizei rückte dann mit mehreren Einsatzkräften an, betrat das Gelände, auf dem der Rave stattfand, und beschlagnahmte erstmal die Lautsprecher und die Musikanlage. Glücklicherweise lief die ganze Räumung friedlich ab. Die Raver machten keine größeren Probleme, nur Einzelne stahlen sich schon mal heimlich davon. Am Ende konnte die Polizei noch etwa 200 Teilnehmer der illegalen Party identifizieren. Sie alle erwartet jetzt eine Anzeige. Dieser Sommer ist der wohl wärmste seit Beginn der Aufzeichnungen hier in Baden-Württemberg gewesen. Im Schnitt war es fast 5 Grad wärmer hier im Land als üblich. Das zeigt eine vorläufige Bilanz des Deutschen Wetterdienstes. Gerade uns hier in Südbaden traf eine starke Hitzewelle. Aber auch bundesweit war es nach 2003 der zweitwärmste Sommer, der je in Deutschland gemessen wurde. Claudia Wächter aus der Baden-FM Nachrichtenredaktion berichtet.
4: Die Experten sagen, außergewöhnlich waren dieses Jahr vor allem die Extreme. Und sie sind sich sicher, eine solche Hitzewelle sei ohne den menschengemachten Klimawandel statistisch undenkbar. Zudem gab es tödliche Folgen. Knapp 16.000 Hitzetote gibt es bisher. Und dann sind da noch die enormen Schäden für Unternehmer und Landwirte.
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13: 7:03, wir schauen auf die Straßen und habe ich gleich mal eine größere Meldung von der A3 in der Schweiz, Zürich Richtung Basel. Und zwar zwischen dem Rastplatz Mumpf Nord und Rheinfelden Ost haben wir derzeit Gefahr durch Gegenstände auf der Fahrbahn. Hier bitte besonders vorsichtig fahren. Ansonsten nur kleinere Verzögerungen, zum Beispiel noch auf der A2 Luzern Richtung Basel. Zwischen Hagner und Basel-Wettstein staut sich derzeit auf 2 Kilometer. 10 Minuten müsst ihr da mehr einplanen.
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13: Und die Blitzer stehen Fischerbach in der Hauptstraße im 30er, Ettenheim am Zollhaus im 70er und in Herbolzheim wird geblitzt in der Schwimmbadstraße auf Höhe der Verkehrsinsel beim Schwimmbad im 30er. Das hat Benny gemeldet. 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
14: Schönen Montag euch, hallo. Und hier bei uns in Baden haben wir einen ganz großen Vorteil. Es gibt immer was zu feiern. Heute nochmal auf dem Weinfest in Breisach. Nächstes Wochenende dann Pfaffenweiler. Dort steht das Schneggefest vor der Tür. Und das Beste an solchen Festen ist doch, irgendwann steht man so da mit den Leuten, die man gerne hat, hat einfach eine schöne, entspannte Zeit und denkt sich, ja, so muss es sein. Und genau für dieses Gefühl haben wir jetzt den richtigen Song für euch. Don't Worry von Leonie.

0: Hallo am Montag und ja, es ist wahr, sie ist wieder zurück. Weil es so schön war, machen wir es gerade nochmal.
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0: Das ist unser Dankeschön an euch. Euch freiwillige Helfer, die jetzt zum Beispiel gerade das Schneckenfest in Pfaffenweiler aufbauen für nächste Woche. Oder in Breisach ist ja gerade Weinfest und die ganzen Leute, die dort bedienen, Kasse machen, spülen oder Essen richten, sind auch alles die freiwilligen Helfer aus Vereinen. Und dafür feiern wir euch jetzt mal zurück bei Badens schönster Vereinsfeier. Am Donnerstag, den 15. Oktober. Jetzt schon mal dick und fett im Kalender markieren. Mit Baden FM Stimmungskanone DJ Matze, leckeren Drinks, leckerem Essen und das Wichtigste, ganz viel Spaß. War vergangenes Jahr schon ein mega Erfolg und deshalb haben wir gesagt, hey, oft genug können wir dem Ehrenamt hier bei uns in Baden nicht Danke sagen. Deshalb schmeißen wir einfach die nächste Vereinsfeier. Sagt allen Bescheid und meldet euch an auf baden.fm. Wir sorgen für die Party des Jahres, bei der ihr dann einfach mal Gäste seid. Nichts machen müsst, sonst irgendwie, sondern wir kümmern uns um alles und ihr habt einen geilen Abend. Unser Baden-FM-Team ist natürlich auch dabei und wir freuen uns auf euch am Donnerstag, den 15. Oktober.
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3: Heute Abend zeigt sich das Wetter in Emmendingen mit warmen 23 Grad und einer wolkigen Atmosphäre. In der Nacht sinken die Temperaturen auf bis zu 16 Grad im Breisgau. Im Verlauf des morgigen Tages wird es bis zu 29 Grad warm, wobei der Himmel stark bewölkt bleibt.
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3: A5 Basel Richtung Karlsruhe zwischen Riegel und Rust 1 Kilometer Stau, mindestens 10 Minuten Zeitverlust. Fahrt vorsichtig und passt auf euch auf.
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3: In Lörrach in der Tüllinger Straße wird geblitzt. Hier gelten 30. Zusätzlich wird in Steinen in der Kandener Straße kontrolliert. Zum Schluss noch ein Blitzer in Ettenheim am Zollhaus. Hier gilt 70.
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1: Baden FM ist hier am Montag. Ich bin Noah und morgen ist meteorologischer Herbstanfang. Heißt, ab morgen zählen September, Oktober und November offiziell zum Herbst, auch wenn ihr die nächsten Abende noch entspannt im T-Shirt draußen sitzen könnt. Und irgendwie ist es doch so ein schöner Moment, oder? Der Sommer, der verabschiedet sich langsam, das Sommerfeeling bleibt aber noch. Und irgendwann kommen dann so die gemütlichen Abende zurück, bei denen wir uns aufs Sofa kuscheln, Kerzen anzünden und vielleicht ein bisschen mehr auf unser Bauchgefühl hören. Und wenn euer Herz euch sowieso gerade irgendwas sagen will, dann hört mal ganz genau hin. Taylor Dane mit Tell It To My Heart.

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2: Mit Moritz Einzel, guten Abend. Bundeskanzler Merz ist nach Quedlinburg im Harz gereist. Dort unterstützt er den Wahlkampf von CDU-Ministerpräsident Schulze kurz vor der Landtagswahl am Sonntag in Sachsen-Anhalt. In Umfragen liegt die AfD in dem Bundesland klar vorne und kämpft um eine absolute Mehrheit. Vor diesem Hintergrund betonte Merz:
3: Sachsen-Anhalt darf kein Experimentierfeld für Wutbürger werden. Das geht am Ende zulasten der Menschen in Sachsen-Anhalt.
2: Zuvor war Merz auch schon in Kühlungsborn in Mecklenburg-Vorpommern und erntete dort von Gegnern Pfiffe. In Mecklenburg-Vorpommern wird am 20. September gewählt. Die gesetzliche Pflegeversicherung schlägt Alarm. Von Alarmstufe Rot. Bei den Finanzproblemen hat der Chef des zuständigen GKV-Spitzenverbandes Blatt gesprochen.
4: Nach unseren Berechnungen werden die Mittel der Pflegeversicherung voraussichtlich im Oktober aufgebraucht sein. Dann ist das Ende der Fahnenstange erreicht. Und die Einnahmen werden nicht mehr vollständig reichen, um die Pflegeleistungen voll zu finanzieren.
2: Blatt forderte die Bundesregierung auf, ihre geplante Pflegereform schnell anzugehen, die Kassen aber auch kurzfristig zu unterstützen. Die norwegische Königsfamilie hat den Sarg des verstorbenen Königs Harald in einer Prozession durch das königliche Schloss begleitet. Anschließend wurde der Sarg in der Schlosskapelle aufgebahrt. Dort können die Norwegerinnen und Norweger in den kommenden Tagen persönlich Abschied nehmen. König Harald V. war am Freitag im Alter von 89 Jahren gestorben. Es ist eine Zeitenwende im Weltfußball. Superstar Lionel Messi hat mit 39 Jahren seinen Rücktritt aus der argentinischen Nationalmannschaft erklärt. Der achtmalige Weltfußballer verkündete seine Entscheidung via Social Media 6 Wochen nach der Niederlage im WM-Endspiel gegen Spanien. 2022 hatte Messi seine Nationalmannschaftskarriere mit dem WM-Titel in Katar gekrönt. 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
6: Heute Abend zeigt sich das Wetter in Bad Krozingen bei warmen 23 Grad wolkig. Auf dem Belchengipfel sind es aktuell 16 Grad, ebenfalls mit wolkigem Himmel. Morgen früh werden im Breisgau Temperaturen von bis zu 16 Grad erwartet. Im Laufe des Tages steigen die Werte auf bis zu 29 Grad, begleitet von starker Bewölkung.
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6: Weil am Rhein B317 Zollstraße Hauptstraße zwischen Friedlingen und Riedlestraße dichter Verkehr, mindestens 5 Minuten Zeitverlust. Fahrt vorsichtig und passt auf euch auf.
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6: In Fischerbach in der Hauptstraße wird geblitzt. Hier gelten 30. Zusätzlich wird in Steinen in der Kanderner Straße kontrolliert. Außerdem wird auf der B34 bei Waldshut Tingen kontrolliert. Erlaubt sind 70.
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7: Schön, dass ihr mit dabei seid. An alle Urlaubsrückkehrer, die wie ich heute wieder mit dem Arbeiten angefangen haben. Ich hoffe, ihr seid wirklich gut erholt und habt euch vielleicht sogar auf die Kolleginnen und Kollegen gefreut. Wir begleiten euch mit Baden FM durch den Abend mit all deinen Lieblingssongs. Gleich gibt's Linkin Park mit der alten Besetzung noch. Da hat nämlich noch Chester Bennington, also der Sänger, gelebt. Unfassbar geiler Song, What I've Done. Und legen los mit Misshüftschwung. Jetzt Shakira. Ich bin Philipp. Hi!

0: Krone FM ist hier am Montagabend und was für ein Start in die neue Bundesliga-Saison. Unser SC Freiburg feiert einen deutlichen 4:1 Heimsieg gegen Werder Bremen. War richtig gut. Ein Auftakt ganz nach dem Geschmack der SC-Fans. Und ab sofort wollen wir nach jedem Bundesligaspiel eure Meinung als Fans des SC Freiburg hören. Egal, ob ihr im Stadion guckt, zu Hause oder in der Kneipe. Wir machen euch zur Stimme der Badener mit einem Faible für Fußball.
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0: Und direkt nach dem gestrigen Spiel hat sich Fanreporter Heiko aus Emmendingen gemeldet und ist mal richtig cool eingeschätzt.
2: Hallo, liebes Baden FM-Team. Gerade hat der SC Freiburg mit 4:1 gegen den SV Werder Bremen gewonnen. Was für eine geile Atmosphäre, eine gute Stimmung im Stadion. Und der erste Dreierpack von Suzuki führt letztendlich dazu, dass der Freiburg verdient mit 4:1 gewonnen hat. Niklas Beste, vorne wie hinten, wieder eine starke Bank. Und ein traumhaftes Spiel bei Superwetter im Europaparkstadion bringen den SC Freiburg aktuell auf den zweiten Platz. Und wir schauen schon nach vorne auf das nächste Spiel gegen Paderborn und hoffen auch da auf 3 Punkte des SCs. Und liebe Grüße von Heiko aus Emdingen an der Costa Brava.
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3: Am Abend zeigt sich Schluchsee mit milden 16 Grad und unbedecktem Himmel. In der Nacht sinken die Temperaturen im Schwarzwald bis auf 11 Grad. Am Morgen bleibt es kühl, während die Tageshöchsttemperatur auf bis zu 24 Grad ansteigt. Der Himmel ist stark bewölkt und lässt die Sonne nur sporadisch durchblicken.
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3: Derzeit sind uns keine Meldungen bekannt. Kommt gut an euer Ziel.
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3: Geblitzt wird in Lörrach in der Tüllinger Straße. Hier sind 30 erlaubt. Zusätzlich wird in Blumberg in der Höhenstraße kontrolliert. Schließlich wird in Steinen in der Kanderner Straße geblitzt. Erlaubt sind 30.
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0: Adam ist hier am Montagabend. Eine neue Arbeitswoche, ein neues Thema zum Diskutieren. Gemeinsam besprechen wir die Themen, die uns Badner im Alltag beschäftigen. Unser Baden-FM-DJ Matze hat am letzten Samstag seine liebe Sarah geheiratet. Es war ganz, ganz toll in den Reben in Munzingen. War richtig, richtig schön. Das hat er allerdings öffentlich gemacht. Denn als DJ, und man kennt ihn, hat er einfach gesagt, ich mache das einfach öffentlich. Und so hat es sich heute Morgen angehört, als sie das besprochen haben bei uns im Baden-FM-Frühstücksclub.
1: Seit dem Wochenende ist er unter der Haube. Instagram sei Dank, weißes ganz Baden, jetzt auch hier bei Baden-FM. Du trittst das breit. Ich verstehe das nicht. Also ich bin da tatsächlich nicht Bezos oder so, sondern ich bin da eher so, dass ich sagen würde, es wäre eine ganz intime Angelegenheit. Wieso machst du das so laut?
2: Ich finde es schön, weil ich lieb's ja, in der Öffentlichkeit zu stehen. Mhm. Ich dachte, hey, ich bin ja einer, der erzählt sehr viel über sein Privatleben. Und warum auch nicht von der Hochzeit? Meine Freundin allerdings, oder meine Frau jetzt, die sah das ein bisschen anders und sagt, nee, bitte ja nicht und überhaupt und mach's nicht. Und ein bisschen privat sollte privat bleiben, wie du es gerade vorhin schon gesagt hast. Aber nein, ich sehe es doch anders. Ich sehe es anders.
0: Ja, Matze sieht es anders. Wie ist es denn bei euch? Öffentliche Hochzeit, wie unser Baden-FM-DJ Matze, oder ganz privat in der engsten, also mit der engsten Familie, so wie ich es machen würde? 0850 60 106 per Anruf oder WhatsApp-Sprachnachricht einfach melden. Aber mal ehrlich, die einen machen so, die einen machen so. Und jeder, wie er möchte. Hauptsache, wir haben mal drüber geschwätzt. Ich bin Philipp. Hi! Yeah.

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2: Mit Moritz Einzel, guten Abend. Bundeskanzler Merz ist nach Sachsen-Anhalt gereist, um CDU-Ministerpräsident Schulze im Wahlkampf zu unterstützen. Bei einem Besuch in Quedlinburg warnte Merz erneut eindringlich vor den Folgen einer möglichen AfD-Regierung für die wirtschaftliche Entwicklung Sachsen-Anhalts.
3: Und ich will das auch ausdrücklich sagen, es gibt zu den Wählerinnen und Wählern in Sachsen-Anhalt keine Brandmauer. Ich möchte diese Wählerinnen und Wähler gewinnen und wenn sie verloren gegangen sind, auch zurückgewinnen. Weil meine feste Überzeugung ist, dass wir etwas anzubieten haben und dass wir auch etwas vorzuweisen haben.
2: Sachsen-Anhalt dürfe kein Experimentierfeld für Wutbürger werden, so Merz. In dem Bundesland ist am Sonntag Landtagswahl. Die Finanznot der Pflegeversicherung wird immer größer. Es herrsche Alarmstufe Rot, so der Vorstandschef des Spitzenverbandes der gesetzlichen Krankenkassen Blatt.
4: Die Pflegeversicherung wird bis Jahresende nochmals schätzungsweise eine 500 Millionen Euro brauchen, um stabil aufgestellt zu sein.
2: Schon im Oktober könnten die Einnahmen nicht mehr reichen, um alle Leistungen zu finanzieren, so Blatt. Deutschland hat den zweitwärmsten Sommer seit Beginn der Aufzeichnungen erlebt. Das zeigen vorläufige Daten des Deutschen Wetterdienstes. Der Mittelwert lag bei 19,6 Grad, wärmer war es nur 2003. Beispiellos war in diesem Jahr die Häufigkeit der Hitzetage, wie es weiter hieß. Und einen neuen Deutschlandrekord meldete Möckern-Drewitz in Sachsen-Anhalt am 27. Juni mit einem Tageswert von 41,8 Grad. Lionel Messi hat seinen Rücktritt aus der argentinischen Fußballnationalmannschaft bekannt gegeben. Der 39-jährige Superstar postete dazu ein Video in den sozialen Netzwerken. Argentinien war im Finale der Weltmeisterschaft vor 6 Wochen Spanien mit 0:1 nach Verlängerung unterlegen. Das war Messis letztes Länderspiel. Er wurde aber bereits 2022 Weltmeister. 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
6: Heute Abend zeigt sich das Wetter in Kirchzarten mit angenehmen 19 Grad und wolkigem Himmel. In Breitnau sind es bei wolkenlosem Himmel 15 Grad. Am Dienstagmorgen wird es im Breisgau mild mit Temperaturen bis zu 15 Grad. Im Laufe des Tages klettern die Werte dann auf maximal 28 Grad, begleitet von starker Bewölkung.
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6: Im Moment gibt es keine bekannten Verkehrsbehinderungen. Gute Fahrt.
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6: In Fischerbach in der Hauptstraße steht ein Blitzer, erlaubt sind 30. Noch ein Blitzer steht in Blumberg in der Höhenstraße. 50 ist hier die Höchstgeschwindigkeit. Unsere letzte Meldung, Höhe Bad Krotzingen wird gerade auf der A5 im 120-Bereich kontrolliert.
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7: Hallihallo zusammen. Ich war ganz spontan bei meinen Eltern vom letzten Freitag bis gestern, also ein 3-Tagestrip, am Lago di Maggiore in Canopio in Italien. Einfach Fadi, Mutti und unseren Border Collie Zio besucht. War richtig, richtig schön. War echt toll, dass ich das gemacht habe. Kleiner Schulterklopfer auf mich. Spontan sein. Einfach machen. Und warum mein Vater, das war mein absolutes Highlight, mein Vater stand komplett mit Panik im See. Es war alles okay, aber er hatte Panik. Und ich stand daneben und habe mich komplett kaputt gelacht. Erzähle ich euch gleich nach Lieblingssongs. Robbie Williams, ein echter Frauenschwarm, noch bis heute. Hören wir gleich mit Supreme und davor noch From Germany, Michael Schulte. Ich bin Philipp. Hi!
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FM ist hier am Montagabend. Richtig. Ich war spontan und habe vom letzten Freitag bis gestern meine Eltern am Lago di Maggiore besucht, in Canopio, und unseren Border Collie Zio. Richtig süßer Kerl. Samstagnachmittag, mein Vater und ich als im See sind so am Rumcatchen, wie es halt Männer so miteinander machen. Und weil das so viele Steine sind im See, muss man halt so Gummilatschen halt anziehen. Ich packe meinen Vater so am Fuß, ziehe ihn hoch, dann rutscht ihm der Schuh weg. Ich habe ihn in der Hand und was mache ich natürlich? Gebe ich ihm den Schuh zurück. Als lieber Sohn, als wohlerzogener Sohn, natürlich nicht. Ich habe ihn direkt hinter seinen Rücken geworfen. Das hat er aber wegen dem ganzen Geplatsche und Rumgespritze nicht gesehen. Und naja, Philipp, mein Schuh ist weg. Mein Schuh. Und er hat gedacht, es sinkt halt runter und der Schuh weg. Und er muss mit einem dann rauslatschen. Und ich hatte alles unter Kontrolle. Bis dann eine Frau, die mochte ich ja mal gar nicht, die hat auf dem Ring dann geschrieben, da hinten ist ihr Schuh, da hinten ist ihr Schuh. Und dann war der Spaß zu Ende. Also ich habe auf jeden Fall richtig arg gelacht, dass die außenrum auch dachten, was ist jetzt mit dem los? Ja, die Frau hat natürlich geholfen. Vielen Dank. Wäre aber gar nicht nötig gewesen. Ganz liebe Grüße an die Familie Uhl, die sind noch in Canopio. Hallo, ich bin Philipp. Hallo.

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2: Am Abend zeigt sich Freiburg bei angenehmen 19 Grad stark bewölkt. Am Dienstagmorgen sind im Breisgau bis zu 16 Grad zu erwarten. Im weiteren Tagesverlauf steigt die Temperatur auf bis zu 28 Grad, während die Wolken weiterhin dominieren.
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2: Im Moment gibt es keine bekannten Verkehrsbehinderungen. Gute Fahrt.
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2: Geblitzt wird in Freiburg in der Markwaldstraße. Hier sind 70 erlaubt. Auch in Fischerbach wird in der Hauptstraße geblitzt. Schließlich wird in Blumberg in der Höhenstraße geblitzt. Erlaubt sind 50.
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0: Randefam ist hier am Montagabend. Für einen ist es Kult, für die anderen Retro. Ab sofort sprechen wir immer an dieser Stelle über die kleineren und größeren Unterschiede zwischen zwei Generationen.
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2: Hi, ich bin Julika und 45 Jahre alt.
3: Hi, ich bin Amelie und ich bin 24.
2: Eigentlich verstehen wir beide uns wirklich richtig gut. Nur manchmal verstehen wir uns gar nicht, wenn wir schlichtweg nicht wissen, worüber die andere spricht. Amelie, hast du was vor Augen, wenn ich sage Buffalo Plateaus?
3: Sind das Buffalo-Sneaker, die eine dicke Sohle haben?
2: Wie vorsichtig du nachfragst.
3: Ja, ich wollte nichts Falsches sagen.
2: Genau, das sind Buffalo-Sneakers, die eine sehr dicke Sohle haben. Ganz lustige Schuhe.
3: Aber da muss man ja dann richtig aufpassen, dass man nicht umknickt. Hattest du denn auch solche Sneaker?
2: Ja, ich hatte auch solche Sneaker, aber nicht die Originalen. Da leide ich bis heute drunter. Buffalos waren saumäßig teuer. Und meine Eltern haben dann vollkommen zu Recht auch gesagt, Julika, du bist 1,75 Meter groß. Also dann brauchst du ja auch längere Hosen und alles. Das zieht ja wirklich viel hinter sich her. Und dann habe ich aber so Fälschungen, oder nicht Fälschungen, habe ich
3: ein
2: halt Dupe. Andere.
3: Eine Nachmache.
2: Wie heißt das?
3: Ein Dupe.
2: Oh, guck, das wusste ich nicht, dass das so heißt. Ein Dupe bekommen. So. Und bin dann da durch die Gegend gelatscht.
3: Ja. Julika, soll ich dir sagen, wann ich genau diese Sneaker bräuchte? Du weißt, ich gehe super, super gerne auf Konzerte. Und ich weiß nicht, was für ein Phänomen es ist. Ich hatte jedes Mal einen 2 Meter großen Mann vor mir. Und genau in der Situation hätte ich diese Plateauschuhe gebraucht, um endlich auch mal den Künstler die ganze Zeit auf der Bühne zu sehen.
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0: Ab sofort immer um 6.10 Uhr und 8.40 Uhr hier bei uns. Und wenn ihr eine Idee habt, was Julika und Amelie aus dem Baden FM Team auch bequatschen sollten, sagt es uns auf baden.fm.

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1: Mit Katrin Steinberger. Bundeskanzler Merz hat erneut eindringlich vor einer möglichen AfD-Regierung in Sachsen-Anhalt gewarnt. Bei einem Wahlkampfbesuch in Quedlinburg sagte Merz, Sachsen-Anhalt dürfe kein Experimentierfeld für Wutbürger werden.
2: Wenn dieses Land nicht mehr regierbar ist und wenn da möglicherweise die absolute Mehrheit einer rechtspopulistischen Partei am nächsten Montag feststehen sollte, dann werden internationale Investoren es sich dreimal überlegen, ob sie noch in Sachsen-Anhalt investieren.
1: Merz zeigte sich zuversichtlich, dass die CDU um Ministerpräsident Schulze bis zur Landtagswahl am Sonntag noch aufholen kann. Die Inflation in Deutschland ist im August wieder gestiegen auf 2,9%. Das hat das Statistische Bundesamt mitgeteilt. Hauptgrund sind gestiegene Ölpreise wegen des Iran-Krieges. Auch Niedrigwasser am Rhein hat die Preise nach oben getrieben. Die norwegische Königsfamilie hat den Sarg des verstorbenen Königs Harald in einer Prozession durch das königliche Schloss begleitet. Anschließend wurde der Sarg in der Schlosskapelle aufgebahrt. Dort können die Norwegerinnen und Norweger in den kommenden Tagen persönlich Abschied nehmen. König Harald V. war am Freitag im Alter von 89 Jahren gestorben. Fußball-Superstar Lionel Messi hat seinen Rücktritt aus der argentinischen Nationalmannschaft erklärt. Der 39-Jährige verkündete seine Entscheidung via Social Media 6 Wochen nach der 0:1 Niederlage nach Verlängerung im WM-Finale gegen Spanien. Moritz Einzel berichtet.
3: Es sei eine Entscheidung, die ihm tief im Inneren wehtue, schrieb Messi in einem emotionalen Statement. Aber er verstehe, dass die Zeit für seinen Rücktritt aus der Albiceleste gekommen sei. Bereits 2022 hatte Messi seine Nationalmannschaftskarriere mit dem WM-Titel für Argentinien gekrönt. Die Titelverteidigung gelang dieses Jahr zwar knapp nicht, dennoch bewies Messi mit 8 Toren beim Weltturnier in Nordamerika noch einmal seine außergewöhnlichen Qualitäten.
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6: Heute Abend in Emmendingen werden angenehme 20 Grad bei bewölktem Himmel erwartet. Auf dem Feldberggipfel liegen die Temperaturen bei 12 Grad ebenfalls wolkig. Am Dienstagmorgen zeigt das Thermometer im Breisgau bis zu 16 Grad an. Der Tageshöchstwert erreicht 28 Grad, wobei der Himmel stark bewölkt ist.
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6: Im Moment gibt es keine bekannten Verkehrsbehinderungen. Gute Fahrt.
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6: In Fischerbach in der Hauptstraße wird geblitzt, hier gelten 30. Ebenfalls kontrolliert wird auf der A5 in Höhe Theningen, hier sind 80 erlaubt. Und zuletzt haben wir noch eine Kontrolle in der Höhenstraße in Blumberg, erlaubt sind höchstens 50.
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7: Hi zusammen und schön, dass ihr mit dabei seid. Einfach mal essen und trinken ohne bezahlen, dabei noch bedient werden und noch gesagt bekommen, wie toll man ist, weil man sich so ehrenamtlich engagiert. Das könnt ihr haben bei unserer Baden FM Vereinsfeier. Sprechen wir gleich darüber, wie das alles funktioniert und wie cool das ist. Davor gibt's Lieblingssongs, gleich Pink. Und davor ein ganz, ganz toller Song, relativ neu bei uns in der Playlist, macht ganz tolle Stimmung, Alex Warren mit Fever Dream. Ich bin Philipp. Hi!
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1: In der Nacht in St. Peter erwarten wir milde 16 Grad bei bewölktem Himmel. Morgen früh sinken die Temperaturen im Schwarzwald auf bis zu 13 Grad. Im Laufe des Tages steigen die Temperaturen dann auf maximal 24 Grad, während sich die Wolken weiterhin stark halten.
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1: Im Moment gibt es keine bekannten Verkehrsbehinderungen. Gute Fahrt.
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1: Geblitzt wird Höhe Bad Krotzingen auf der A5. Hier sind 120 erlaubt. Zusätzlich wird in Steinen in der Kanderner Straße kontrolliert. Außerdem wird in der Stefan-Meyer-Straße in Freiburg geblitzt. Die Höchstgeschwindigkeit beträgt dort 30.
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0: Hättet ihr's gewusst?
1: Ein Eis zu schnell gegessen und plötzlich sticht es in der Stirn. Hirnfrost. Aber warum bekommt man das? Das liegt daran, dass eiskaltes Essen unseren Gaumen innerhalb von Sekunden abkühlt. Die Blutgefäße ziehen sich zusammen und weiten sich anschließend schnell wieder. Das Gehirn interpretiert diese Reaktion dann als Schmerz. Und obwohl der Ursprung des Schmerzes ja im Mund liegt, wird das Signal über den Trigeminusnerv an das Gehirn weitergeleitet. Dieser Nerv ist mit allen möglichen Bereichen unseres Gesichtes verbunden, weil er eben dafür da ist, Schmerzsignale an das Gehirn zu übermitteln. Und genau deswegen spüren wir den Schmerz nicht im Kiefer, sondern in der Stirn, weil der Nerv damit verbunden ist. Eure Mariella Mischial.
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2: Mit Katrin Steinberger. Der Digitalpakt 2.0 startet. Bundesbildungsministerin Prien hat die Vereinbarung unterschrieben. In den nächsten 5 Jahren gibt es 5 Milliarden Euro für die digitale Ausstattung der Schulen. Bund und Länder teilen sich die Kosten. Bezahlt werden zum Beispiel WLAN, Computer, Tablets, Schulserver und Lernplattformen. Auch die Fortbildung der Lehrkräfte wird gefördert. Die gesetzliche Pflegeversicherung schlägt Alarm. Von Alarmstufe Rot bei den Finanzproblemen hat der Chef des zuständigen GKV-Spitzenverbands Blatt gesprochen.
3: Nach unseren Berechnungen werden die Mittel der Pflegeversicherung voraussichtlich im Oktober aufgebraucht sein. Dann ist das Ende der Fahnenstange erreicht. Und die Einnahmen werden nicht mehr vollständig reichen, um die Pflegeleistungen voll zu finanzieren.
2: Blatt forderte die Bundesregierung auf, ihre geplante Pflegereform schnell anzugehen, die Kassen aber auch kurzfristig zu unterstützen. Deutschland hat den zweitwärmsten Sommer seit Beginn der Aufzeichnung erlebt. Das zeigen vorläufige Daten des Deutschen Wetterdienstes. Der Mittelwert lag bei 19,6 Grad. Wärmer war es nur 2003. Besonders waren in diesem Jahr die vielen Hitzetage, wie es weiter hieß. Und einen neuen Deutschlandrekord meldete Möckern-Drewitz in Sachsen-Anhalt am 27. Juni mit einem Tageswert von 41,8 Grad. Uli Hoeneß freut sich auf das erste Treffen mit Fußball-Bundestrainer Jürgen Klopp. Der Ehrenpräsident des FC Bayern hat sich mit dem neuen Coach der deutschen Elf verabredet. Für Hoeneß ist er die beste Lösung. Er hofft, dass Klopp die Vorschusslorbeeren auch erfüllt. In Hamburg wurde Hoeneß bei den Sportbild Awards für sein Lebenswerk geehrt. 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
5: In der Nacht zeigt sich Freiburg mit angenehmen 19 Grad und bewölktem Himmel. Auch in Basel sind die Temperaturen ähnlich, doch hier ist der Himmel wolkenfrei. Morgen früh kühlere 16 Grad im Breisgau, während es am Tag auf maximal 28 Grad ansteigt, begleitet von starker Bewölkung.
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5: Derzeit sind uns keine Meldungen bekannt. Kommt gut an euer Ziel.
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5: In Blumberg in der Höhenstraße steht ein Blitzer, erlaubt sind 50. Auch in Fischerbach wird in der Hauptstraße geblitzt. In Steinen stehen sie gerade in der Kandaner Straße, erlaubt sind 30.
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2: In der Nacht zeigt sich Lahr bei angenehmen 18 Grad wolkig. Am Dienstagmorgen sind in der Ortenau Temperaturen von bis zu 16 Grad zu erwarten. Im Verlauf des Tages steigt das Thermometer auf einen Höchstwert von 28 Grad, während der Himmel stark bewölkt bleibt.
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2: Aktuell liegen uns keine Verkehrsmeldungen vor. Gute Fahrt.
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2: Auf der A5 bei Bad Krozingen steht ein Blitzer. 120 sind hier erlaubt. Auch in Blumberg wird in der Höhenstraße geblitzt. Außerdem wird auf der A5 bei Theningen kontrolliert. Erlaubt sind 80.
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1: Mit Katrin Steinberger. Weltweit gibt es aktuell massive Probleme bei Microsoft Outlook und Microsoft 365. Millionen E-Mails kommen nicht an oder lassen sich nicht versenden, Logins schlagen fehl, Postfächer frieren ein. Ursache ist ein Fehler in der Cloud-Infrastruktur von Exchange Online. Nutzer sollen nichts umstellen und abwarten, raten Experten. Microsoft spielt gerade Updates aus, um das Problem zu beheben. Es war kein leichter Tag für Bundeskanzler Merz. Bei seinem ersten Wahlkampfauftritt in Ostdeutschland ist er teilweise ausgepfiffen und beschimpft worden. Passanten in Kühlungsborn bezeichneten ihn unter anderem als Pinocchio. Ronny Thorau hat die Einzelheiten.
2: Angesichts der schlechten Wahlumfragen aus Sicht der CDU und auch seiner persönlichen schlechten Beliebtheitswerte kommen die Pfiffe und Beleidigungen für Kanzler Merz nicht überraschend. Merz absolviert bisher auch eher kleinere Auftritte im Osten. Wohl auch, weil größere Auftritte den Spitzenkandidaten seiner Partei gar nicht so recht wären. Die CDU-Kandidaten distanzieren sich in ihrem Wahlkampf teilweise demonstrativ von der Berliner Regierungspolitik.
1: In Lissabon wird der Elevador de Gloria komplett neu gebaut. Die alte Standseilbahn in Portugals Hauptstadt bleibt nach dem schweren Unfall mit 16 Toten stillgelegt. Die Stadt plant stattdessen ein modernes, sicheres System am gleichen historischen Ort. Die Ausschreibungen sollen nächstes Jahr starten. 2029 soll die neue Bahn dann wieder fahren. Es ist eine Zeitenwende im Weltfußball. Superstar Lionel Messi hat mit 39 Jahren seinen Rücktritt aus der argentinischen Nationalmannschaft erklärt. Der achtmalige Weltmeister verkündete seine Entscheidung via Social Media 6 Wochen nach der Niederlage im WM-Endspiel gegen Spanien. 2022 hatte Messi seine Nationalmannschaftskarriere mit dem WM-Titel in Katar gekrönt. 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
4: Aktuell werden bei den Baden FM Studios angenehme 18 Grad gemessen. Der Himmel ist bewölkt. In Furtwangen liegt die Temperatur in der Nacht bei 13 Grad und es ist wolkig. Am Morgen steigen die Temperaturen im Breisgau auf bis zu 16 Grad. Im weiteren Verlauf des Tages sind bis zu 28 Grad zu erwarten, während der Himmel stark bewölkt bleibt.
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4: Derzeit sind uns keine Meldungen bekannt. Kommt gut an euer Ziel.
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4: In Fischerbach in der Hauptstraße wird geblitzt. Hier gelten 30. Auch auf der A5 Höhe Bad Krotzingen wird derzeit kontrolliert. In Steinen stehen sie gerade in der Kanderner Straße. Erlaubt sind 30.
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2: Was ist das Tolle für dich am Musikersein?
1: Ich glaube, die, so komisch oder so doof das klingt, die Freiheit im Sinne von, also natürlich auch jetzt über die letzten 20 Jahre oder auch innerhalb des Studiums und so weiter gestaltet sich unser Alltag wahnsinnig anders als der in anderen Studiengängen, was ich zumindest so mitbekomme. Und wir sind irgendwie viel unterwegs. Wir haben eigentlich nie denselben Tag zweimal hintereinander, außer man hat wirklich mal richtig entspannt frei und kann üben, wie man will. Ja, man lernt so viele Leute kennen, man lernt so viele Geschichten kennen, so viele Kulturen letztendlich irgendwie auch. Und das ist ja einfach dieser Neudeutsch, dieser Lifestyle, der ist, glaube ich, das, worüber ich mich dann doch, so oft ich mich auch drüber ärgere und mir wünschen würde, mehr Routinen und mehr was zu haben im Leben, am Ende doch wahnsinnig froh drum bin, das zu haben.
2: Es wird nicht langweilig.
1: Es wird nicht langweilig und ja, ich durfte schon so viel erleben. Ja, dafür bin ich echt dankbar.
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1: Mit Katrin Steinberger. Weltweit gibt es aktuell massive Probleme beim Microsoft Outlook und Microsoft 365. Millionen E-Mails kommen nicht an oder lassen sich nicht versenden, Logins schlagen fehl, Postfächer frieren ein. Ursache ist ein Fehler in der Cloud-Infrastruktur von Exchange Online. Nutzer sollen nichts umstellen und abwarten, raten Experten. Microsoft spielt gerade Updates aus, um das Problem zu beheben. Es war kein leichter Tag für Bundeskanzler Merz. Bei seinem ersten Wahlkampfauftritt in Ostdeutschland ist er teilweise ausgepfiffen und beschimpft worden. Passanten in Kühlungsborn bezeichneten ihn unter anderem als Pinocchio. Ronny Thorau hat die Einzelheiten.
2: Angesichts der schlechten Wahlumfragen aus Sicht der CDU und auch seiner persönlichen schlechten Beliebtheitswerte kommen die Pfiffe und Beleidigungen für Kanzler Merz nicht überraschend. Merz absolviert bisher auch eher kleinere Auftritte im Osten. Wohl auch, weil größere Auftritte den Spitzenkandidaten seiner Partei gar nicht so recht wären. Die CDU-Kandidaten distanzieren sich in ihrem Wahlkampf teilweise demonstrativ von der Berliner Regierungspolitik.
1: In Lissabon wird der Elevador de Gloria komplett neu gebaut. Die alte Standseilbahn in Portugals Hauptstadt bleibt nach dem schweren Unfall mit 16 Toten stillgelegt. Die Stadt plant stattdessen ein modernes, sicheres System am gleichen historischen Ort. Die Ausschreibungen sollen nächstes Jahr starten. 2029 soll die neue Bahn dann wieder fahren. Es ist eine Zeitenwende im Weltfußball. Superstar Lionel Messi hat mit 39 Jahren seinen Rücktritt aus der argentinischen Nationalmannschaft erklärt. Der achtmalige Weltmeister verkündete seine Entscheidung via Social Media 6 Wochen nach der Niederlage im WM-Endspiel gegen Spanien. 2022 hatte Messi seine Nationalmannschaftskarriere mit dem WM-Titel in Katar gekrönt. 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
3: In Kirchzarten liegen die Temperaturen in der Nacht bei 17 Grad und der Himmel zeigt sich wolkig. Am Morgen werden im Breisgau Temperaturen von bis zu 15 Grad erwartet. Im Laufe des Tages kann mit einem Höchstwert von 27 Grad gerechnet werden, während sich die Wolken weiter verdichten.
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3: Derzeit sind uns keine Meldungen bekannt. Kommt gut an euer Ziel.
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3: Geblitzt wird in Steinen in der Kandaner Straße. Hier sind 30 erlaubt. Noch ein Blitzer steht in Fischerbach in der Hauptstraße. 30 ist hier die Höchstgeschwindigkeit. Unsere letzte Meldung. Höhe Theningen wird gerade auf der A5 im 80-Bereich kontrolliert.
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1: Mit Katrin Steinberger. Millionen Microsoft-User können aktuell ihre E-Mails nicht checken. Betroffen davon sind Unternehmen, aber auch private User. Microsoft hat Probleme beim Senden und Empfangen von E-Mails schon bestätigt. Innerhalb kurzer Zeit sind am Abend zehntausende Beschwerden auf Störungsportalen im Netz eingegangen. IT-Experten raten betroffenen Usern, lokale Einstellungen am Computer unverändert zu lassen. Wann weltweit wieder alles funktioniert, ist noch unklar. Die Geldsorgen bei Eltern in Deutschland nehmen zu. 27% fürchten, bald nicht mehr genug für die wichtigsten Dinge wie Essen oder Heizen zu haben. Vor einem Jahr waren es laut einer Umfrage von Save the Children noch 15%. Viele müssen bei Hobbys, Ausflügen oder Urlaub sparen. 83% wünschen sich entschiedenere Maßnahmen der Politik gegen Kinderarmut. Abnehmspritzen gibt es bei uns in Deutschland schon länger, ab heute auch als Pille in unseren Apotheken. Für die einen revolutionär, andere warnen vor dubiosen Anbietern. Claudia Wächter, kann sich die jeder einfach so kaufen?
2: Nee, so einfach geht's nicht. Man braucht schon ein Rezept und die Behörden, die empfehlen die Pille auch nur für Erwachsene, also für über 18-Jährige, die Adipositas haben oder eben auch Übergewicht. Und wer abnehmen will, der muss das Medikament auch selbst zahlen und ganz billig ist das definitiv nicht.
1: Tennis-Superstar Carlos Alcaraz hat bei seinem Comeback einen souveränen Sieg hingelegt. Nach einer längeren Verletzungspause hat er sein Erstrundenspiel bei den US Open gegen den Russen Roman Zafiulin mit 6:4, 6:4 und 6:4 gewonnen. Für den Spanier war es das erste Spiel nach mehr als 4 Monaten. Wegen einer Blessur am Handgelenk musste er länger aussetzen. Alexander Zverev muss morgen in Runde 1 gegen den Italiener Lorenzo Sonego ran. 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
4: In der Nacht zeigt sich das Wetter in Weil am Rhein mit milden 17 Grad und einem wolkenlosen Himmel. Ähnliche Temperaturen sind auch in St. Blasien zu erwarten, wo es ebenfalls wolkenlos bleibt. Morgen früh kann die Rheinebene mit bis zu 16 Grad rechnen. Im Laufe des Tages steigt die Temperatur auf einen Höchstwert von 28 Grad, wobei sich einige Wolken am Himmel zeigen.
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4: Derzeit sind uns keine Meldungen bekannt. Kommt gut an euer Ziel.
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4: Blitzer auf der A5-Höhe Bad Krozingen, hier dürft ihr 120 fahren. Zusätzlich wird in Fischerbach in der Hauptstraße kontrolliert. Außerdem wird auf der A5 bei Theningen kontrolliert, erlaubt sind 80.
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0: 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Hättet ihr es gewusst?
1: Ich bin gerade echt auf 180. Ja, das sagt man, wenn man richtig wütend ist. Aber Wut kann man doch eigentlich gar nicht an Zahlen messen. Oder doch? Wenn man ganz wütend ist, steigt der Puls. Und da kann es auch mal sein, dass man das Gefühl hat, dass der auf 180 ist. Und wenn's blöd läuft, wird man dabei auch mal geblitzt. Ja, nicht beim Puls, aber auf der Autobahn, wenn man damit 180 runterbrettert. Das ist nämlich die zweite Erklärung von dem Ausdruck. Wenn wir wütend sind, dann rast unser Herz genauso, wie ein Auto mal auf der A5 Gas gibt. Lustig an dem Ganzen ist, dass man früher sagte, ich bin gerade echt auf 80. Das liegt daran, dass die Autos damals gar nicht schneller als 80 fahren konnten und dass das schnellste Tempo war, was man sich irgendwie vorstellen konnte. Eure Mariella Miskial.
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1: Mit Katrin Steinberger. Millionen Microsoft-User können aktuell ihre E-Mails nicht checken. Betroffen davon sind Unternehmen, aber auch private User. Microsoft hat Probleme beim Senden und Empfangen von E-Mails schon bestätigt. Innerhalb kurzer Zeit sind am Abend zehntausende Beschwerden auf Störungsportalen im Netz eingegangen. IT-Experten raten betroffenen Usern, lokale Einstellungen am Computer unverändert zu lassen. Wann weltweit wieder alles funktioniert, ist noch unklar. Die Geldsorgen bei Eltern in Deutschland nehmen zu. 27% fürchten, bald nicht mehr genug für die wichtigsten Dinge wie Essen oder Heizen zu haben. Vor einem Jahr waren es laut einer Umfrage von Save the Children noch 15%. Viele müssen bei Hobbys, Ausflügen oder Urlaub sparen. 83% wünschen sich entschiedenere Maßnahmen der Politik gegen Kinderarmut. Abnehmspritzen gibt es bei uns in Deutschland schon länger, ab heute auch als Pille in unseren Apotheken. Für die einen revolutionär, andere warnen vor dubiosen Anbietern. Claudia Wächter, kann sich die jeder einfach so kaufen?
2: Nee, so einfach geht's nicht. Man braucht schon ein Rezept und die Behörden, die empfehlen die Pille auch nur für Erwachsene, also für über 18-Jährige, die Adipositas haben oder eben auch Übergewicht. Und wer abnehmen will, der muss das Medikament auch selbst zahlen und ganz billig ist das definitiv nicht.
1: Tennis-Superstar Carlos Alcaraz hat bei seinem Comeback einen souveränen Sieg hingelegt. Nach einer längeren Verletzungspause hat er sein Erstrundenspiel bei den US Open gegen den Russen Roman Zafiulin mit 6:4, 6:4 und 6:4 gewonnen. Für den Spanier war es das erste Spiel nach mehr als 4 Monaten. Wegen einer Blessur am Handgelenk musste er länger aussetzen. Alexander Zverev muss morgen in Runde 1 gegen den Italiener Lorenzo Sonego ran. 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
3: In der Nacht sinken die Temperaturen in St. Peter auf etwa 14 Grad, begleitet von wolkigem Himmel. Am Morgen zeigt das Thermometer im Schwarzwald bis zu 13 Grad an. Im Laufe des Tages steigen die Temperaturen auf bis zu 24 Grad, wobei örtlich etwas Regen erwartet wird.
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3: Aktuell liegen uns keine Verkehrsmeldungen vor. Gute Fahrt.
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3: Blitzer in Blumberg in der Höhenstraße, hier sind 50 erlaubt. Noch ein Blitzer steht in Fischerbach in der Hauptstraße, 30 ist hier die Höchstgeschwindigkeit. Unsere letzte Meldung, Höhe Bad Krozingen wird gerade auf der A5 im 120-Bereich kontrolliert.
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2: Sandra, du bist Floristin. Also ich liebe Blumen. Ich habe das von meiner Mama geerbt. Die hat auch immer einen Blumenstrauß auf dem Tisch gehabt.
1: Und ja, also, ich hab das auch.
2: Ich finde das so schön.
1: Ich auch. Ich muss immer, wenn ich am Frühstück sitze oder am Mittagessen, irgendwelche Blumen müssen immer auf dem Tisch stehen.
2: Das macht es doch gleich viel freundlicher.
1: Ja, und ich kriege ja auch ganz selten welche geschenkt, weil immer sagen alle, du bist ja Floristin, du brauchst keine Blume.
2: Wie gemein!
1: Ja, das ist total gemein. Ich freue mich total, wenn ich Blumen geschenkt kriege.
2: Ich hoffe, die Menschen in deiner Umgebung hören das hier, Sandra.
1: Ja, genau. Das hoffe ich auch.
2: Und ich habe im Laufe der Jahre, weil ich eben auch so Wert auf frische Blumen und auf schöne Sträuße und so lege, festgestellt, dass Floristinnen und auch Floristen so ihre eigene Handschrift haben, oder? Also, dass es da schon sowas wie einen Stil gibt.
1: Tatsächlich. Also, wir sind jetzt zu dritt bei uns im Geschäft, drei Floristinnen, und jede Floristin macht ihre Sache, ihre Sträuße, ihre Gestecke, ihre Beerdigungen anders, in einem anderen Stil. Tatsächlich. Das ist wirklich so.
2: Weil es ja auch ein kreativer Beruf ist. Das wäre ja seltsam, wenn da alles gleich aussehen würde. Gell?
1: Genau, das ist ja das Tolle, sage ich immer.
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1: Mit Katrin Steinberger. Weltweit gibt es seit dem Abend Probleme bei Microsoft. Viele Nutzer können sich nicht einloggen, keine Mails verschicken oder empfangen. Betroffen sind sowohl Unternehmenskunden von Microsoft 365 als auch private User des E-Mail-Dienstes Outlook. Ursache ist ein Fehler in der Cloud von Microsoft. Techniker arbeiten daran. Experten raten, am besten nichts am eigenen Computer verstellen. Wann alles wieder läuft, ist noch unklar. Die Bahn setzt ab heute das neue Alkoholverbot stufenweise an ihren Bahnhöfen um. Der Konzern erhofft sich dadurch unter anderem mehr Sicherheit für Fahrgäste und Beschäftigte. Es gibt aber auch Kritik an dem Verbot. Thomas Bremser fasst zusammen.
2: Teilweise gilt das auch schon auf dem Vorplatz. Aber mitnehmen kann ich Alkohol nach wie vor, sagt Bahnsprecherin Anja Bröker.
3: Wenn man eine Flasche Wein zum Beispiel in der Tasche hat, die verschlossen ist, dann ist das nach wie vor natürlich möglich. Aber was wir nicht wollen, ist, dass offen Alkohol konsumiert wird an den Bahnhöfen. Damit machen wir jetzt Schluss.
2: In Bahnhofskneipen und im ICE wird noch Alkohol ausgeschenkt. Auch eigene Flaschen oder Dosen darf ich in den Fernzügen trinken. In Regionalbahnen ist schon jetzt Alkohol teilweise verboten.
1: Die Inflation in Deutschland ist im August wieder gestiegen auf 2,9%. Das hat das Statistische Bundesamt mitgeteilt. Hauptgrund sind gestiegene Ölpreise wegen des Iran-Krieges. Auch Niedrigwasser am Rhein hat die Preise nach oben getrieben. Uli Hoeneß freut sich auf das erste Treffen mit Bundestrainer Jürgen Klopp. Der Ehrenpräsident des FC Bayern München hat sich mit dem neuen Coach der DFB-Elf verabredet. Für Hoeneß ist er die beste Lösung. Er hofft, dass Klopp die Vorschusslorbeeren auch erfüllt. In Hamburg wurde Hoeneß bei den Sport-Bild Awards für sein Lebenswerk geehrt. 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
5: In Lahr liegen die Temperaturen in der Nacht bei milden 15 Grad und der Himmel ist wolkig. In Titisee sind die Temperaturen ähnlich, jedoch fast wolkenlos. In den Morgenstunden sind in der Ortenau bis zu 16 Grad zu erwarten. Im Tagesverlauf steigen die Temperaturen auf bis zu 28 Grad, während der Himmel stark bewölkt bleibt.
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5: Im Moment gibt es keine bekannten Verkehrsbehinderungen. Gute Fahrt.
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5: In Blumberg in der Höhenstraße steht ein Blitzer, erlaubt sind 50. Außerdem wird auf der A5 bei Bad Krozingen kontrolliert, erlaubt sind 120.
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